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1: Ich bin Tina Golatrella. Guten Morgen. Das letzte Septemberwochenende hat an vielen Orten auf der Alpen-Nordseite Temperaturrekorde geknackt. So kletterte das Thermometer in Basel-Binningen auf 30,1 Grad. So spät im Jahr wurde laut Meteo News noch nie ein Hitzetag auf der Alpen-Nordseite registriert. Auch andernorts war es für die Jahreszeit sehr warm. In Döllimont im Jura zum Beispiel wurden 29,6 Grad gemessen. Ein Flugzeug der Airline Lufthansa musste gestern Abend auf dem Weg von Frankfurt nach Lissabon notlanden. Grund war eine Powerbank eines Fluggastes, die in Brand geraten war. Aus Sicherheitsgründen habe sich die Cockpit-Crew für die Ausweichslandung in Lyon entschieden. An Bord befanden sich 198 Passagiere. In Frankreich hat die Partei von Marine Le Pen im Senat erstmals Fraktionsstärke erreicht. Das rechtsnationale Rassemblement National, RN, kommt bei der Teilwahl auf 14 der 348 Sitze. Für die Fraktionsstärke sind 10 Sitze nötig. Das RN hat nun mehr Rechte im Senat, etwa bei der Redezeit, dem Stellen von Fragen an die Regierung und dem Bestimmen der Tagesordnung. Marine Le Pen will im April als Präsidentin kandidieren. Papst Leo XIV. Hat jede Form aktiver Sterbehilfe verurteilt. Bei einem Besuch im französischen Marienwallfahrtsort Lourdes betonte er, es gehe darum, sich um einen leidenden Menschen zu kümmern und nicht darum, ihn zu beseitigen. Die Worte richtete der Papst an Ärzte und andere Beschäftigte im Gesundheitswesen. Hurricane Polo hat in Mexiko bereits 2 Menschen das Leben gekostet. 3 weitere werden nach starken Regenfällen und Erdrutschen vermisst, wie der Zivilschutz mitteilt. Der Wirbelsturm zieht nun auf die Halbinsel Niederkalifornien zu. Dort soll er heute Abend Ortszeit auf Land treffen. Die Behörden warnen vor heftigen Niederschlägen, Sturzfluten und Überschwemmungen.
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1: Es ist meistens sonnig. Von der Region Bern bis zur Nordwestschweiz gibt es im Laufe des Tages ausdehnte Wolkenfelder. Die Temperaturen liegen am Morgen bei 9 und am Nachmittag bei bis zu 28 Grad. Die 0-Grad-Grenze liegt bei 4000 Meter.
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1: Es gibt zurzeit keine Meldungen in der Region. Kommt gut und sicher ans Ziel.

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1: Guten Start in den Tag nach einem wunderbaren Wochenende.
2: So, traumhaft, das ist der Altweibersommer. Es gibt nichts Schöneres. Also sagen wir ja dann auch, wenn das Leben wieder verwacht nach einem depressiven, nebligen Januar, wenn der Frühling wieder kommt. Aber es ist so die Übergangszeit, das ist eigentlich das Magische. Klar, ich freue mich auf den Sommer. Klar habe ich jetzt im Herbst wieder kalte Hände und Füße.
1: Vielleicht gibt es ja gar keinen richtigen Herbst, vielleicht gibt es ja gar keinen richtigen Winter. Vielleicht gehen wir jetzt phasenlos vom Sommer in Sommer rein. Weißt du?
2: Das stimmt. 12 Monate Sommer in der Schweiz.
1: Na, Atlantibrühe.
2: Ja, Rest heisst Winter.
1: Willkommen in der Morgenshow Montag. Wir wünschen euch einen glücklichen Start in die neue Woche.

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1: Ich fange es umgekehrt an, ich tue hinterblättern und sage, es ist ein Spruch von der Lotsin durch die Welt der Bücher. Sie gilt als einer der klügsten Köpfe der literarischen Öffentlichkeit in Deutschland und wehrt sich gegen Denk- und Sprechverbote jeder Art. Das gefällt uns natürlich. Die Rede ist von der Thea Dorn, der deutschen Kritikerin und Schriftstellerin mit Jahrgang 1970. Wenn wir einmal dabei sind, dass wir auf jeden, der anmeldet, er fühle sich beleidigt, Rücksicht nehmen wollen, verstummen wir.
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1: Es wird funny heute Morgen. Also es ist ja immer ein bisschen lustig
2: bei uns.
1: Aber heute haben wir sogar noch einen lustigen Morgenmensch, den Comedian Claudio Zuccolini.
2: Ja genau, was bringt ihn eigentlich zum Lachen? Man redet ja immer ein bisschen von der Trainer Tears of a Clown, oder? Das ist ja der im Hintergrund, wenn er nicht auf der Bühne steht, sind ja die Comedians meistens auch ein bisschen melancholisch unterwegs.
1: Aber nicht der Claudio Zuccolini.
2: Depressiv, nein.
1: Aber doch
2: immer
1: nicht
2: gut
1: der sympathische Bündner.
2: Ja. Ehrlich und direkt zu unserem Morgenmensch, der Claudio Zuccolini, diese Woche.
1: Dann 111, was sagt uns die Zahl? MD111, der Absturz von der Swissair 1998 in Halifax. Es ist ein Film im Kino, wo das Thema thematisiert.
2: Sportlich müssen wir auch noch etwas zusammenfassen, das Wochenende mit der Nations League, der Schweizer Nazi und dem Formel 1 Rennen, das ja am Samstag schon stattgefunden hat in Baku.

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1: Ich bin Melissa Steuri. Guten Morgen. Die Schweiz habe Neutralität nie starr geliebt. Das sagt Bundesrat Ignazio Cassis zum gestrigen Abstimmungsergebnis. Der heutige Handlungsspielraum sei entscheidend. Das Ziel sei immer gewesen, die Sicherheit im Land zu wahren. Zudem sei die Schweiz zwar neutral, aber nicht allein, so Cassis.
2: Unsere Sicherheit hängt auch von der Sicherheit unserer Nachbarn und von der Stabilität des europäischen Kontinents ab. Deshalb müssen wir im Rahmen unserer Neutralität mit unseren Partnern zusammenarbeiten können.
1: Die Neutralitätsinitiative wurde mit 70,2% Nein-Stimmen abgelehnt. Ebenfalls deutlich abgelehnt wurde die Ernährungsinitiative, die den Selbstversorgungsgrad der Schweiz auf 70% erhöhen wollte. Das letzte Septemberwochenende hat an vielen Orten auf der Alpen-Nordseite Temperaturrekorde geknackt. So kletterte das Thermometer in Basel-Binningen auf 30,1 Grad. So spät im Jahr wurde laut Meteo News noch nie ein Hitzetag auf der Alpen-Nordseite registriert. Auch andernorts war es für die Jahreszeit sehr warm. In Delémont im Jura zum Beispiel wurden 29,6 Grad gemessen. In Frankreich feiert das rechtsnationale Rassemblement National einen weiteren Wahlerfolg. Die Partei von Marine Le Pen hat im Senat erstmals Fraktionsstärke erreicht. Das Rassemblement National kommt neu auf 14 der 348 Sitze, gemeinsam mit einer kleineren Partnerpartei. Für die Fraktionsstärke waren 10 Sitze nötig. Die Rechtsaußenpartei hat nun mehr Rechte im Senat, etwa bei der Redezeit oder dem Bestimmen der Tagesordnung. Marine Le Pen will im April bei den Präsidentschaftswahlen kandidieren. Insgesamt 12 Medaillen, darunter 4-mal Gold. Das ist die Bilanz des Schweizer Teams an den Berufsweltmeisterschaften, den World Skills in Shanghai. Bei dieser Veranstaltung haben 42 junge Schweizer Berufstalente ihr Können unter Beweis gestellt und sich mit rund 1400 Wettkämpferinnen und Wettkämpfen gemessen. Am Ende war die Schweiz an der Berufs-WM das beste Land Europas und unter den besten 3 Nationen weltweit. Bundespräsident Guy Parmelin hat den jungen Berufstätigen gratuliert und die Berufsbildung der Schweiz gelobt.
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3: Der Nikkei, der steht auf 66.231 Punkte. Das ist im Moment ein Minus von 0,20%. Der US-Dollar, der kostet 82,95 und der Euro wird gehandelt zu 94,46.
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4: Guten Morgen, Peter.
5: Guten Morgen miteinander. Die neue Woche startet wiederum mit viel Sonnenstrahlen. Höchstens vereinzelt hat es ein paar wenige Nebelbänke über den Gewässern und im Laufe des Tages ein paar wenige Schleierwolken durchziehen. Die Temperaturen steigen am Nachmittag bis auf 26 bis 27 sommerliche Grad. Jetzt aktuell am Morgen haben wir zwischen 8 und 11 Grad.
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3: Es geht los mit dem Morgenverkehr auf der A1-Bahn Richtung St. Gallen zwischen dem Limmataler Kreuz und dem Gubristunnel. Verkehrsüberlastung und Stocken. Das gleiche auf der A1 St. Gallen Richtung Zürich zwischen Baltenswil und Wallisellen. Und auf der A3 Chur Richtung Basel zwischen Urdorf Nord und dem Limmataler Kreuz. Eine gute und sichere Fahrt.

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1: Morgen miteinander, Montag, 28. September, 4 Minuten ab der 6. Ende September. Und gestern hat man noch einmal gemerkt, oh, ich hätte Sonnencreme gleich noch sollen nachher kaufen.
2: Hochsommer.
1: Man hätte es können brauchen gestern.
2: Also, so schön
1: heiß. Wahnsinn.
2: Ja, es geht ja weiter. Und es ist übrigens auch noch die letzte, es ist nicht die letzte Woche vom September, sondern auch noch die letzte Schulwoche. Und dann sind schon wieder Ferien. Es sind schon wieder Herbstferien. Und weil nächste Woche einer von Jacki Wüthrich fehlt, haben wir gedacht, machen wir übrigens nächste Woche mal wieder ein Hörbattle, sofern das klappt. Also, das heisst, unsere Community ist gefragt, dann mitzumachen. Ihr müsst einfach eine Sprachnachricht aufnehmen mit eurem Song und noch einen Satz dazu. That's it. Und ich kümmere mich um den Rest.
1: Die kennen ja die Nummer, könnt ihr übrigens auch als nächstes brauchen. Zum Voten bei unserem heutigen Songduell, das gibt es gerade nach den Stones.

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2: Ich starte die Woche mit ganz Neuem, und zwar mit dem Queen-Drummer Roger Taylor, der diesen Monat sein 7. Studioalbum veröffentlicht hat. Also ein Soloalbum, muss man sagen. Trägt den Namen Violence Insane in a Beautiful World. Also wahnsinnige Gewalt in einer wunderschönen Welt. Zönt leider gar nicht so gut, trifft aber auf die aktuelle Weltlage. Und trotzdem ist die Welt wunderschön und die Message vom Album: Macht die Welt nicht kaputt. Und darum mit dabei ein wunderbarer südafrikanischer Chor mit dem Lied A Great Big Beautiful.

0: bisschen Mischung aus Südafrika Moby und so einer Rod Stewart. Stimmt, vom Roger Taylor. Also Roger Taylor mit The Great Big Beautiful World.
1: Wunderschöner Song. Ich komme mit der Shania Twain. Einerseits, weil sie ja mal am Genfersee gewohnt hat und die Schweiz extrem fest liebt. Andererseits natürlich ist sie eine grossartige Künstlerin. Hat mit ihrem Erfolgsalbum Come On Over eins der meistverkauften Alben von einer Solokünstlerin überhaupt. Und darauf findet man einen Song, der so ein bisschen Geschichte erzählt, wenn man nach einem strengen Arbeitstag heimkommt, wo alles im Alltag wirklich nicht so gut gelaufen ist, dann ist man froh, wenn da jemand ist und man kann sagen, Honey, I'm home.

0: Shania Twain, Honey, I'm Home, Team Mark, oder?
1: The Great Big Beautiful World vom Roger Taylor, Team Dani, 079 254 0101.
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0: Letzte Stimme abgeben. Jetzt.
1: Mach doch zu, das ist doch gut
0: soll
1: so.
0: Soll ich Turnen zumachen?
1: Dann kann man mit dem leben. Sicher.
0: Es ist so haarscharf knapp.
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1: Noch wichtiger ist mir zu sagen, dass ihr nächste Woche an der Reihe seid. Ihr müsst einfach auf dem gleichen Kanal, die Community, die da jeden Morgen mitstimmt, einfach eine Sprachnachricht aufnehmen mit eurem Namen und mit dem Song. Und that's it. Vielleicht noch ein, zwei Sätze dazu. That's it. Und dann regle ich den Rest. Also, ich bedanke mich beim Thomas, Werni, Edgar, Beatrice, Marco, Nathalie, Tori, Pascal, Thomas, Catalina, Judith, Yves, Sarah, Erwin, Renate, Tom, Barbara und bei der Brigitte für «A Great Big Beautiful World» vom Roger Taylor. Wir haben es knapp nicht geschafft.
3: Eine Stimme mehr. Danke vielmals Karin, Glüsche, Bernhard, Roli, Barbara, Markus, Elian, Iris, Pascal, Marcel, Sindli, Isabella, Johann, Jasmin, Anja, James, Sandra, Barbara und Didi, Honey, I'm Home. Shania Twain.

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10: Ich bin Melissa Steuri. Guten Morgen. Die Diskussion um die Selbstversorgung wird in der Schweiz weitergehen. Trotz dem deutlichen Nein zur Ernährungsinitiative. Das sagt Bundesrat Guy Parmelin zum gestrigen Abstimmungsresultat. Der Bundesrat wolle Verantwortung übernehmen. Schließlich hätten alle trotz Meinungsverschiedenheiten das gleiche Ziel, so Parmelin.
11: Der Bundesrat will verantwortungsbewusst dazu beitragen, im Geiste der Offenheit und auf der Suche nach ausgewogenen Lösungen.
10: Die Ernährungsinitiative wurde mit 72,5% Nein-Stimmen klar abgelehnt. Mit 70,2% hat es gestern auch ein deutliches Nein zur Neutralitätsinitiative gegeben. Das letzte Septemberwochenende hat an vielen Orten auf der Alp-Nordseite Temperaturrekorde geknackt. So kletterte das Thermometer in Basel-Binningen auf 30,1 Grad. So spät im Jahr wurde laut Meteo News noch nie ein Hitzetag auf der Alpen-Nordseite registriert. Auch andernorts war es für die Jahreszeit sehr warm. In Delémont im Jura zum Beispiel wurden 29,6 Grad gemessen. Auf einer SBB-Milliardenbaustelle zwischen Zürich und Winterthur wirft ein Subunternehmen Fragen auf. Laut dem Newsportal Schweiz heute soll es Verbindungen zu einer Eisenlegerfirma haben, die erstinstanzlich wegen Betrugs verurteilt worden war. Der Baukonzern Implenia betont, dass es keine belastbaren Hinweise auf Verstöße des Subunternehmens gebe.
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12: Heute zum Wochenstart wieder viel Sonnenschein, also trotz ein paar hohen Wolkenfelder, aber 9 bis 11 Grad gut zum Durchlüften. Und es gibt dann eben wieder warme 26 bis sogar 27 Grad.
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13: Und vieles los auf der Straße. Auf der A1 Bern Richtung Zürich zwischen Lenzburg und der Verzweigung Birfeld. Bern Richtung St. Gallen zwischen Spreitenbach und dem Gubristunnel. St. Gallen Richtung Zürich zwischen Fretika und Zürich Ost. Chur Richtung Basel. Da klemmt es zwischen Urdorf Nord und dem Limmataler Kreuz. Verzweigung Zürich Süd Richtung Wiedike. Stau zwischen Brunau und Wiedike. Schaffhausen Richtung Winterthur zwischen Adlika und Winterthur Nord. Und Schaffhausenstrasse zwischen Eglisau und dem Kreisverkehr Glapfelden. Dort haben wir Stau.
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13: Kein Stau hat man gestern gehabt. Gut, es hat gleich einen Crash gegeben hier in Aserbaidschan in Baku. Haben sie gleich irgendwie das Auto nicht im
14: Griff gehabt? Also am Samstag?
13: Im Samstag, genau.
14: Ja, es ist nämlich sehr außergewöhnlich. Die haben ja gestern irgendwelche Kriegstage noch nachgefeiert. Es ist ja auch geopolitisch leider nicht langweilig. Und darum ist es so, dass nächste Woche plötzlich doch wieder ein Rennen stattfindet. Nämlich das, was wir absagen müssen. Es ist ja Anfangsjahr in Saudi-Arabien abgesagt worden, in Bahrain. Und jetzt Bahrain findet am Wochenende wieder statt. Aber eben, an diesem Wochenende müssen wir jetzt das erste Mal noch das Rennen in Baku zusammenfassen.
13: Ich habe gestern natürlich gleich vor dem Fernseher gesessen. Es ist einfach nichts gekommen. Samstag ist das Rennen. Die so verpasst haben, wir haben die Zusammenfassung gerade als nächstes.
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0: pfeifend in die neue Woche. Ja, die letzten paar Tage vom Monat September bei sommerlichen Temperaturen. Es ist 5:30.
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2: Genau. Nitrik Heyer, schon am Samstag ist der Formel 1 GP von Aserbaidschan in Baku über die Bühne gegangen. Der Mercedes-Pilot George Russell gewinnt vor den beiden Red Bull mit Max Verstappen und dem Isaac Hadjar. Inga Stracke, wie hast du das Rennen gefunden?
3: Ich fand's mega spannend. In der Qualifikation mit 8 Zehntel wohl einer der größten Abstände dieses Jahr, aber mit nur 1 Zehntel fast ein Fotofinish und damit das 9. engste Finish der Formel 1 Geschichte. Die Red Bull-Nase war fast neben dem Mercedes-Hinterreifen. George Russell ist definitiv erstarkt im Auto, aber vor allem mental. Und was das ausmacht, haben wir letztes Jahr bei Lando Norris gesehen, der so den Titel geschafft hat. Kimi Antonelli frustriert: das schlimmste Wochenende des Jahres. Ich bin ein bisschen gefahren wie meine Oma, sagt der WM-Spitzenreiter. Russell sagt: mein Plan, ab jetzt jedes Rennen gewinnen. Denn er hat seinen WM-Rückstand auf Kimi um 15 Punkte auf 66 verkürzt.
0: Also bei Mercedes bleibt es spannend. Und die beiden Red Bull-Piloten, die haben sich auch ein heftiges Duell geliefert. Stimmig, die kann man sich ja schon vorstellen, ist explosiv nach dem Rennen.
3: Es war absolut heikel. Das war ganz sicher ein spannendes Meeting nach dem Rennen bei Red Bull. Verstappen war mega stark im Rennen. Von 8 vor auf 2 hätte der Motor in der Quali pariert, wäre er weiter vorne gestartet und hätte sowieso siegen können. Er wartet auf diesen ersten Saisonsieg. Teamkollege Isaac Hadjar ist nach längerer Verletzung zurück und aufmüpfig geworden. Hadjar war auf einer anderen Strategie unterwegs, hat aber mehrfach etwas süffisant das Team gebeten, Max solle ihn doch vorbeilassen. Das wird sich Verstappen nicht gefallen lassen, da bin ich mir sicher.
2: Kein Punkt für Audi. Was hat gefehlt?
3: Erstmal gute Leistung von 17 vor auf 11, aber es hat eben das nötige Glück gefehlt. Mal wieder. Das hatten diesmal die Haas, die Konkurrenten, und haben damit gute Punkte gesammelt. Für Bortoleto gab es dann auch noch eine Strafe, weil er unter Gelb überholt hat. Aber die Probleme der Hinwiler waren in der Qualifikation. In den letzten Grand Prix, in denen sie Punkte geholt hatten, waren sie in oder dicht an den Top 10 gestartet. Aber Audi hat das neue Upgrade getestet und sowas muss sich eben auch erst einspielen. Es geht ja auch ohne Pause weiter. Am kommenden Wochenende in Malaysia, auf dem Kurs nahe der Hauptstadt Kuala Lumpur, ist es der nachgeholte Bahrain Grand Prix. Und da gibt's neue Chancen.
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1: Sommer wird langsam zu einem, der nie gehen will bei einer Party. Oder wenn man einlädt und irgendwie das Gefühl hat, man möchte
2: langsam ins Bett. Aber... Gastgeber, wenn er schon lange geschlafen
1: genau. So, okay, also. Und dann, bleibt.
3: Ja, genau, und dann fängt ein neues Thema an. Genau. Ja. Ach, das sind die ganz schlimmen Gäste. Genau.
1: Aber schön, ja, jetzt ist es ja gleich in der Nacht kühl. Das ist ja so wunderbar.
3: Ja, also ich finde jetzt, mit einfach, also wie gesagt, das ist ja immer so. Und ich muss es ja wieder, Gebet, mühleartig, Sägentrochheit, ja, klar, grosses Thema, definitiv, Erdwasserstände, Stauseen etc. für unsere Energiewirtschaft etc. Wir haben schon die negativen Aspekte von dem Wetter, aber natürlich, wenn ich jetzt auch mal gehört habe, man hat es genossen. Man hat es extrem genossen, das Wochenende. Man hat es in den News gehört. Es hat in Basel noch 30,1 Grad gegeben. Spätestens die 30er, die man hier je gemessen hat. Und das wird heute noch mal im ähnlichen Rahmen sein, Temperaturen. Wir haben wiederum ganz viel Sonnenstrahl zu gut. Das geht wirklich richtig schön zu und her.
2: Wie geht es weiter?
3: Haben Sie den Sponsor nicht können spielen, weil ich einfach durchgezogen habe, gell? Oder nicht?
2: Alles gut.
3: Es geht, wie gesagt, heute weiter mit 27 Grad Sonne, ein paar wenige Schleierwolken. Morgen am Dienstag, da haben wir auch viel Sonnenstrahl, also gut 26 Grad. Ein paar Schleierwolken, die auch ein bisschen häufiger sind, aber nicht, dass es da wüst wäre, ganz im Gegenteil. Und nochmal, und würde man sagen, vor der Hand, dann der letzte Sommertag vielleicht, muss es jetzt vorsichtig sagen, der Mittwoch sein, die Temperaturen wieder um bis 27 Grad mit viel Sonne und ein paar Schleierwolken. Also bis Mitte Woche eben der Altweibersommer, der extrem warme Altweibersommer durch.

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4: Ich bin Melissa Steuri. Guten Morgen. Die Schweiz habe Neutralität nie starr geliebt. Das sagt Bundesrat Ignazio Cassis zum gestrigen Abstimmungsergebnis. Der heutige Handlungsspielraum sei entscheidend. Das Ziel sei immer gewesen, die Sicherheit im Land zu wahren. Zudem sei die Schweiz zwar neutral, aber nicht allein, so Cassis.
5: Unsere Sicherheit hängt auch von der Sicherheit unserer Nachbarn und von der Stabilität des europäischen Kontinents ab. Deshalb müssen wir im Rahmen unserer Neutralität mit unseren Partnern zusammenarbeiten können.
4: Die Neutralitätsinitiative wurde mit 70,2% Nein-Stimmen abgelehnt. Ebenfalls deutlich abgelehnt wurde die Ernährungsinitiative, die den Selbstversorgungsgrad der Schweiz auf 70% erhöhen wollte. Auf einer SBB-Milliardenbaustelle zwischen Zürich und Winterthur wirft ein Subunternehmen Fragen auf. Laut dem Newsportal Schweiz heute soll es Verbindungen zu einer Eisenlegerfirma haben, die erstinstanzlich wegen Betrugs verurteilt worden war. Der Baukonzern Implenia betont, dass es keine belastbaren Hinweise auf Verstöße des Subunternehmens gebe. Der Ständerat beginnt heute Nachmittag die Diskussion zum EU-Vertragspaket. Die Beratung dürfte lange dauern und lebhaft sein. Die SVP ist die einzige Partei, die das Vertragspaket als Ganzes ablehnt. Die anderen Parteien unterstützen den bilateralen Weg mit der EU im Prinzip. Umstritten sind aber etwa der Lohnschutz, die Bestimmungen zur Zuwanderung oder diejenigen zur Bildung und Forschung. Der Ständerat plant, die Vorlage bis am Mittwochabend fertig zu verhandeln. In Frankreich feiert das rechtsnationale Rassemblement National einen weiteren Wahlerfolg. Die Partei von Marine Le Pen hat im Senat erstmals Fraktionsstärke erreicht. Die Rechtsaußenpartei hat damit mehr Rechte im Senat, etwa bei der Redezeit oder dem Bestimmen der Tagesordnung. Marine Le Pen will im April bei den Präsidentschaftswahlen kandidieren. Insgesamt 12 Medaillen, darunter 4-mal Gold. Das ist die Bilanz des Schweizer Teams an den Berufsweltmeisterschaften, den WorldSkills in Shanghai. Bei dieser Veranstaltung haben 42 junge Schweizer Berufstalente ihr Können unter Beweis gestellt und sich mit rund 1400 Wettkämpferinnen und Wettkämpfen gemessen. Am Ende war die Schweiz an der Berufs-WM das beste Land Europas und unter den besten 3 Nationen weltweit. Bundespräsident Guy Parmelin hat den jungen Berufstätigen gratuliert und die Berufsbildung der Schweiz gelobt.
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6: Der Nikkei steht im Moment auf 66.326 Punkte, ein Minus von 0,06%. Der US-Dollar der kostet 82,95 und der Euro 94,46.
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7: Peter Wink, guten Morgen.
8: Guten Morgen miteinander. Auch heute am Montag geht es meistens sonnig weiter. Vielleicht hat es im Laufe des Tages ein paar wenige Schleierwolken, vor allem dann am Nachmittag und Richtung Westen zu Aargau und Rhein. Aber grundsätzlich, wie gesagt, die Sonne strumpf erneut und die Temperaturen die liegen aktuell zwischen 7 und 11 Grad. Gehen darauf am Nachmittag wiederum bis auf Sommer.
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6: Ja, der Verkehr hindert einem daran, dass man pünktlich auf der Arbeit erscheint. Auf allen Strecken haben wir im Moment Verkehrsüberlastung. Die sind also nicht schon, dass sie zu spät kommen. Auf der A52 Forchstrasse in Wiel Richtung Zürich zwischen Oetwil und Esslingen. Dort

0: Dietrich.
1: 4 ab Sydney, Montag, 28. September.
2: Nein.
1: Guten Start-Tag.
2: Nein!
1: Nein.
2: Nein, nein, nein, hat das Volk gesagt zu den zwei nationalen Vorlagen.
1: Ziemlich
2: ja,
1: deutlich.
2: Ja, zu der Neutralitätsinitiative 70% und 72,5% zu der Ernährungsvorlage. Und wir reden gerade mal als nächstes noch ausführlich über die Neutralitätsinitiative.

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1: Ja, die Schweizer Neutralität, die Stimmbevölkerung wollte die Neutralität nicht zusätzlich in der Bundesverfassung festschreiben. Die Neutralitätsinitiative ist gestern deutlich gescheitert. 70,2% haben Nein gesagt und auch sämtliche 23 Stände haben die Vorlage abgelehnt. Für den Mitinitiant und Altbundesrat Christoph Blocher ist das deutliche Nein eine Niederlage, wie er im Teleblocher erzählt hat.
2: Ja, schon ziemlich fest. Nicht wegen mir, aber wegen der Schweiz. Das ist natürlich ein Schlag gegen die künftige Sicherheit der Schweiz. Weil wenn wir nicht mehr nach Schweizerisch neutral sind, dauernd, bewaffnet und vollständig, nimmt Kriegsfahr zu und die hat mit heute zugenommen.
0: Auch für Walter Wobmann, Präsident des Pro-Komitee, ist die herbe Niederlage eine grosse Enttäuschung. Im SRF stellt er Vermutungen an, warum die Initiative so deutlich abgelehnt worden ist.
3: Ich denke, der Hauptgrund ist, dass Befürworter und Gegner eigentlich vom gleichen geredet haben, aber nicht ganz gleich gemeint haben, logischerweise. Und auch Gegner haben immer von der Neutralität geredet, aber nicht klar gesagt, welche. Und jetzt wollen sie natürlich beweisen, dass ihre Neutralität die bessere Lösung ist, die ich aber bezweifle. Also die Sicherheit von unserem Land ist heute massiv gefährdet worden und auch Glaubwürdigkeit, Vertrauen im Ausland ist sicher geschwächt worden, indem wir nicht mehr als richtig neutral gelten, wo ja 200 Jahre lang gut hat.
1: Ganz anders die Reaktion bei den Gegnern von der Initiative. Der SP-Nationalrat Fabian Molina wertet das Resultat als klare Absage an die Abschottung von der Schweiz.
4: Das ist ein super klares Zeichen für eine aktive Neutralität von der Schweiz. Es ist auch ein Zeichen für eine Sanktionspolitik, die Völkerrechtsbrecher, Menschenrechtsverbrecher bestraft, zum Versuchen, das Völkerrecht hochzuheben, wieder herzustellen. Und das bedeutet auch, dass der Bundesrat jetzt muss über Bücher und aufhören mit Durchwursteln und die Lücken, die es nach wie vor gibt im Sanktionsregime und die Nicht-Übernahme von Sanktionen muss beenden.
0: Besonders deutlich war es Nein in Basel-Stadt. Dort haben knapp 80% Nein gesehen. Knappste im Tessin wurde. Dort haben 51,7 oder 8 ließ sich zum Teil Prozent gegen die Initiative gestimmt.

0: So, Zeit für ein bisschen Prävention. 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
2: Ja, es ist enorm, wie die Cyberkriminalität zunimmt. Die Straftaten nehmen massiv zu. Fast alle kennen irgendjemanden, also sie selber schon betroffen waren von Attacken. Täter gehen immer perfiderer und cleverer vor. Und wir wollen in dieser Woche ein bisschen sensibilisieren mit echten Fällen, die wirklich so passiert sind und immer wieder passieren. So wie der da hier.
3: Hallo Mami, das ist meine neue Nummer. Als ich die Nachricht bekommen habe, habe ich mir zuerst nicht viel dabei gedacht. 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Er hat auch erwähnt, dass ich das Geld selbstverständlich so schnell wie möglich zurückbekomme. Die Nachrichten haben vertraut getönt und die geschilderte Situation hat glaubwürdig gewirkt. Klar wollte ich helfen und habe dann das Geld auf die angehende Konti überwiesen. Kurz darauf ist dann schon die nächste Bitte für Unterstützung gekommen. Es sei noch eine weitere Rechnung offen und es werde noch mal dringend Geld gebraucht. Aber die Wahrheit ist, Nachrichten waren gar nicht von meinem Sohn. Kriminelle haben sich als ihn ausgegeben und haben mein Vertrauen und meine Fürsorge gezielt ausgenutzt.
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4: 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So soll auch verhindert werden, dass die Geschichte überprüft werden kann.
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4: 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Überprüfen die Identität der betroffenen Person immer über die bekannte Nummer.
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8: Ich bin Melissa Steuri. Guten Morgen. Die Diskussion um die Selbstversorgung wird in der Schweiz weitergehen. Trotz dem deutlichen Nein zur Ernährungsinitiative. Das sagt Bundesrat Guy Parmelin zum gestrigen Abstimmungsresultat. Der Bundesrat wolle Verantwortung übernehmen. Schließlich hätten alle trotz Meinungsverschiedenheiten das gleiche Ziel, so Parmelin.
9: Der Bundesrat will verantwortungsbewusst dazu beitragen, im Geiste der Offenheit und auf der Suche nach ausgewogenen Lösungen.
8: Die Ernährungsinitiative wurde mit 72,5% Nein-Stimmen klar abgelehnt. Mit 70,2% hat es gestern auch ein deutliches Nein zur Neutralitätsinitiative gegeben. Das Nein zur Neutralitätsinitiative sorgt auch im Ausland für Schlagzeilen. Mehrere europäische Medien sehen darin ein Festhalten am bisherigen Kurs der Schweiz mit Sanktionen und Zusammenarbeit mit der NATO. Der britische Guardian schreibt etwa von einer Erleichterung in Europa. Enttäuscht vermeldete hingegen das russische Nachrichtenportal Russia Today die Ablehnung. Auf einer SBB-Milliardenbaustelle zwischen Zürich und Winterthur wirft ein Subunternehmen Fragen auf. Laut dem Newsportal Schweiz heute soll es Verbindungen zu einer Eisenlegerfirma haben, die erstinstanzlich wegen Betrugs verurteilt worden war. Der Baukonzern Implenia betont, dass es keine belastbaren Hinweise auf Verstöße des Subunternehmens gebe.
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10: Ja, nach dem herrlichen Wochenende geht der Sommer jetzt auch noch weiter, in den letzten paar Tagen vom September. Trotz hoher Wolkenfelder auch heute wieder sonnig. Nach 9 bis 11 Grad gibt es dann warme 26, 27 Grad am Nachmittag und am Morgen, Dienstag, sonnig und warme 26 Grad.
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11: Wir haben viel los unterwegs, alle Strecken im Sendegebiet haben Verkehrsüberlastung, besonders viel Geduld braucht es auf der A1 Bern Richtung Zürich zwischen Aarau Ost und Lenzburg, Bern Richtung St. Gallen zwischen Wettigen und dem Gubristunnel oder auf der A1 Bern Richtung St. Gallen zwischen Seebach und Zürich Ost.
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11: Halb 8 am Montag, 28. September. Willkommen in der neuen Woche.
10: Ja, neue Woche heisst ein neuer Morgenmensch. Jeweils um diese Zeit telefonieren wir mit einem spannenden Mensch vom Montag bis Freitag. Und diese Woche ist das der Comedian, der Claudio Zuccolini.
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0: 5:30 am Montag, 28. September. Guten Morgen.
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2: Gell, normalerweise haben wir immer Künstler, die etwas verkaufen bei uns. Mhm. Oder häufig sind sie froh, wenn wir noch ein bisschen vorverkaufen. Er ist eigentlich praktisch ausverkauft, sein ganzes Programm. Hat noch nicht mal angefangen, geht erst im November los. Der Vorsorger heisst es. Neue Comedy-Programm von Claudio Zuccolini. Und es ist wirklich praktisch schon alles ausverkauft. Glückwunsch trotzdem, unser Morgenmensch, Claudio Zuccolini. Welche Ehre.
3: Danke vielmals. Wunderschönen guten Morgen, euch beiden.
4: Du bist übrigens jetzt einmal ein Alter, wo man nicht muss den Wecker stellen für die Rubrik. Gell? Du sagst schon, wie sie Ben wach? Oder wegen der Blase schon früh wach?
3: Nein, ja, so bist du dann schon früher. So bist du dann nochmal, glaube ich, so um die 2:30 zuerst mal. Aber um 5:15 bin ich jetzt aufgestanden. Weil ich, und also ab 5 finde ich es okay. Vorher finde ich es ein bisschen unangenehm. Aber ab 5, das ist eigentlich 3 Stunden Ruhe, so bis um 8, wo niemand dich stört und kannst alles erledigen. Und nachher habe ich einen wunderschönen Tag.
2: Also eben, aber so locker ist gleich nicht. Trotz deiner Routine, wenn ein neues Programm ansteht, auch wenn die Tickets schon weg sind, das ist etwas, was dir im Kopf rumgeht.
3: Ja, extrem. Also ich habe letzte Woche das erste Mal vor etwa 20 Leuten, so Freunde und das Management und so, habe ich mein neues Programm präsentiert. Einfach, um es mal durchspielen, weil ich jetzt im Monat allein an dem Ganzen dran sitzen und schreiben. Und jetzt habe ich es einmal präsentiert und jetzt bin ich um einiges beruhigter. Aber es ist natürlich schon so, laufend kommen so Ergänzungen sind in der Nacht, drüllen und dann nachher verwache und dann muss ich es gerade aufschreiben, weil ich bin auch nicht mehr der Jüngste, das vergisst es gerade wieder. Und so läuft es einfach im Kopf, darum bin ich im Moment relativ früh auf.
4: Seit über 20 Jahren bringst du uns zum Lachen, erfindest du immer wieder aufs Neue. Mit neuen Programm natürlich musst du das. Wie sieht das aus, wenn so ein Programm entsteht? Hast du da so eine Bürozeit, wo du dir nimmst oder wie entsteht das? Wann hockst du an?
3: Also ich schaue schon, dass ich diszipliniert, vor allem weit voraus schon einmal anfange. Es gibt auch Leute, die relativ knapp sind und sagen, ja, was, ich habe irgendwie im Oktober Premiere, ich habe noch nichts. Und das wäre für mich relativ belastend. Darum fahre ich weit voraus an. Das hat aber auch dann nachher den Nachteil, dass ich natürlich weit voraus auch immer wieder Zeit habe, den ganzen immer wieder wiederholen und neues Zeug und alles. Also ich weiß nicht, was besser ist, aber es ist schon, also ich meine, ich merke es schon, es ist das 8. Programm und ich merke einfach, dass ich sehr viel schon gesagt habe. Aber das Schöne ist ja, dass die Leute mit mir jetzt auch älter werden und gar sich nicht mehr mögen erinnern, dass ich das schon mal gesagt habe.
2: Ui, aber das tut noch Abschied, Claudio. Ist die Vorsorge das letzte Programm?
3: Nein, also ich bin ja schon ein bisschen so am Rechnen und schauen, wie viel sitzt. Also ich nehme jetzt an, es werden sicher noch 2-3 Programme nach dem Vorsorge. Aber jetzt müssen wir zuerst mal mit dem losgehen.
4: Aber wie findet man sich denn jetzt, ich meine, du sagst eben neues 8. Programm, gibt es denn da so Jokes und Witze an der Seite hin, wo du denkst, eben, das habe ich glaube schon mal gebracht in dieser Form, jetzt muss ich das ändern. Irgendwann ist doch das auch ein bisschen, oder hast du auch schon alles erlebt, oder?
3: Ja, aber es ist natürlich, jetzt mein Vorsorger hat natürlich, der ist ein doppeldeutiger Titel. Auf der einen Seite will ich natürlich so das grosse Thema Vorsorge vor der Pension, 10 Jahre, wo ich mich mit dem beschäftige. Aber es hat auch mit dem zu tun, dass ich mir viel weit voraus Vorsorge mache. Das heisst, ich mache mir schon Gedanken um Themen, die noch längstens nicht zum Thema geworden sind und vielleicht nie zum Thema werden. Also ich bin einer, der vorsorglich schon mal Sorgen macht. Und das sind so die Sachen, die mich natürlich auch immer beschäftigen. Aber wir werden alle älter, es kommen körperliche Beschwerden, meine Kinder werden älter, die sind auch immer ein Thema, die Familie verändert sich, also das sind immer, es geht weiter. Es gibt, glaube ich, in jeder Lebensphase neue Themen.
2: Wir werden ganz viel Gelegenheit haben, diese Woche mit dir zu reden. Wir freuen uns auf morgen. Was ist der wichtigste Termin heute in deiner Agenda?
3: Wir haben, glaube ich, eine Spülung von der Rohr, weißt du, so in der Sicklung, wo wir müssen. Das ist das Wichtigste. Und dann bin ich heute noch der Bea Petri heute Abend. Oh. Der Bea Petri im Teledieser. Teled heisst das,
2: glaube ich. Die haben alle Grossen.
3: Ja, und jetzt bin ich heute Abend bin ich noch dort, bin live am Fernsehen.
2: Schaust du, dass nicht so über Bord ist, dass du morgen aufmachst, gell, für uns?
3: Ja, ich mache es.
4: Claudio Zuccolini, merci, bis morgen.
3: Ciao.
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0: Montagmorgen, 7:45 Uhr.
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2: Peter, ich weiss gar nicht, ob wir es schon mal erwähnt haben, in den letzten Tagen, aber es ist wahnsinnig, das Wetter. Ist
3: wahnsinnig.
4: Es ist ein Durchbrenner. Und habt ihr auch gemerkt, es hat noch fast nie einen Nebel gehabt.
2: Das ist höchstens
4: Ich meine, in Freitag.
5: Das kennen wir sowieso nicht. Ja, die 100 Meter mehr, die wir haben, über Meer.
4: Das ja, aber es ist, weil die Böden sind so furztrocken, oder? Es braucht eine gewisse Feuchtigkeit, damit der Nebel entsteht. Und wenn jetzt die Böden feucht sind und eben Regen geschwängert, dann entsteht viel häufiger Nebel, als wir es jetzt haben. Und jetzt ist es einfach so wirklich trocken. Der Boden, der hat praktisch keine Feuchtigkeit drin. Darum haben wir auch wenig Nebel. Und das geniessen wir natürlich jetzt heute Morgen. Ein Morgen wie Gold. Ich weiss nicht, habt ihr rausgeschaut?
2: Ja. Mach
4: schon mega aus. Und es wird im Laufe der heutigen Tage wiederum sonnig sein. Ein paar wenige Schleierwolken hat es im Laufe des Nachmittagabends so richtig West dazu. Aber grundsätzlich ist es ein Sommertag. Mitten im Herbst und die Temperaturen steigen wiederum bis auf 27 Grad.
5: Und man kann sagen, diesen Monat da regnet es nicht mehr.
4: Ja, das sieht dann aus, dass es bis Mittwoch trocken bleibt. Und das heisst, mit anderen Worten, es wird einer der trockensten September sein. Es wird einer der wärmsten September sein, die es je gegeben hat. Das ist wieder ein absoluter Rekordmonat. Da sind wir uns fast nicht bewusst, wenn wir irgendwie so von einem höheren Ross runterkommen vom Sommer. Und dann fällt einem das ein bisschen weniger auf. Aber wir sind täglich etwa 5 bis 10 Grad zu warm unterwegs. Und das ist schon extrem. Es geht am Morgen so weiter, wieder um viel Sonnenstrahlen, Temperaturen bis 27 Grad, vielleicht mal 26 Grad, weil es ein bisschen mehr Schleierwolken hat als heute. Und am Mittwoch durch nochmals ein Schlussfeuerwerk von dem Sommer, letzten Tag vom September, mit bis zu 27, vielleicht deutlich sogar 28 Grad. Auch meistens sonnige Verhältnisse, ein paar Schleierwolken, die aufziehen, aber grundsätzlich der Tag, wo wir nochmals den Sommer geniessen sollten.

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5: Ich bin Melissa Steuri. Guten Morgen. Die Neutralitätsinitiative ist gestern vom Stimmvolk deutlich verworfen worden. Sie fand einzig bei der SVP-Basis eine Mehrheit. Das zeigt die Nachabstimmungsumfrage des Instituts Lebas im Auftrag von Tamedia. 71% der SVP-Wählerinnen und Wähler stimmten für die Initiative von Altbundesrat Christoph Blocher, 29% lehnten sie ab. Auch alle anderen Parteien sagten Nein, am deutlichsten die SP-Basis mit 94%. Zudem zeigt die Umfrage, dass besonders Senioren über 65 Jahre die Neutralitätsinitiative abgelehnt haben. Das Nein zur Neutralitätsinitiative sorgt auch im Ausland für Schlagzeilen. Mehrere europäische Medien sehen darin ein Festhalten am bisherigen Kurs der Schweiz mit Sanktionen und Zusammenarbeit mit der NATO. Der britische Guardian schreibt etwa von einer Erleichterung in Europa. Die italienische Repubblica sieht im Nein zur Neutralitätsinitiative eine weitere Annäherung der Schweiz an Europa. Enttäuscht vermeldet hingegen das russische Nachrichtenportal Russia Today die Ablehnung. Der Ständerat beginnt heute Nachmittag die Diskussion zum EU-Vertragspaket. Die Beratung dürfte lange dauern und lebhaft sein. Die SVP ist die einzige Partei, die das Vertragspaket als Ganzes ablehnt. Die anderen Parteien unterstützen den bilateralen Weg mit der EU im Prinzip. Umstritten sind aber etwa der Lohnschutz, die Bestimmungen zur Zuwanderung oder diejenigen zur Bildung und Forschung. Der Ständerat plant, die Vorlage bis am Mittwochabend fertig zu verhandeln. Der Militäreinsatz der USA im Irak ist offenbar zu Ende. Das US-Militär habe seine Truppen vollständig aus dem Land abgezogen, das sagte ein irakischer Regierungsvertreter der deutschen Nachrichtenagentur DPA. Die USA haben die Meldung bisher noch nicht bestätigt. Auf den Abzug haben sich der Irak und die USA 2024 geeinigt. Letztes Jahr waren laut US-Angaben noch 2500 US-Soldaten im Irak stationiert. Insgesamt 12 Medaillen, darunter 4x Gold. Das ist die Bilanz des Schweizer Teams an den Berufsweltmeisterschaften, den WorldSkills in Shanghai. Bei dieser Veranstaltung haben 42 junge Schweizer Berufstalente ihr Können unter Beweis gestellt und sich mit rund 1400 Wettkämpferinnen und Wettkämpfern gemessen. Am Ende war die Schweiz an der Berufs-WM das beste Land Europas und unter den besten 3 Nationen weltweit. Bundespräsident Guy Parmelin hat den jungen Berufstätigen gratuliert und die Berufsbildung der Schweiz gelobt.
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6: Der Nikkei kurz vor Schluss auf 66.192 Punkte, das Minus von 0,26%. Der US-Dollar, der kostet 83,05 und der Euro wird gehandelt zu 94,51.
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7: Peter, guten Morgen.
8: Wünsche ich auch guten Morgen miteinander. Der heutige Montag, der bringt uns wiederum viel Sonnenstrahlen. Im Laufe des Tages hat es da ein paar wenige Schleierwolken, vor allem Richtung Aargau und Richtung Rhein. Aber grundsätzlich, wie gesagt, haben wir viele Sonnenstunden erneut, auch heute zum Wochenstart. Und erneut sommerliche Temperaturen. Die gehen darauf bis auf 27 Grad. Aktuell haben wir zwischen 7 und 11 Grad.
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6: Stockt und staut auf der A1 Bern Richtung St. Gallen zwischen Wettigen und dem Gubristunnel. Bern Richtung St. Gallen zwischen dem Raschplatz-Büsisee und Zürich-Ost. Zürich Richtung St. Gallen zwischen Matzingen und Münchwilen. St. Gallen Richtung Zürich zwischen Effretigen und Zürich-Ost. Und auch sonst überall im Sendegebiet auf allen Strecken Verkehrsüberlastung.

0: 4 ab 8 Uhr, ein guter Start im Montag. Es gibt in dieser halben Stunde Kinotickets zum Gewinnen.
1: Ernsthaftes Thema. Du hast es leider miterlebt, oder? Du bist
0: ja
1: Moderierer gewesen.
0: Genau, mein erstes Jahr als Radiomoderator.
1: 1998,
0: am 2. September, ist MD 111 über Halifax abgestürzt. Darüber gibt es einen Film, der hat morgen am Zurich Film Festival Premiere und kommt dann näher in die Kinos. Und für näher haben wir Tickets zum Gewinnen, das am 20 ab.
1: Zuerst aber Kolumnen zu hören, immer zum Wochenstart vom Chefredakteur der Handelszeitung, Markus Diemeyer.

0: 10 ab 8 die Zeit für die Kolumne «Immer zum Wochenstand» von Markus Diemeyer, ist der Chefredakteur von der Handelszeitung.
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2: Guten Morgen, Markus.
3: Guten Morgen miteinander.
2: Die UBS beschäftigt.
3: Ja, die beschäftigt. Am Freitag hat das Nachrichtenportal Semafor die Meldung verbreitet, die UBS denke über eine Fusion mit einer grossen ausländischen Bank nach. Der Semafor beruft sich auf Insider. Vielleicht ist nichts dran, aber das Gerücht kommt kaum zufällig jetzt. Und die UBS-Aktien ist nachher nicht deutlich gestiegen. Anleger halten die UBS offenbar für mehr wert, wenn sie den Schweizer Regeln ausweichen kann. Hintergrund dafür ist der Entscheid vom Ständerat vom letzten Mittwoch, dass die UBS für ihr Geschäft im Ausland viel mehr Eigenkapital halten soll. Der Entscheid vom Nationalrat folgt später. Schon im Voraus hat der UBS-Chef Sergio Ermotti das als schlimmstmöglichen Ausgang bezeichnet. Für die Forderung gibt es einen guten Grund. Vor 3 Jahren ist Credit Suisse zusammengebrochen und 2008 fast auch die UBS. Bund und Nationalbank haben in beiden Fällen rettend müssen einspringen, um eine Katastrophe für die gesamte Schweizer Volkswirtschaft zu verhindern. Das soll mit dickeren Kapitalpolster für die UBS-Töchter verhindert werden, obwohl die UBS insgesamt bereits deutlich höhere Polster haltet als 2008. Die UBS warnt, dass die zusätzlichen Polster ihr Geschäft verteuern und sie gegenüber ausländischen Konkurrenten benachteiligen. Das könnten die Kunden spüren, z.B. Schweizer Firmen, die im Ausland Geschäft machen und dafür eine internationale Bank brauchen. Die UBS kann auch Teil von ihrem Geschäft verschieben oder im Extremfall selbst zum Übernahmekandidat werden oder sich mit einer ausländischen Bank zusammenschliessen. Je sicherer wir die UBS machen wollen, desto weniger schweizerisch wird sie vielleicht. Wir können zum Schluss kommen, dass sich das für die Schweiz trotzdem lohnt. Aber wir sollten uns über den Preis im Klaren sein. Es droht der Verlust von Arbeitsplätzen, Steuerausfällen und einen Finanzplatz, der international an Bedeutung verliert. Kaum ein anderes Land kennt das Dilemma so scharf wie wir, denn die UBS hat eine Bilanz, die grösser ist, als was die Schweiz in einem Jahr erwirtschaftet. Selbst die US-Wirtschaft ist nach dem Zusammenbruch von der Grossbank Lehman Brothers ins Wanken geraten. Und Lehman ist im Verhältnis zu der US-Wirtschaft viel kleiner gewesen. Deshalb ist es wichtig, dass wir uns von keiner Seite etwas vormachen lassen. Politik kann auch mit grösseren Postern keine Sicherheit vor einer künftigen Bankenkrise garantieren. Die UBS mit ihrem Verweis auf die bestehenden Polster ebenso wenig. Am Ende steht eine schwierige Abwägung. Wie viel Risiko will die Schweiz für eine internationale Grossbank tragen und welche Kosten nimmt sie für die Verringerung dieser Risiken in Kauf? Es gilt, die Abwägung offen zu machen. Jetzt ist der Nationalrat dran. Alle Seiten werden sagen, warum ihre Lösung die richtige ist. Ehrlich wäre es, wenn jede Seite auch sagt, was sie mit ihrer Lösung in Kauf nimmt.
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1: 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Ein Film rund um den Absturz vom Swissair-Flug 111 vor Halifax am 2. September 1998.
2: Ein Ereignis, eine Katastrophe, die meisten von uns noch in lebhafter Erinnerung haben. Oder Regisseur der Mauro Müller.
3: Ich war damals noch sehr jung. Ich mag mich aber daran erinnern, weil wir in der Familie immer sehr viele Nachrichten geschaut haben. Die Tagesschau hat immer dazu gehört, dass natürlich überall in den News war. Und ich habe einen Kollegen in der Parallelklasse, wo seine Mutter auf dem Flug war. Das heisst, es hat durch das auch ein bisschen einen persönlichen Zugang zu der Geschichte gegeben. Und ja, wir haben natürlich dazu mal sehr viel darüber geredet. Und als Kind hat man das auch mitbekommen, natürlich nicht im gleichen Ausmaß, als wenn man schon älter gewesen wäre.
0: Wann ist denn zum ersten Mal der Gedanke entstanden, dass man aus dem Ereignis, dieser Tragödie, einen Film machen
3: will? Das ist durch meinen Firmenpartner und Freund Björn Hering passiert. Er ist der Schwiegersohn vom Pilot Urs Zimmermann. Und er wollte eigentlich einen Film darüber machen. Und ich habe ganz lange nicht gewusst, ja, was ist der Zugang, was ist der Fokus des Films? Irgendwann hat es dann Klick gemacht, dass es wirklich darum geht, die Menschen, Geschichten erzählen von den Menschen nach dem Absturz. Und das hat so ein wieder Auslöser gegeben, dass ich den Film überhaupt machen kann.
2: Und wie seid ihr an den Stoff hergegangen?
3: Es gibt natürlich so viele Geschichten. Darum haben wir dann auch ziemlich am Anfang entschieden, dass wir fiktionale Geschichten erzählen. Hätte ich eigentlich können einen Film über jedes von den einzelnen Leben machen können. Oder auch von den Fischerleute. Also, wir hätten so viele Filme können machen und wir haben uns irgendwann ein bisschen eingrenzen. Und das hat dann auch geholfen, unseren Fokus ein bisschen zu finden. Aber das Thema ist natürlich riesig, weil so viele Leute betroffen waren.
0: 111, Echoes from Halifax, feiern, wie du gesagt hast, Mark, morgen die Premiere am Zurich Film Festival. Mit Anwesenheit natürlich auch vom Regisseur und der Schauspieler und Schauspielerinnen vom Film selber.
2: Leider schon ausverkauft.
0: Ja, da muss ich gar nicht weiter reden. Aber wir haben diese Woche, jetzt um diese Zeit jeweils, trotzdem zwei Tickets, die wir verlosen für diesen Film. Und wir brauchen nur Namen und Adresse.
2: Ja, die Postadresse. Nein. Wir schicken die physisch, ja, die
0: Tickets. Also brauchen wir eigentlich alles. Und Lieblingsfarbe, Lieblingsessen. Nein, Adresse lange.
2: Name, Vorname, die Adresse. Ja, E-Mail, wenn ihr könnt, wenn ihr wollt.
0: Auf unserem WhatsApp-Kanal, Sie kennen das. 079 254 0101 für zwei Kinobillette für den Film 111. 079 254 0101.
1: 111 Echoes from Halifax. Ab dem 1. Oktober in den Kinos.

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1: Ja, es kommt diesen Monat September nicht mehr regnen. Ich glaube, es hat zweimal geregnet, diesen Monat viel zu trocken. Dafür geniessen wir halt jetzt gleichzeitig den wunderschönen Herbst und bei sommerlichen Temperaturen. Heute Nachmittag 26 Grad, viel Sonnenschein. Am Morgen Dienstag 26, auch am Mittwoch 26 Grad. Und am Donnerstag, am 1. Oktober, wahrscheinlich gleich noch recht sonnig und trocken. Und dann mit Föhn sogar 27 Grad. Also Sommer, wie wir schon heute Morgen besprochen haben, wie so ein Gast, der nie gehen will. Wo man das Gefühl hat, so, okay, jetzt ist langsam gut, jetzt möchte man als Gastgeber ins Bett, aber der Sommer sagt, nein.
2: Nicht gut für die Landwirtschaft, nein, nicht gut für die Schifffahrt, aber ja, es ist, wie es ist.
1: Ja.
2: Dumme Floskel, sorry.
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2: Wäre auch nicht okay, obschon dass wir schon lange vorwärts kommen, ist der Stau. Wir haben auf der A1-Bahn Richtung St. Gallen zwischen Dietig und dem Guristunnel stocken, dann auf der A1-Bahn Richtung St. Gallen zwischen dem Raschplatz-Büsisee und Zürich-Ost, St. Gallen Richtung Zürich zwischen Effretig und Zürich-Ost, Verzweigung Zürich-Ost Richtung Letten zwischen Zürich-Ost und Milchburg-Tunnel, Westring Basel Richtung Chur zwischen Urdorf-Süd und Zürich-West, Chur Richtung Basel zwischen Urdorf-Nord und dem Limmataler Kreuz, Verzweigung Zürich-Süd Richtung Wiedeken zwischen Brunau und Wiedeken, dann Schaffhausenstrasse zwischen Eglisau und dem Kreisel Glappfelden und Bellerifstrasse bis 6 Leuten Platz zwischen Feldeckstrasse und Bellevueplatz. Alles verstopft.
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2: Da wünscht man sich ab und zu mal so eine Rennstrecke wie der Formel 1, wo man einfach mal zufahren kann.
1: Obwohl, wenn einige mir nicht auf die Seite abräumt.
2: Ja, gut, eben.
1: Ja. Aber es war spannend beim Rennen in Baku. Und nächste Woche gibt es den GP von Bahrain, wo aber nicht in Bahrain stattfindet, sondern in Malaysia. Aber mehr dazu von der Expertin, der Inga Strack, in wenigen Minuten.
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0: aber es soll ja ein paar gegeben haben, die gestern vor dem Fernseher gesessen sind und wollten Formel 1 schauen, und dann ist einfach nichts gekommen.
1: Wo ist denn das Rennen? Ja, in Aserbaidschan hat man irgendwelche Kriegstage geehrt oder gefeiert, und darum hat das Rennen am Samstag stattgefunden.
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0: Der Mercedes-Pilot George Russell hat gewonnen vor den beiden Red Bull, Max Verstappen und dem Isaac Hadjar. Inga Stracke, wie hast du das Rennen gefunden?
3: Ich fand's mega spannend. In der Qualifikation mit 8 Zehnteln wohl einer der größten Abstände dieses Jahr, aber mit nur einem Zehntel fast ein Fotofinish und damit das 9. engste Finish der Formel 1 Geschichte. Die Red Bull-Nase war fast neben dem Mercedes-Hinterreifen. George Russell ist definitiv erstarkt im Auto, aber vor allem mental. Und was das ausmacht, haben wir letztes Jahr bei Lando Norris gesehen, der so den Titel geschafft hat. Kimi Antonelli, frustriert, das schlimmste Wochenende des Jahres. Ich bin ein bisschen gefahren wie meine Oma, sagt der WM-Spitzenreiter. Russell sagt, mein Plan, ab jetzt jedes Rennen gewinnen. Denn er hat seinen WM-Rückstand auf Kimi um 15 Punkte auf 66 verkürzt.
1: Es bleibt also spannend mit Mercedes, aber auch bei Red Bull. Die beiden Red Bull-Piloten haben sich ein heftiges Duell geliefert. Stimmig, könnte man sich ja vorstellen, ist explosiv gewesen nach dem Rennen.
3: Es war absolut heikel. Das war ganz sicher ein spannendes Meeting nach dem Rennen bei Red Bull. Verstappen war mega stark im Rennen. Von 8 vor auf 2 hätte der Motor in der Quali pariert, wäre er weiter vorne gestartet und hätte sowieso siegen können. Er wartet auf diesen ersten Saisonsieg. Teamkollege Isaac Hadjar ist nach längerer Verletzung zurück und aufmüpfig geworden. Hadjar war auf einer anderen Strategie unterwegs, hat aber mehrfach etwas süffisant das Team gebeten, Max solle ihn doch vorbeilassen. Das wird sich Verstappen nicht gefallen lassen, da bin ich mir sicher.
0: Inga, kein Punkt für Audi. Was hat gefehlt?
3: Erstmal gute Leistung von 17 vor auf 11, aber es hat eben das nötige Glück gefehlt. Mal wieder. Das hatten diesmal die Haas, die Konkurrenten, und haben damit gute Punkte gesammelt. Für Bortoleto gab es dann auch noch eine Strafe, weil er unter Gelb überholt hat. Aber die Probleme der Hinwiller waren in der Qualifikation. In den letzten Grand Prix, in denen sie Punkte geholt hatten, waren sie in oder dicht an den Top 10 gestartet. Aber Audi hat das neue Upgrade getestet und sowas muss sich eben auch erst einspielen. Es geht ja auch ohne Pause weiter. Am kommenden Wochenende in Malaysia, auf dem Kurs nahe der Hauptstadt Kuala Lumpur, ist es der nachgeholte Bahrain Grand Prix. Und da gibt's neue Chancen.
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10: Ich bin Melissa Steuri. Guten Morgen. Die Neutralitätsinitiative ist gestern vom Stimmvolk deutlich verworfen worden. Sie fand einzig bei der SVP-Basis eine Mehrheit. Das zeigt die Nachabstimmungsumfrage des Instituts Levas im Auftrag von Tamedia. 71% der SVP-Wählerinnen und Wähler stimmten für die Initiative von Altbundesrat Christoph Blocher, 29% lehnten sie ab. Auch alle anderen Parteien sagten Nein, am deutlichsten die SP-Basis mit 94%. Zudem zeigt die Umfrage, dass besonders Senioren über 65 Jahre die Neutralitätsinitiative abgelehnt haben. Das Nein zur Neutralitätsinitiative sorgt auch im Ausland für Schlagzeilen. Mehrere europäische Medien sehen darin ein Festhalten am bisherigen Kurs der Schweiz mit Sanktionen und Zusammenarbeit mit der NATO. Der britische Guardian schreibt etwa von einer Erleichterung in Europa. Die italienische Repubblica sieht im Nein zur Neutralitätsinitiative eine weitere Annäherung der Schweiz an Europa. Enttäuscht vermeldet hingegen das russische Nachrichtenportal Russia Today die Ablehnung. Die Stadt Zürich ist indirekt zur grössten Betreiberin von Elektroladestationen der Schweiz geworden. Ihrer Firma Energie 360 Grad gehören über Tochterunternehmen fast 25.000 Ladepunkte. Private Konkurrenten wie Migrol kritisieren die starke Rolle der öffentlichen Hand und befürchten Wettbewerbsvorteile, wie das Newsportal Schweiz heute berichtet. Energie 360 Grad weist die Kritik zurück. An den Slow-Ups sind in diesem Jahr so viele Menschen dabei gewesen wie noch nie. Über eine 500.000 Menschen waren an den 18 autofreien Erlebnistagen mit dem Velo, zu Fuß oder mit anderen nicht motorisierten Verkehrsmitteln unterwegs. Damit wurde der bisherige Rekord von 2018 übertroffen. Die 25. Slow-Up-Saison ging gestern in Zürich zu Ende. Der Militäreinsatz der USA im Irak ist offenbar zu Ende. Das US-Militär habe seine Truppen vollständig aus dem Land abgezogen, das sagte ein irakischer Regierungsvertreter der deutschen Nachrichtenagentur DPA. Die USA haben die Meldung bisher noch nicht bestätigt. Auf den Abzug haben sich der Irak und die USA 2024 geeinigt. Letztes Jahr waren laut US-Angaben noch 2500 US-Soldaten im Irak stationiert.
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8: Nebst höheren Wolkenfeldern recht sonnig, spätsommerliche 26 bis 27 Grad am Nachmittag, schwach windig. Am Morgen, Dienstag 26 Grad. Am Mittwoch verabschiedet sich der September sommerlich bei 26 Grad.
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9: Es hat noch überall im Sendegebiet Verkehrsüberlastung. Besonders viel Geduld braucht es auf der A1-Bahn Richtung St. Gallen zwischen Dietikon und dem Gubristunnel oder auf der A1-Bahn Richtung St. Gallen zwischen Seebach und Zürich-Ost.

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1: Martin?
2: Guten Morgen. Tag! Das ist morgen schon von Radio 1.
1: Guten Morgen, hallo.
3: Guten Morgen, aber richtig verstanden, Martin?
1: Ja, genau.
3: Martin, was müssen wir über dich wissen? Von wo kommst du? Was machst
1: du? Ich komme von Umbrechtigen, wohne ich. Beruflicher Projektleiter, Maler. Und ja, was wollen wir noch wissen? Das muss ich noch geben.
3: Da geht der Arbeit nicht aus, oder, im Moment?
1: Nein, das nicht, nein. Ja, langweilig wird es mir nicht.
2: Aber selber an der Farbe bist du nicht mehr?
1: Nein,
2: Feinen Düfte, die man einatmen kann, ja. Und dann leicht im Höch ist, die hast du dann nicht mehr in der Nase.
1: Ja, das ist eher so in der Lehrzeit noch gut sein. Jetzt hast du alles auf Wasserbasis, oder
3: genau.
1: Das meiste, sagen wir so.
3: Martin, wie oft ist man, wenn man zum Brechtigen wohnt, im Glattzentrum?
1: Ja, ich bin etwa die noch dort.
3: Okay. Dann hast du herausgefunden, eben, der wird umgebaut, die Migros. Und ist jetzt fertig,
1: ja,
3: umgebaut worden.
1: Genau.
3: Am Donnerstag ist sie nach längerem Umbau wieder offen. Es ist die grösste Filiale von der Migros Zürich. Wir wollen von dir wissen, wie viele Quadratmeter hat sie. Wir haben eine Auswahl. A. 4'800 Quadratmeter. B. 5'800 oder C. 3'800 Quadratmeter.
1: Boah, ich würde sagen, ich tippe auf C.
3: Martin, leider nein.
2: Martin,
1: nein.
3: Nicht 3'800 Quadratmeter. Jetzt ist es entweder A oder B und das finden wir dann nächste Woche raus.
1: Ah, oh, okay. Ja, schade.
2: Dann wünschen wir dir trotzdem einen ganz schönen Tag. Und
1: ja,
2: merci vielmals fürs Mitmachen. Wir freuen uns, wenn wir uns ein anderes Mal wieder hören.
3: Gute Woche,
1: ja, danke,
3: Martin.
1: Danke fürs Telefon.
3: Danke dir.
2: Tschüss.
1: Ciao.
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1: Ballymena ist eine kleine Stadt, rund 70 Kilometer von Belfast entfernt. Historikern ist das Städtchen als Geburtsort von Chester Arthur bekannt, dem 21. Präsidenten der Vereinigten Staaten. Mit weiteren Berühmtheiten kann das nordirische Städtchen Ende der 60er Jahre allerdings nicht aufwarten. Bis im Jahr 1967 David McWilliams einen weiteren Einwohner Ballymenas durch einen Song weltbekannt macht. Seit seinem dritten Lebensjahr wohnt Musiker McWilliams mit seiner Familie in dem kleinen Ort am Fuße der Antrim Mountains. Mitte der 60er Jahre lernt er bei seinen Spaziergängen durch die Stadt einen Obdachlosen kennen. Der Musiker freundet sich mit dem Gestrauchelten an, der sein Leben auf der Straße nur im Suff erträgt. Bewegt über dessen Schicksal, schreibt der 22-Jährige 1967 einen Song über den Mann. Um das Schicksal des obdachlosen Freundes akustisch zu verdeutlichen, singt McWilliams Teile des Songs durch ein Megafon ein. Das fertige Produkt entwickelt sich zwar zu keinem Chartstürmer, dafür zu einem Longseller, der den Namen des Gestrauchelten aus Ballymena in alle Welt hinausträgt. David McWilliams hat von dem Langzeiterfolg allerdings nicht allzu viel. Durch Missmanagement und falsche Vertragsabschlüsse verliert er sämtliche Rechte an seinem obdachlosen Song. The Days of Pearly Spencer.

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6: In diesem Monat kommt es nicht mehr regnen. Es bleibt sommerlich, sonnig, 26, 27 Grad am Nachmittag und dann wieder kühle Nacht. Und dann am Montag ist es wieder 26 Grad. Am Mittwoch mit ein paar Schleierwochen auch 26 Grad. Und am Donnerstag, 1. Oktober, sogar 27 Grad möglich. Sogar aufkommende Föhn. Und darum 24 bis 27 Grad. Also der Sommer, der bleibt.
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7: Auf der A1 Berner Richtung St. Gallen zwischen dem Limmataler Kreuz und dem Gubristunnel haben wir noch Stocken. Dann Chur Richtung Basel zwischen Urdorf Nord und dem Limmataler Kreuz. Verzweigung Zürich-Süd Richtung Wiedeke zwischen Brunau und Wiedeke und Bellerifstrasse Richtung Sechseleutenplatz. Alles verstopft.
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1: Michi Blaser von der Immobilienwerkstatt. Stockwerkeigentum. Wenn ich das kaufe und dann kommt das irgendwann in die Situation, dass ich es muss renovieren. Wie sieht es da eigentlich aus mit Fenster und Balkon? Kann ich das auch gerade renovieren, auch gerade machen, wenn ich schon an der Wohnung dran bin?
2: Das würde man eigentlich gerne machen, aber es ist leider nicht ganz so. Also klar kann man, aber es müssen alle einverstanden sein, weil per Definition ist es so, dass alle wesentlichen Gebäudeteile der Allgemeinheit gehören. Das ist nebst dem Grundstück und Umgebungsgestaltung ist das auch alles, was draussen ist, nämlich Dach, Fassade und auch strukturelle Teile wie Decken, tragende Elemente oder Versorgungsleitungen ist immer allgemein. Am Stockwerkeigentümer selber gehören und darüber verfügen kann er eigentlich nur über das, was innerhalb der Wohnung ist. Und bei Balkon zum Beispiel oder bei Fenster prallt das natürlich aufeinander. Dort ist es eigentlich bis ans Fenster an, dann ist es individuell, gehört es mir. Und ab dem Fenster nach außen ist es die Allgemeinheit. Das gibt regelmäßig natürlich zu reden in diesen Gemeinschaften. Und weil die Teile eben allgemein sind, kann man sie auch nicht einfach so im Alleingang verändern. Also weder verändern gestalterisch noch renovieren, einfach so, sondern es gehört allen, alle müssen mitentscheiden. Ich kann also nicht einfach den alten Plattenbelag auf meiner Terrasse durch einen Holzrosten setzen, weil das eben, wie gesagt, so mehrfach gesagt, schon allen gehört wird. Wie geht man jetzt um mit dem Dilemma? Also im Reglement kann die Gemeinschaft Vorschriften erlassen, die auch abweichen von der Regelung, die im Gesetz ist. Nämlich, man kann Fenster, Storen, oder auch Balkonbeläge, zum Beispiel Terrassenbeläge, am Sonderrecht zuweisen. Das heisst, dass man sagt, diese Teile sind eben nicht allgemein, sondern der einzelne Eigentümer kann darüber entscheiden und kann dort selber verfügen und muss den Unterhalt und die Erneuerung selber bestreiten. Wenn man Stockwerkeigentum erwirbt, eine Wohnung erwirbt, die renovieren muss, sich bewusst sein, man erwirbt eigentlich nichts anderes als ein Nutzungsrecht. Man hat der Innenausbau gehört einem selber, aber der Rest ist mir Teil von einer Gemeinschaft und muss sich entsprechend mit den anderen auch arrangieren.
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1: Heute Morgen selbstverständlich auf den gestrigen Abstimmungssonntag zurückgeschaut. Gerade die Neutralitätsinitiative von Christoph Blocher, die hat Schiffbruch erlitten.
2: Ja, schon ziemlich fest. Nicht wegen mir, aber wegen der Schweiz. Das ist natürlich ein Schlag. Künftige Sicherheit von der Schweiz. Weil wenn wir nicht mehr nach Schweizerisch neutral sind, dauernd bewaffnet und vollständig, nimmt Kriegsfahr zu und der hat mit heute zugenommen.
3: Wir haben mit Mauro Müller, dem Regisseur vom Film One Eleven Echoes vom Halifax, über den Moment geredet, wo er entschieden hat, den Film über den Flugzeugabsturz vom 2. September 1998 zu machen.
4: Es ist durch meinen Firmenpartner und Freund Björn Hering passiert. Er ist der Schwiegersohn vom Pilot Urs Zimmermann. Und er hat eigentlich einen Film darüber machen. Und ich habe ganz lange nicht gewusst, ja, wie kommen wir, was ist der Zugang, was ist der Fokus vom Film? Und irgendwann hat es dann Klick gemacht, dass es wirklich darum geht, die Menschen, die Geschichten erzählen von den Menschen nach dem Absturz. Und das hat es auch wieder ausgelöst, dass ich den Film überhaupt machen konnte.
1: Und wir haben mit unserer Formel-1-Expertin Inga Stracke über das Red Bull-Duell von Baku geredet.
5: Es war absolut heikel. Das war ganz sicher ein spannendes Meeting nach dem Rennen bei Red Bull. Verstappen war mega stark im Rennen. Von 8 vor auf 2 hätte der Motor in der Quali pariert, wäre er weiter vorne gestartet und hätte sowieso siegen können. Er wartet auf diesen ersten Saisonsieg. Teamkollege Isaac Hadjar ist nach längerer Verletzung zurück und aufmüpfig geworden. Hadjar war auf einer anderen Strategie unterwegs, hat aber mehrfach etwas süffisant das Team gebeten, Max solle ihn doch vorbeilassen. Das wird sich Verstappen nicht gefallen lassen, da bin ich mir sicher.

0: Elena Beltrame übernimmt ab der Zelle.
1: Wie heisst ich nochmals?
0: Elena Beltrame. Habe ich etwas anderes gesagt? Elena Beltrame.
1: Gut,
2: danke. Guten Morgen, Elena. Ja, es kommt eben, glaube ich, noch zweite Elena später. Weißt du, muss man aufpassen.
1: Aha, ja.
2: Die Elenas da bei Radio 1.
1: Nein, das ist unglaublich.
2: Die übernehmen ab jetzt, kann man sagen.
1: Gemacht, eigentlich, ja.
2: Ja, namentlich.
0: Ja, stellen, ja. Nur nach Vornamen.
1: Ja, genau. Also, das andere wollen wir nicht wissen. Guten Morgen.
0: Und was gibt es bei dir?
1: Habt ihr schon mal Krankenkasse gewechselt? Habt ihr euch das schon mal angetan?
2: Ja. Und es hat sich nur teils gelohnt.
1: Aha.
2: Weil bei dem Zusatz ist es dann nicht so clever.
1: Aber morgen kommt es ja raus, wie viel, dass die Prämie wieder steigt. Man schaut schnell dahinter. Und eben, vor allem, wenn wir wissen, wie mühsam ist eben so ein Krankenkassenwechsel. Ich tue es eben immer rausschieben, jedes Jahr. Und rege mich eigentlich jedes Jahr noch auf, dass ich es nicht gemacht habe. Aber eben, ich habe auch immer so Bedenken von diesen Zusatzversicherungen und Zeug und Sachen. Trotzdem, ja, sag.
2: Und ich habe tatsächlich am Wochenende ausgerechnet, wie viel Prozent vom Lohn weggeht.
1: Wie viel ist es?
2: Es ist weit über dem Schnitt.
1: Es ist ein Thema. Ja. Wir müssen uns damit beschäftigen. Und das machen wir heute morgen.
0: Gibt es bei der Elena Beltrame? Uns gibt es den morgen wieder am schwarzen Dienstag, die Prämie bekommt.
2: Der Marc Jäcki.
0: Und der Dani Wüttrich vorher noch.
1: Ciao zusammen.
0: Zigarre und Rum, das können wir brauchen.

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1: Im Studio für euch die Melissa Steuri. Nach 15 Klimademonstrationen in der Schweiz wegen den Rekordtemperaturen im Sommer wächst nun der Druck in vielen Gemeinden für mehr Schutz vor Hitze. Die Klimaallianz Schweiz will Anwohnerinnen und Anwohner dabei unterstützen, vor Ort konkrete Massnahmen zu verlangen, schreibt sie in einer Mitteilung. Konkret fordert die Allianz eine Begrünung von Quartieren und die Entsiedelung der Böden. So sollen Gemeinden im Sommer kühler werden. Die Stadt Zürich ist indirekt zur grössten Betreiberin von Elektroladestationen der Schweiz geworden. Ihrer Firma Energie 360 Grad gehören über Tochterunternehmen fast 25.000 Ladepunkte. Private Konkurrenten wie Migros kritisieren die starke Rolle der öffentlichen Hand und befürchten Wettbewerbsvorteile, wie das Newsportal Schweiz heute berichtet. Energie 360 Grad weist die Kritik zurück. Bei fast jedem dritten Femizid in der Schweiz sind Täter oder Opfer über 65 Jahre alt. Dieser Anteil hat deutlich zugenommen. 2011 war es etwa jeder achte Fall, wie neue Zahlen der Universität St. Gallen zeigen. Das berichtet der Tagesanzeiger. Bei rund einem Drittel der älteren Täter geht es bei der Tötung der Partnerin laut den Forschenden um Macht und Kontrolle. In anderen Fällen spielen Erlösung von körperlichem Leiden oder Überforderung etwa wegen Demenz eine Rolle. An den Slow-Ups sind in diesem Jahr so viele Menschen dabei gewesen wie noch nie. Über eine halbe Million Menschen waren an den 18 autofreien Erlebnistagen mit dem Velo, zu Fuß oder mit anderen nicht motorisierten Verkehrsmitteln unterwegs. Damit wurde der bisherige Rekord von 2018 übertroffen. Die 25. Slow-Up-Saison ging gestern in Zürich zu Ende. Durch Hurricane Polo sind in Mexiko bereits zwei Menschen gestorben. Drei weitere werden nach starken Regenfällen und Erdrutschen vermisst, teilt der Zivilschutz mit. Der Wirbelsturm zieht nun auf die Halbinsel Niederkalifornien im Westen Mexikos zu. Dort soll er heute Abend Ortszeit auf Land treffen. Die Behörden warnen vor heftigen Niederschlägen, Sturzfluten und Überschwemmungen.
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2: Ja, heute Montag meistens sonnig, am Nachmittag Richtung Westen ein paar höhere Wolken, sommerlich warme 27 Grad heute, am Montag Dienstag meistens sonniges Wetter mit ein paar mehr Wolken bei 26 Grad und am Mittwoch Sonne, höhere Wolken und ebenfalls sommerliche 27 Grad.
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2: Braucht aktuell noch Geduld auf folgenden Strecken: A1 Bern Richtung St. Gallen zwischen dem Limmataler Kreuz und dem Gubrisch-Tunnel, dann A3 Chur Richtung Basel zwischen Dudorf Nord und dem Limmataler Kreuz und A3 Zürich Süd Richtung Wiedike. Auch dort stocken es noch aktuell zwischen Brunau und Wiedike. Viel Geduld und eine gute und eine sichere Fahrt.
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2: Ich glaube, es geht uns allen gleich. Wir haben die Sonnentage dieses Jahr aufgehört zu zählen. Auch heute, wir haben es gehört, einen weiteren warmen und sommerlichen Montag. Darum weiterhin ein gutes Ankommen in dieser neuen Woche mit Radio 1 am Mikrofon. Elena Beltrami, guten Morgen.
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1: Einen guten Morgen an dem Montag. Sascha Salzberg, Herzchirurg bei Swiss Ablation. Sascha, unser Herz, das ist ja schon etwas Wahnsinniges. Es schafft jede Sekunde und schlägt und schlägt. Und solange das alles normal läuft, macht man sich nicht wirklich grosse Gedanken. Was macht denn dir aus herztechnischer Sicht bei den Patientinnen und Patienten am meisten Sorgen?
2: Also mich beschäftigt am meisten der unregelmäßige Puls, also das Vorhofflimmern. Das ist ein Krankheitsbild, das sehr häufig ist. Es ist die häufigste Herzrhythmusstörung bei den über 70-Jährigen und es belastet sehr viele Menschen auf dieser Welt.
1: Und wenn das viel belastet, dann gibt es da ja in dem Fall sicher eine drastische Zunahme.
2: Ja, es gibt eine wahnsinnige Zunahme. Also nicht nur in der Krankheit selber, sondern auch in der Erkennung von der Krankheit. Wir haben jetzt alle Wearables, also eine Apple Watch, oder man kann einfach ein EKG mit einem Handy schreiben. Und somit kann man sehr viel schneller erkennen, dass es ein Problem gibt. Und was am besten ist, die Awareness, also die Gesamtbevölkerung, wird sich immer mehr bewusst, dass es auch Probleme kann geben. Und die Hemmschwelle, zum Spezialisten zu gehen, ist dann auch viel tiefer.
1: Das ist aber eigentlich eher positiv, weil die Früherkennung ist ja für viele sehr entscheidend. Wann soll man dann selber aktiv werden?
2: Das ist eine sehr gute Frage. Also wenn etwas nicht stimmt mit dem Herz, sollte man sich untersuchen lassen. Man muss nicht unbedingt zum Spezialisten. Man kann auch elektronische Massnahmen benutzen, also ein Apple Watch oder ein EKG schreiben. Man kann Online-Konsultationen machen, man kann einfach zum Hausarzt gehen. Aber wir haben auch so eine Walk-in-Rhythmologie, wo du dich einfach anmelden kannst, online über den WhatsApp-Chat und auch ein EKG schickst und dann gerade eine Meinung vom Spezialist bekommst, ob man jetzt weiter schauen oder nicht.
1: Und auch da natürlich lieber zu früh und vielleicht auch einmal mehr abchecken, wenn man unsicher ist. Dankeschön, Sascha Salzberg, Herzchirurg bei Swiss Ablation. 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

0: die schwedische Rockband Europe, die hat ja diverse grosse Hits gehabt, nebst Final Countdown. Auch das natürlich ein riesen Meisterwerk mit brutal viel Herzschmerz. Carrie bei Radio 1, jetzt dann gerade 10:30.
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0: Zwei Meldungen haben wir noch. Zum einen noch eins Bern Richtung St. Gallen. Zwischen dem Limmatalkreuz und dem Gubrist-Tunnel braucht es Geduld wegen stockendem Verkehr. Ebenfalls A3 Chur Richtung Basel zwischen Dudorf Nord und dem Limmatalkreuz.
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1: Einsamkeit und soziale Isolation können gesunde Lebenszeit kosten. Menschen, die sich einsam fühlen und oder sozial isoliert sind, die verlieren laut einer neuen grossen Langzeitstudie bis zu durchschnittlich 6 krankheitsfreie Jahre. Sie sind früher und häufiger krank. Ganz wichtig aber natürlich zuerst ist die Unterscheidung zwischen der Einsamkeit und Isolation. Einsamkeit, sagt man, ist ein subjektives Gefühl. Betroffene fühlen sich allein oder ausgeschlossen, auch wenn sie Menschen um sich herum haben. Und soziale Isolation bedeutet, dass jemand tatsächlich nur ganz wenige Kontakte und Beziehungen hat. Die Studie die zeigt aber auch, wer sozial isoliert ist, der kann die gesundheitlichen Nachteile offenbar auch selber ein bisschen ausgleichen. Und zwar durch einen gesunden Lebensstil mit genug Bewegung, ausgewogener Ernährung, gutem Schlaf und nicht rauchen. Bei Einsamkeit sieht es anders aus. Dort scheint das nicht zu funktionieren. Menschen, die sich einsam fühlen, die können das nicht selber auffangen, sondern die brauchen Hilfe von außen. Darum ist es umso wichtiger, dass man eben erkennt und merkt, wenn jemand im Umfeld sich immer mehr zurückzieht und allenfalls betroffen ist und eben dann unbedingt Hilfe anbieten.

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2: Im Studio für euch die Melissa Steuri. Das Leben in der Schweiz wird wieder teurer. Laut dem Blick erreicht die Teuerung im September wieder die 1%-Marke. Selina Urech.
3: Von der Miete über das Tanken bis zur Krankenkassenprämie. Fast alles wird teurer. Die Krankenkassenprämie dürfte nächstes Jahr um bis zu 5% steigen, wie das Vergleichsportal bonus.ch schätzt. Eine erwachsene Person zahlt dann im Schnitt 487 Franken pro Monat. Und auch wer mit Öl heizt, trifft es hart. 100 Liter Heizöl kosten über 160 Franken, also rund 70% mehr als letztes Jahr. Bitter, das trifft meistens sowieso Leute mit geringerem Einkommen. Gutverdienende wohnen nämlich häufig in modernen Booten mit Wärmepumpen oder Solarenergie. Einziger Lichtblick, immerhin die Lebensmittelpreise sind tiefer als noch vor einem Jahr.
2: Nach 15 Klimademonstrationen in der Schweiz wegen den Rekordtemperaturen im Sommer wächst nun der Druck in vielen Gemeinden für mehr Schutz vor Hitze. Die Klimaallianz Schweiz will Anwohnerinnen und Anwohner dabei unterstützen, vor Ort konkrete Massnahmen zu verlangen, schreibt sie in einer Mitteilung. Konkret fordert die Allianz eine Begrünung von Quartieren und die Entsiedelung der Böden. So sollen Gemeinden im Sommer kühler werden. Das Zürcher Kantonsparlament will Seniorinnen und Senioren stärker vor Hitze schützen. Es hat einstimmig einen Vorstoß an den Regierungsrat überwiesen, der nun einen Hitzeaktionsplan prüfen soll. Dabei soll der Kanton Genf als Vorbild dienen. Dort gibt es etwa einen Telefondienst für Senioren und öffentliche gekühlte Rückzugsorte, etwa in Museen oder Kinos. Bei fast jedem dritten Femizid in der Schweiz sind Täter oder Opfer über 65 Jahre alt. Dieser Anteil hat deutlich zugenommen, wie laut dem Tagesanzeiger neue Zahlen zeigen. Bei rund einem Drittel der älteren Täter geht es demnach um Macht und Kontrolle über die Partnerin. In anderen Fällen spielen schwere Krankheiten oder eigene Überforderung eine Rolle. Durch Hurricane Polo sind in Mexiko bereits 2 Menschen gestorben. 3 weitere werden nach starken Regenfällen und Erdrutschen vermisst, teilt der Zivilschutz mit. Der Wirbelsturm zieht nun auf die Halbinsel Niederkalifornien im Westen Mexikos zu. Dort soll er heute Abend Ortszeit auf Land treffen. Die Behörden warnen vor heftigen Niederschlägen, Sturzfluten und Überschwemmungen.
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4: Viel Sonne heute am Montag zum Wochenstart. Zum Teil ein paar hohe Wolken am Nachmittag. Temperaturen bis sommerlich warm, 27 Grad. Am Morgen Dienstag meistens sonniges Wetter mit ein paar Wolken mehr vielleicht. Temperatur bis 26 Grad und auch am Mittwoch Sonne, hohe Wolken und sommerliche 27 Grad.
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4: Braucht doch noch ein bisschen Geduld, wer unterwegs ist auf der Strasse in und um Zürich. Da ist die Übersicht, A1 Bern Richtung St. Gallen. Zwischen Dietikon und Gubrisch-Tunnel, dort stocken sie aktuell. Das gleiche Bild, A1 St. Gallen Richtung Zürich. Zwischen Effretiken und Wallisellen, dort sogar aktuell Stau und das wegen Unterhaltsarbeiten. Dann A3 Chur Richtung Basel zwischen Dudorf Nord und dem Limmataler Kreuz stocken wegen Verkehrsüberlastung und ebenfalls wieder auf der A3 Zürich Süd Richtung Wiedeke zwischen Brunau und Wiedeke. Viel Geduld!
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4: Ja, der Krankenkassenprämien-Schock vom letzten Jahr, den haben wir knapp verdaut und schon kommt der nächste. Morgen wissen wir, wie viele Krankenkassenprämien im neuen Jahr werden steigen. Wir probieren schon ein bisschen dahinter zu sehen. Geht das nächstes. Am Mikrofon weiterhin Elena Beltrame.
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0: gibt automatisch eine Leichtigkeit in diesem Montagmorgen. Ab Where We Belong, der Joe Cocker zusammen mit der Jennifer Warnes bei Radio 1. 20 Minuten ab 11 Uhr. Ja, morgen gibt es Bundesamt für Gesundheit Krankenkassenprämie für das neue Jahr, also für das 2027 bekannt, wo auch dieses Jahr wieder werden steigen. Harry Büsser, Versicherungsexperte bei Comparis. Mit was müssen wir rechnen?
1: Ja, also aus Vorgesprächen und so rechne ich mit 4,5 bis 5%, oder? Also wissen tun wir das erst morgen ganz genau. Und natürlich ist das ein Mittelwert. Also je nach Kanton, Kasse, Versicherungsmodell kann die Prämie deutlich stärker oder schwächer steigen.
0: Jetzt haben wir ja bekanntlich Ende September, also heute aktuell der 28. September. Was habe ich noch für Möglichkeiten? Oder grundsätzlich, was habe ich für Möglichkeiten?
1: Ja gut, wenn die Prämie steigt, dann kann man kündigen bis zum 30. November und da lohnt sich dann halt zu vergleichen und zu schauen, ob man irgendwo für sich, für sein persönliches, für den persönlichen Ort und das Alter irgendwo eine günstigere Krankenversicherung findet. Genau.
0: Das ist ja immer mit sehr viel Aufwand und sehr viel Papierkrieg verbunden. Ich kenne es selber, ich schiebe es auch immer wieder raus. Wann lohnt sich so ein Wechsel?
1: Ja gut, das lohnt sich schon, oder? Über die Jahre rappelt sich da recht was zusammen. Also bei Comparis haben wir eine Analyse gemacht, wenn man vor 10 Jahren umgestiegen wäre von der teuersten zur günstigsten Kasse, da hätte man also über 10 Jahre ein schönes Auto zusammengespart.
0: Also gut, gleich noch anschauen. Ich habe die Message verstanden. Wann sind wir denn die Hände gebunden und wann kann ich die Kasse gar nicht wechseln?
1: In der Grundversicherung ist das überhaupt kein Thema, sondern es besteht eine Pflicht. Jede Krankenkasse muss jeder Mensch aufnehmen.
0: Viele haben ja auch immer so Hemmungen, genau das, was du jetzt sagst, oder dass man in der Grundversicherung noch jemand anders ist und dann Zusatzversicherungen noch jemand anders hat. Aber es ist eigentlich nicht so tragisch, wenn man bei verschiedenen Kassen dann ist und die Zusatzversicherung noch jemand anders hat. Man muss halt einfach das Zeug an den richtigen Ort schicken.
1: Ja, so ist es. Also, es entsteht sicher ein kleiner administrativer Zusatzaufwand, wenn man vielleicht etwas muss an 2 Versicherungen schicken, so einen Beleg oder irgendeine Rechnung. Und das kann einen kleinen Zusatzaufwand bringen. Aber grundsätzlich ist es kein Problem, Zusatzversicherung an einem anderen Ort zu haben wie Grundversicherung.
0: Und optimieren kann man natürlich auch, wenn man die Franchisen erhöht oder in ein Telemed- oder Hausarztmodell wechselt. Dankeschön für die Infos. Harry Büsser, Versicherungsexperte bei Comparis. Und wir haben es deutlich gehört, ein Wechsel, der lohnt sich immer, auch wenn es eben mit ein bisschen oder ein bisschen mehr Aufwand verbunden ist.

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8: Ja, das Wetter haben wir eigentlich für die nächsten paar Tage ganz kurz zusammengefasst. Viel Sonne, ab und zu ein paar harmlose, hohe Wolken, Temperaturen zwischen 26 und 27 Grad.
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8: Dafür haben wir beim Verkehr doch ein bisschen länger. Betrifft zum einen die A1 Bern Richtung St. Gallen zwischen Dietikon und dem Gubrisch-Tunnel. Dort stocken sie aktuell wegen Verkehrsüberlastung. Das gleiche Bild auf der A3 Chur Richtung Basel zwischen der Urdorf Nord und dem Limmataler Kreuz. Und ebenfalls noch auf der A3 Zürich Süd Richtung Wiedike zwischen Brunau und Wiedike. Und viel Stau wegen Unterhaltsarbeiten nach wie vor auf der A1 St. Gallen Richtung Zürich. Zwischen Efretiken und Wallisellen. Viel Geduld.
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8: Im Studio für euch die Melissa Steuri. In der Schweiz nehmen Femizide im Renten

0: Alter zu. Demnach stieg der Anteil der Femizide, die von Senioren an Seniorinnen verübt werden, auf 30%. Mia Schirmer.
1: In den letzten 15 Jahren hat sich die Anzahl der Femizidtäter, die älter als 65 sind, mehr als verdoppelt. Laut Tamedia sind 86% der Täter in dieser Alterskategorie Schweizer Bürger. Das gilt auch für die Opfer. Das ist ein grosser Unterschied zu jüngeren Tätern, wo nur die Hälfte der Täter Schweizer Bürger sind. Senioren würden ihre Partnerin vor allem aus Machtgründen töten. Jeder Dritt nimmt seine Frau mit in den Tod, weil er glaubt, sie könne nicht ohne ihn leben. Ein weiterer Drittel sagt, er handle aus Mitleid und wolle die Frau vom psychischen und körperlichen Leid erlösen.
0: Das Leben in der Schweiz wird wieder teurer. Laut dem Blick erreicht die Teuerung im September wieder die 1%-Marke. Selina Urech.
2: Von der Miete über das Tanken bis zur Krankenkassenprämie. Fast alles wird teurer. Die Krankenkassenprämie dürfte nächstes Jahr um bis zu 5% steigen, wie das Vergleichsportal bonus.ch schätzt. Eine erwachsene Person zahlt dann im Schnitt 487 Franken pro Monat. Und auch wer mit Öl heizt, trifft es hart. 100 Liter Heizöl kosten über 160 Franken, also rund 70% mehr als letztes Jahr. Bitter, das trifft meistens sowieso Leute mit geringerem Einkommen. Gutverdienende wohnen nämlich häufig in modernen Bauten mit Wärmepumpen oder Solarenergie. Einzig Lichtblick, immerhin die Lebensmittelpreise sind tiefer als noch vor einem Jahr.
0: Die SBB unterstützen den vorgeschlagenen Bahnausbau im Rahmen des Projekts Verkehr 45 des Bundesrates. Das Unternehmen fordert aber klare Prioritäten. Zuerst soll das bestehende Bahnnetz in Schuss gehalten und bereits beschlossene Ausbauten umgesetzt werden. Erst danach sollen neue Projekte dort kommen, wo sie am meisten bringen. Zu den wichtigen Vorhaben zählen die SBB den Tiefbahnhof Luzern oder den Zimmerberg-Basistunnel 2. Das Zürcher Kantonsparlament will Seniorinnen und Senioren stärker vor Hitze schützen. Es hat einstimmig einen Vorstoß an den Regierungsrat überwiesen, der nun einen Hitzeaktionsplan prüfen soll. Dabei soll der Kanton Genf als Vorbild dienen. Dort gibt es etwa einen Telefondienst für Senioren und öffentliche gekühlte Rückzugsorte, etwa in Museen oder Kinos. Der Rhein hat im deutschen Köln einen historischen Tiefstand erreicht. Der Pegel sank auf 40 cm, zeigen aktuelle Daten des Wasserstraßen- und Schifffahrtsamtes Rhein. Deshalb fahren kaum mehr Schiffe. Der tiefe Wasserstand hat auch Einfluss auf die Versorgung der Schweiz. So lassen sich wesentlich die gestiegenen Spritpreise erklären.
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4: Der SMI liegt aktuell bei 13.957,93 Punkten. Das ist ein leichtes Plus von 0,09%. Ein Euro gibt es für 94 Rappen aktuell und ein US-Dollar für 83 Rappen.
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4: Im Moment liegt der Topzins von hypotheken.ch für eine 10-jährige Festhypothek bei 1,57%. 5 Jahre gibt es für 1,4% und der Saron liegt aktuell bei 0,64%.
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4: Die aktuellen Wetteraussichten, die kommen von Peter Wick.
5: Weiter im Takt geht es mit Sonnenstrahlen heute im Laufe des Nachmittags. Es hat nur ein paar wenige Schleierwolken, die hier aufziehen, Richtung Aargau und Rhein. Aber grundsätzlich, wie gesagt, ist es sonnig und es wird wiederum sommerlich warm. Temperaturen gehen darauf bis auf 27 Grad. Das bei wenig Wind. In der Nacht auf morgen ist es überwiegend klar und man hat ein paar wenige höhere Wolken. Und der Dienstag auch der insgesamt meistens sonnig mit ein paar häufigeren Schleierwolken. Also nicht mehr ganz der knutschblaue Himmel, aber gleichwohl wird es warm. Temperaturen gehen darauf bis auf 26 bis 27 Grad.
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4: Dann noch der aktuelle Blick auf die Strasse A1 Bern Richtung St. Gallen zwischen Dietikon und Gubrestunnel. Dort nach wie vor stockender Verkehr, Wegverkehrsüberlastung. Ebenfalls auf der A3 Chur Richtung Basel zwischen Dudorf Nord und dem Limmataler Kreuz. Und immer noch Stau wegen Unterhaltsarbeiten. Dort braucht es mehr Geduld. A1 St. Gallen Richtung Zürich zwischen Effretiken und Wallisille.
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4: Ja, wir haben es schon heute Morgen und auch jetzt am Mittag gehört, fast alles wird teurer in der Schweiz. Was uns am meisten trifft, geht als nächstes bei uns. Trotzdem ein guter selbstverständlich mit Radio 1, mittlerweile 6 um 12 Uhr. Mikrofon weiterhin Elena Beltrami.
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0: so das einzige Mal, wo man ohne schlechtes Gewissen fluchen darf. Wafangulo von Marco Masini bei Radio 1. 20 Minuten ab 12 ist es gewesen. Ja, keine schöne Nachrichten. Wir haben es gehört, heute Nachrichten. Die Schweizer Teuerung, die knackt im September die 1% Marke, wie der Blick berichtet. Miete, Krankenkassenprämie, Heizen, Tanken. Für viele Haushalte wird das Leben massiv teurer. Bundeshausredaktorin Selina Urech, was kommt da genau von uns zu?
1: Am Ende stellt sich die Frage, wie viel vom eigenen Geld eigentlich noch übrig bleibt. Zum Beispiel Krankenkassen. Das Vergleichsportal bonus.ch rechnet, dass Prämien bis zu 5% teurer könnten werden. Eine erwachsene Person würde im Durchschnitt rund 487 Franken pro Monat zahlen. Und auch der Tankstellenbesuch bleibt teuer. Bleifrei 95 kostet aktuell im Schnitt 2,14 Franken pro Liter. Anfang Jahr waren es noch 1,65 Franken.
0: Ja, und jetzt, wenn mit dem Herbst dann auch irgendwann die tieferen Temperaturen kommen, dann fängt das Heizen wieder an. Auch da wird alles teurer.
1: Ja, besonders wer mit Öl heizt. 100 Liter Heizöl kosten aktuell über 160 Franken, also rund 70% mehr als letztes Jahr. Bitter, das trifft meistens sowieso Leute mit tiefem Einkommen. Gutverdienende wohnen nämlich meistens in moderneren Bauten mit Wärmepumpen oder Solarenergie.
0: Ja, die Wohnkosten, die sind ja immer ein grosses Thema. Gibt es denn wenigstens da endlich mal einen Lichtblick?
1: Nein, leider nicht. Die Miete steigen stetig weiter. Im August sind es 1,5% über dem Vorjahresmonat gelegen. Und auch Leute mit Eigentum könnten es treffen. Wer jetzt eine Hypothek braucht, zahlt für eine 10-jährige Festhypothek zwischen 2 bis 2,5% Zins. Es gibt aber einen kleinen Lichtblick. Die Lebensmittel werden nicht teurer. Dort sind die Preise mittlerweile sogar noch etwas tiefer als vor einem Jahr.
0: Wenigstens das. Dankeschön, der Bundeshausredaktorin Selina Urech.

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6: Ich weiss gar nicht, die einen sagen, das sei langweilig, die anderen sagen, das ist herrlich, der Herbst, Montag, 28. September. Wir haben heute Nachmittag noch rund 27 Grad, ist wahnsinnig und Sonne pur, so geht es auch die nächsten paar Tage weiter. Dazwischen haben ein paar harmlose Wolken am Himmel, aber viel Sonne und Temperaturen zwischen 26 und 27 Grad.
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6: Stocken tut es immer noch an Eisbahn Richtung St. Gallen zwischen Dietig und dem Gubrisch-Tunnel. Auf der A3 Chur Richtung Basel zwischen Dudorf Nord und dem Limmataler Kreuz und immer noch Stau auf der A3 St. Gallen Richtung Zürich zwischen den Frediken und Wallisellen, das wegen Unterhaltsarbeiten.
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1: Und herzlich willkommen zum Mittag bei Radio 1 Peter Wick. Hoi.
2: Hoi Elena, hoi.
1: Ich muss dich bewundern, ich habe dir gesagt, es ist wirklich langweilig langsam mit dem Wetter. Und wer dich gut kennt, der weiss, was für ein positiver Mensch das du bist. Und darum, eben, du hast gesagt, nein, und ich weiss immer noch etwas zu erzählen über das Wetter, auch wenn es einfach seit gefühlten 6 Monaten gleich ist. Das ist unglaublich.
2: Ja, es hat dann natürlich schon kleine Sachen. Und ich muss ehrlich sagen, mit diesen Rekord natürlich Sachen, Temperaturen und Trockenheit und Sonnenscheindauer und wenig Regen und Höchsttemperaturen und, hat es relativ viel gegeben, die wir können erzählen in den letzten paar Monaten. Und auch jetzt sind wir wieder im Rekordbereich, gestern 30,1 Grad. In Basel der späteste Hitzetag, den man registriert hat, mindestens in der Region Basel. Aber auch bei uns ist es gestern 27,8 Grad extrem warm geworden. Und das sieht auch heute ganz ähnlich aus. Du merkst, ich könnte jetzt da einen Monolog weiterführen, bis du wieder, sagen mal, die nächste Werbemusche schalten. Nein, es ist so, dass heute im Laufe des Nachmittags weiterhin viel Sonnenstrahlen werden da, seltene Schleierwolken. Und wie gesagt, die Temperaturen steigen wieder um bis auf 27 Grad, das bei wenig Wind.
1: Nein, ich habe nicht zu viel versprochen. So ist er eben. Was sind die Unterschiede zu den nächsten paar Tagen? Die Wölkchen, die ein bisschen grösser oder weniger gross werden, oder?
2: Ja, es gibt schon ein paar Wölkchen, die morgen dann durchziehen. Das sind Schleierwolken, die sind aber relativ dünn. Also die Sonne kommt sehr gut durch. Die Temperaturen morgen 26 Grad und morgen punktuell ein paar Nebelbänke über die Gewässer. Aber das können wir links liegen lassen, zum Aufstehen. Angenehm erfrischende so 7 bis 11 Grad. Und am Mittwoch dort das letzte Feuerwerk, sagen wir mal, von dem Spaten.
1: Wie viel Mal haben wir das schon gesagt?
2: Ja, nein, ich habe immer nicht das immer mit dem Hochsommer und dem Spatsommer und jetzt sage ich ja gleich nochmal Sommer, weil temperaturtechnisch sind wir ja im Sommer mit bis zu auch am Mittwoch 27 bis 28 Grad, ein bisschen Südwestwind und darum kannst du die Wärme richtig gut durchmischen. Also nochmal ein extrem warmer Tag, nochmal am meisten sonnigen Tag mit ein paar höheren Schleierwölkchen und ein paar kleinen Quellwölkchen über den Bergen. Aber dann auf den Donnerstag her wird es langsam ein bisschen kehren. Ich denke doch, dass am Donnerstag mal ein Tropfen könnte oben runterkommen im Laufe des Tages. Vor allem Richtung Unterland, Richtung Berge, da ist es ein bisschen aufgehellt. Aber grundsätzlich ist es einfach nicht mehr ganz so sonnig und wird natürlich entsprechend ein bisschen kühler mit etwa 22 bis 20 Grad.
1: Gut, und das freut die meisten und vor allem die Natur hat es bitter nötig. Danke vielmals, Peter. Einen guten auch dir und einen schönen Nachmittag.
2: Dir auch.
1: Ciao, tschüss. Ciao.

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4: Ich bin der Felix Haldimann. Bei der SAG ist es zu einem Cyberangriff gekommen. Laut Mitteilung sind Daten von rund 340 Mitarbeitenden des SRF gestohlen worden. Es gäbe derzeit keine Hinweise, dass sensible Daten wie etwa Passwörter, Finanzdaten oder journalistische Quellen entwendet wurden. Die SAG deaktivierte betroffene Zugänge und setzte zusätzliche Sicherheitsmaßnahmen um. Sie erstattete Anzeige. In der Schweiz nehmen Femizide im Rentenalter zu. Der Anteil der Femizide, die von Senioren an Seniorinnen verübt werden, stieg auf 30%. Mia Schirmer.
5: In den letzten 15 Jahren hat sich die Anzahl der Femizidtäter, die älter als 65 sind, mehr als verdoppelt. Laut Tamedia sind 86%

0: von den Tätern in dieser Alterskategorie Schweizer Bürger. Das gilt auch für die Opfer. Das ist ein grosser Unterschied zu jüngeren Tätern, wo nur die Hälfte der Täter Schweizer Bürger sind. Senioren würden ihre Partnerin vor allem aus Machtgründen töten. Jeder Dritt nimmt seine Frau mit in den Tod, weil er glaubt, sie könne nicht ohne ihn leben. Ein weiterer Drittel sagt, er handle aus Mitleid und will die Frau vom psychischen und körperlichen Leid erlösen.
1: Ein 16-Jähriger ist in Winterthur mit einem Roller vor einer Polizeikontrolle geflüchtet. Dabei kam es zu mehreren gefährlichen Situationen mit Passanten, heißt es in einer Polizeimitteilung. Der Vorfall trug sich am Wochenende zu. Schließlich konnten die Beamten den Teenager anhalten und festnehmen. Er hatte keinen gültigen Führerausweis. Die Ölpreise sind heute erneut um mehr als 1% gestiegen. Dies, nachdem US-Präsident Donald Trump den iranischen Friedensplan abgelehnt hatte. Beim Plan ist es unter anderem um die Öffnung der Straße von Hormuz gegangen. Durch die Absage stieg die Nordseesorte Brent um 1,3% auf über 105 Dollar pro Fass Öl. Russland plane Angriffe auf die Demokratie und Sabotageakte in Europa. Das würden Geheimdienstinformationen zeigen, sagt EU-Außenbeauftragte Kaja Kallas vor einem Treffen der EU-Verteidigungsministerien in Brüssel. Russland wolle die Gesellschaft spalten und einschüchtern, damit die Unterstützung für die Ukraine ende. Europa müsse wachsam sein, so Kallas. Russland wies entsprechende Vorwürfe in der Vergangenheit zurück.
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3: Schön und sonnig, kurz zusammengefasst die nächsten 3 Tage. Temperaturen heute bei 27, morgen bei 26 und am Mittwoch wieder bei 27 Grad.
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3: Betrifft auch eins St. Gallen Richtung Zürich zwischen den Frieden und Walliselen stockenden Verkehr. Ebenfalls auf der A3 Chur Richtung Basel zwischen Dudorf Nord und Limmataler Kreuz.
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3: Ja, es gibt eine neue Regel bei Baumängel, was man muss wissen und vor allem, wer es betrifft. Geht als nächstes in unserem Wohntipp. Ein wunderbarer Start in den Montagnachmittag, in den sonnigen Montagnachmittag, in den warmen Montagnachmittag mit Radio 1 am Mikrofon Elena Beltrami.
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1: Ja, Stefanie Bartoldi, Juristin beim Hauseigentümerverband Schweiz. Seit dem Januar 2026 gibt es ja eine neue Regel bei Baumängeln. Was hat sich da ganz konkret geändert?
2: Ja, auf den 1. Januar 2026 ist eine wichtige Revision vom Obligationenrecht in Kraft getreten und die betrifft vor allem den Umgang mit Baumängeln. Ziel der Revision war, dass die Rechte der Bauherren und Immobilienkäufer gestärkt werden. Die zentrale Änderung betrifft die verlängerte Rügefrist für Mängel von neu 60 Tagen. Die Frist ist zwingend, kann also von den Parteien im konkreten Vertrag nicht abgeändert werden. Die zweitwichtige Änderung ist die Einführung eines zwingenden Nachbesserungsrechts. Bauherren und Immobilienkäufer haben neu ein gesetzliches Recht auf Nachbesserung, also Reparatur bei Mängeln.
1: Gehen wir noch mal ganz kurz zurück. Wie war es denn vorher gewesen?
2: Bis jetzt hat es sogenannte Sofortrügefrist bei Mängeln gegolten. Bauherren haben also grundsätzlich innerhalb weniger Tage Mängel beim Unternehmer müssen rügen, um ihre Mängelrechte nicht zu verlieren und auf dem Schaden sitzen zu bleiben.
1: Neu hat man ja ein Recht auf eine kostenlose Nachbesserung. Auch das ein wichtiger Punkt bei dieser neuen Regelung.
2: Das Nachbesserungsrecht bringt schnell und kostengünstig das gewünschte Ergebnis und ist für alle Beteiligten meist das praktikabelste Mängelrecht, weil der Verkäufer oder Unternehmer die Mängel kostenlos beheben, also nachbessern muss. In den letzten Jahren sind aber die Verträge über den Kauf von neu gebauten Eigentumswohnungen die Haftung der Verkäufer regelmässig vertraglich ausgeschlossen worden. Und an die Stelle dieser Haftung hat der Unternehmer dem Verkäufer, respektive der Unternehmer oder der Verkäufer, seine Mängelrechte gegenüber den beteiligten Handwerker an den Käufer abtreten. Und genau solche Ausschlussklauseln haben zu einer Schwächung der Position von Immobilienkäufer geführt, weil der oder die für den jeweiligen Mangel verantwortliche Unternehmer oft schwer auszumachen war.
1: Wie sieht es denn jetzt konkret aus, gelten die neuen Regelungen auch für bestehende Verträge? Also wenn man zum Beispiel das letzte Jahr angefangen hat zu bauen und immer noch dran ist?
2: Nein, weil im schweizerischen Privatrecht gilt die Grundregeln von der Nichtrückwirkung von einer Gesetzesänderung. Die neuen Regeln gelten darum nur für Verträge, die ab dem 1. Januar 2026 geschlossen worden sind. Alte bestehende Verträge profitieren nicht von dieser Gesetzesänderung.
1: Man lernt immer wieder viel dazu in unserem Wohntipp. Besten Dank, der Stefanie Bartoldi, Juristin beim Hauseigentümerverband Schweiz.

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3: Ein weiterer Sommertag auch heute und das Ende September. Sonnig und sommerlich warm ist 27 Grad heute Nachmittag. Auch morgen viel Sonne bei 26 Grad. Am Mittwoch ebenfalls nochmal viel Sonne. Nebst ganz harmlosen hohen Wolken bei wieder 27 Grad am Mittwoch.
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3: Wir haben noch zwei Meldungen an drei Churen Richtung Basel zwischen Dudorf Nord und dem Limmataler Kreuz. Dort braucht es aktuell nach wie vor Geduld, ebenfalls auf der A1 Bern Richtung St. Gallen zwischen Dietikon und dem Gubrichtunnel.
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2: Ich bin der Felix Haldimann. Bei der SAG ist es zu einem Cyberangriff gekommen. Laut Mitteilung sind Daten von rund 340 Mitarbeitenden des SRF gestohlen worden. Es gäbe derzeit keine Hinweise, dass sensible Daten wie etwa Passwörter, Finanzdaten oder journalistische Quellen entwendet wurden. Die SAG deaktivierte betroffene Zugänge und setzte zusätzliche Sicherheitsmaßnahmen um. Sie erstattete Anzeige. Bestellungen bei ausländischen Online-Shops könnten künftig teurer werden. Das befürchtet der Schweizer Konsumentenschutz beim überarbeiteten Gesetz für mehr Produkte Sicherheit. Ziel der Revision sind neue Vorschriften für den Online-Handel. Auch bürgerliche Parteien warnen vor mehr Bürokratie. Die Mitte und der Gewerkschaftsbund hingegen unterstützen strengere Regeln. Für sie steht die Sicherheit der Produkte im Vordergrund. Ein 16-Jähriger ist in Winterthur mit einem Roller vor einer Polizeikontrolle geflüchtet. Dabei kam es zu mehreren gefährlichen Situationen mit Passanten, heißt es in einer Polizeimitteilung. Der Vorfall trug sich am Wochenende zu. Schließlich konnten die Beamten den Teenager anhalten und festnehmen. Er hatte keinen gültigen Führerausweis. Passagiere der Schweizer Fluggesellschaft Swiss können neu im Flugzeug ins Internet. Die Fluggesellschaft stattet ihre gesamte Flotte bis in 3 Jahren schrittweise mit Starlink-Internet aus. Eine erste Maschine mit dem neuen Angebot ist heute von Zürich nach Griechenland geflogen, teilt die

0: mit. Das Internet ist für Passagiere gratis. Es gelten bestimmte Regeln. So sind etwa Sprach- und Videoanrufe sowie Livestreams während des Flugs verboten. Die Ölpreise sind heute erneut um mehr als 1% gestiegen. Dies, nachdem US-Präsident Donald Trump den iranischen Friedensplan abgelehnt hatte. Beim Plan ist es unter anderem um die Öffnung der Straße von Hormuz gegangen. Durch die Absage stieg die Nordseesorte Brent um 1,3% auf über 105 Dollar pro Fass Öl. Der Rhein hat im deutschen Köln einen historischen Tiefstand erreicht. Der Pegel sank auf 40 Zentimeter, wie aktuelle Daten des Wasserstraßen- und Schifffahrtsamts Rhein zeigen. Deshalb fahren kaum mehr Schiffe. Der tiefe Wasserstand hat auch Einfluss auf die Versorgung der Schweiz. So erklärt sich ein großer Teil der höheren Treibstoffpreise mit den gestiegenen Frachtkosten.
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2: Ja, das Wetter, das ist kurz erzählt. Die nächsten drei Tage viel Sonne. Ab und zu ein paar ganz harmlose, so ist richtig hohe Wolken am Himmel. Temperaturen um die 26 bis 27 Grad.
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2: Noch eine Meldung, es braucht Geduld auf der A3 Chur Richtung Basel zwischen Udorf Nord und dem Limmataler Kreuz.
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2: Wir begleiten in den Sommernachmittag tun uns gerade als nächstes Gloria Estefan, George Benson, Guns N' Roses und Kurs. Am Mikrofon weiterhin Elena Beltran.
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1: Ja, der Regen der lässt weiterhin auf sich warten, auf jeden Fall die nächsten 3 Tage. Viel Sonne bei sommerlichen Temperaturen zwischen 26 und 27 Grad.
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1: Nochmal ein Blick auf die Strasse. Es ist 2:30 A3 Chur Richtung Basel. Zwischen Dudorf Nord und dem Limmatal Kreuz braucht es nach wie vor Geduld wegen stockendem Verkehr.
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0: müssen wir da wieder ein bisschen Drive reinbringen, Elena Wagen, nach dem Song.
1: Elena Beltrami.
0: Guten Tag, hi. Ziemlich schön von Elena zu Elena.
1: Ich finde auch. Und mit unter anderem lüpfigen Themen, aber...
0: Hast du schöne Nägel? Jetzt sehe ich gerade... Ich sehe deinen Kopf sehe ich nicht, aber ich sehe deine Nägel.
1: Danke vielmals. Unfassbar lange Nägel, aber auch ich so lange Finger habe. Bei mir ist alles ein bisschen lang und dünn.
0: So. Wahnsinn. Okay. Kannst du mit dem noch etwas machen?
1: Das ist im Fall noch nicht einmal. Also die wachsen einfach wie blöd.
0: Aha. Ja, wie kochst du meine Nägel? Wie schnetzelst du Zwiebeln?
1: Ich koche nicht.
0: Aha, okay, gut. Alles klar. Eben, du kannst meine anschauen, also, darum habe ich so Krüppeli. Also
1: nein, Entschuldigung. Es gibt zu allem übrigens eine Lösung. Es gibt ja Leute, die haben noch viel längere Fingernägel. Ja. Man redet aber heute Abend, oder heute Nachmittag
0: reden,
1: überhaupt
0: reden
1: nicht.
0: Reden wir über Fingernägel?
1: Nein, man redet selbstverständlich überhaupt nicht über Fingernägel. Wir reden unter anderem über das, was gestern passiert ist. Wir haben ja einen Abstimmungssonntag hinter uns. Und was die eidgenössischen Abstimmungen gebracht haben, das wissen wir alle. Aber was ist eigentlich bei uns in den Regionen gelaufen? Zum Beispiel gibt es ein Feuerwerkverbot. Also das Verbot von Feuerwerk neu in einer neuen Gemeinde. Mittlerweile sind es 20 Gemeinden, die da aufhören zu zäuseln an den Feiertagen. Und viele weitere regionale Sachen. Ich glaube, das ist etwas, was man nicht so mitgeschnitten hat. Und da gibt es ein paar spannende Entscheidungen darunter.
0: Top informiert bei dir. Also in Abend rein. Viel Vergnügen. Geniessen die Sonne, die können. Und bis bald am Mikrofon war Elena Beltrami. Ciao.

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2: Ich bin der Felix Haldimann. Wer regelmäßig die Krankenkasse wechselt, kann Geld sparen. Das zeigt eine Analyse der Versicherung AXA. Demnach sparen Versicherte beim ersten Wechsel der Krankenkasse im Schnitt rund 560 Franken. Bei einem weiteren Wechsel sind es immer noch über 380 Franken. Die AXA empfiehlt deshalb, die Prämien jedes Jahr neu zu vergleichen, inklusive Versicherungsmodell und Franchise. Bestellungen bei ausländischen Online-Shops könnten künftig teurer werden. Das befürchtet der Schweizer Konsumentenschutz beim überarbeiteten Gesetz für mehr Produkte Sicherheit. Ziel der Revision sind neue Vorschriften für den Online-Handel. Auch bürgerliche Parteien warnen vor mehr Bürokratie. Die Mitte und der Gewerkschaftsbund hingegen unterstützen strengere Regeln. Für sie steht die Sicherheit der Produkte im Vordergrund. Viele Männer in der Schweiz würden gerne Teilzeit arbeiten. Nur jeder Zehnte setzt den Wunsch auch wirklich um. Das zeigt eine Studie der Universität Zürich. Entscheidend sei dabei das Arbeitsumfeld. In Branchen, in denen Teilzeit akzeptiert ist und die Vereinbarkeit von Beruf und Familie zählt, wagen Männer eher, das Pensum zu reduzieren. Grundsätzlich sind die Bedingungen für Teilzeit in der Schweiz im internationalen Vergleich gut, zeigt die Studie. Passagiere der Schweizer Fluggesellschaft Swiss können neu im Flugzeug ins Internet. Die Fluggesellschaft stattet ihre gesamte Flotte bis in 3 Jahren schrittweise mit Starlink-Internet aus. Eine erste Maschine mit dem neuen Angebot ist heute von Zürich nach Griechenland geflogen, teilt die Swiss mit. Das Internet ist für Passagiere gratis. Es gelten bestimmte Regeln, so sind etwa Sprach- und Videoanrufe sowie Livestreams während des Flugs verboten. Auf Englands Straßen sind zehntausende Autos mit sogenannten Geisternummernschildern unterwegs. Diese Schilder wurden von einem neuen Kamerasystem im Südosten Englands entdeckt, berichtet die BBC. Diese Geisterschilder wurden so angepasst, dass sie vom automatischen Kennzeichenerfassungssystem nicht erfasst würden. Dieses System prüft etwa Geschwindigkeitsübertretungen. Die Regierung will nun auf die Geisternummernschilder reagieren.

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1: Es ist auch schnell erzählt, das Wetter. Wir haben Sonne, viel und warme Temperaturen heute genauso wie morgen und am Mittwoch gerade nochmal. Temperaturen schwanken nur leicht. Heute 27, morgen 26, am Mittwoch wieder bis zu 27 Grad und dazu meistens sonnig.
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1: Und die Region bei uns stocken sie im Moment auf dem Nordring, und zwar Richtung St. Gallen zwischen dem Limmataler Kreuz und dem Gubrist-Tunnel und auf dem Westring am Burdorf Nord und vor dem Gotthard. Dort haben wir im Moment Richtung Norden 4 km Stau, das heisst 40 Minuten warten, und Richtung Süden sind es 2 km, das heisst 20 Minuten warten. Und dann haben wir noch eine Meldung von einem Pannenauto auf der A2 Luzern Richtung Gotthard. Und zwar zwischen Amsteg und dem Teiftal-Tunnel. Dort ist die rechte Spur gesperrt, dort steht nämlich ein Pannenauto.
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1: Das ist der Mensch Nachmittag. Schön gehen wir zusammen durch die erste Abendshow von dieser Woche, wo zum Beispiel SpaceX jetzt in dem Moment mit spektakulären Bildern wirbt und flext, dass sie die stärkste Rakete ever ins Weltall aufschicken. Das ist eines der Themen. Und wir reden jetzt dann gerade über den Abstimmungssonntag gestern. Aber nicht über die Initiativen, die wir alle gehört haben, die nationalen, sondern über das, was bei Ihnen in der Region gelaufen ist. Ein kurzes Update, falls Sie gestern einfach die Sonne genossen haben, kein Problem. Für das gibt es uns. Und für die beste Musik von allen Zeiten. 4 am Stück gibt es jetzt ohne Unterbruch. Und die starten wir mit den Beatles. Ich wünsche Ihnen einen guten Montagnachmittag. Am Mikrofon ab jetzt die Elena Wagen. Hallo miteinander.

Peter Frampton auf Radio 1. Das ist der Montag nach dem Abstimmungssonntag. Und dass die beiden nationalen Initiativen beide deutlich abgelehnt worden sind, das sind wahrscheinlich die meisten von Ihnen mitbekommen. Aber was ist eigentlich bei uns in der Region alles abgestimmt und vor allem rausgekommen? Auch bei uns im Kanton Zürich und in der Stadt haben wir Abstimmungen gehabt. Zwei auf kantonaler Ebene. Die eine, dort ist darum gegangen, dass Lehrpersonen mehr Zeit haben wollen für die Vorbereitung von ihren Schulstunden. Das ist abgelehnt worden. Und dann ist es um Sterbehilfe gegangen. Ab dem Frühling müssen alle Altenzentren, Rehas, Spitäler im Kanton Zürich Sterbehilfe zulassen. Die Umsetzung dieser neuen Pflicht soll möglichst einfach gehen, sagt Gesundheitsdirektorin Nathalie Rickli. Wir werden jetzt die Altersheime und die Spitäler, die Rehas, kontaktieren. In der Stadt Zürich ist gestern Folgendes herausgekommen. Das Zürcher Stimmvolk hat Ja gesagt zu mehr Lohn für Gemeinderäte. Im Moment verdient man als Zürcher Politiker im Parlament gerade mal 18'000 Franken pro Jahr. Für ein 30% Pensum. Das ist zugegebenermassen nicht übertrieben viel. Neu sind es rund 22'000. Und dann kommt das Kunsthaus, mehr Geld über vom Staat. Auch da hat Zürich Ja gesagt. Und in Zürich wird es ein bisschen schwieriger zum Hochhaus bauen. Zürcherinnen und Zürcher in der Stadt sagen Ja zu strengeren Vorschriften für Hochhäuser in der Stadt. Und das trotz Wohnungsnot.

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3: Es ist eigentlich nicht nur Spätsommerwetter, sondern Sommerwetter. Wir haben 27 Grad heute, 26 Grad morgen, 27 nochmal am Mittwoch. Die Nacht, das ist der Unterschied zum wirklichen Hochsommer. Die Nächte sind in der Kühl. Wir starten morgen den warmen Tag bei 8 bis 12 Grad. Dazu gibt es Sonne, fast durchgehend, nur wenig hoch.
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3: Da haben wir noch folgende Meldungen für Sie auf dem Radar. Auf dem Nordring stockt aktuell, und zwar Richtung St. Gallen, zwischen dem Limmataler Kreuz und dem Gubrist-Tunnel. Und auf dem Westring genauso, und zwar ab Urdorf Nord bis zum Limmataler Kreuz. Und das Autobahn Antiviedeke ist verstopft ab Brunau. Und vor dem Gotthard steht man im Moment Richtung Norden, das heisst 3 Kilometer Stau, also eine halbe Stunde Wartezeit.
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3: Ich entdecke wieder auf Radio 1 Sex, Drugs und Rock'n'Roll. Jetzt bin ich eher das Motto für Samstagabend als Montagnachmittag. Aber es ist auch Lebensphilosophie, scheint's.

Olivia Newton-John auf Radio 1. Und die Leute zum Tanzen animiert. Aber nicht nur tanzen, sondern vor allem laufen ist ja sehr gesund. 53 Minuten oder über eine Stunde laufen am Tag, das ist sehr gesund. Aber 53 Minuten braucht einfach auch unfassbar viel Zeit. Nämlich 53 Minuten. Eine tautologische Aussage. Viel schneller wäre es, wenn man einfach eine einzige Minute auf einem Bein würde stehen. Für Knochen könnte das tatsächlich gleich viel bringen. Das sagt ein japanischer Orthopäde und die Idee, die klingt simpel. Auf ein Bein stehen und das andere knapp vom Boden abheben und die Position halten. Das ist viel anstrengender. Der Grund, auf dem Standbein wird der Oberschenkelhals deutlich stärker belastet als beim normalen Stehen. Und genau diese mechanische Belastung kann den Knochen stimulieren. Eine japanische Studie zur sogenannten Dynamic Flamingo Therapy, ist klar, Flamingos, die auf einem Bein stehen, die kommt sogar zum Schluss, was die Belastung vom Hüftknochen betrifft, entspricht 1 Minute auf einem Bein stehen ungefähr 53 Minuten laufen. Aber Achtung! Das heisst nicht, dass man sich den Spaziergang sparen kann. Wäre ja auch zu schön gewesen. Für Herz und Kreislauf, die Ausdauer oder den Kalorienverbrauch setzt diese Übung keinen Vergleich zu der Bewegung. Der Einbeinstand trainiert aber auch das Gleichgewicht und das kann gerade im Alter wichtig sein. Das Sturzrisiko, das steigt ja. Und wer es ausprobieren will, am besten neben der Wand, an einem Tisch oder einem stabilen Stuhl. So kann man sich festheben, falls man ins Schwanken kommt. Also seit ich mit Ihnen rede, jetzt da, stehe ich auf einem Bein, ist jetzt dann gerade eine Minute. Eine Minute Flamingo spielen am Tag, ein kleines Training, wo die Knochen und die Balance etwas davon haben. Hoppala. Vielleicht kippen wir dann da eben doch um. Und jetzt können wir das eigentlich 5-mal wiederholen. Jedes Bein 2-mal und dann noch je ein 1/2-mal. 5,5 Minuten geht nämlich Rosanna von Toto, die uns Richtung News bringt. Das ist Radio 1 am Montagnachmittag.

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1: Ich bin der Felix Haldimann. Herkunft sei kein Indikator für Femizide, das sagt Anna Beatrice Schmalz, Expertin für Gewaltprävention. Vitamedia berichtet, nehmen in der Schweiz Femizide im Rentenalter zu. Dort sind 86% der Täter Schweizer. Ein deutlicher Unterschied zu jüngeren Tätern, bei denen rund die Hälfte Schweizer ist. Weder die Altersgruppe noch die Herkunft seien ausschlaggebend für einen Femizid, sagt Schmalz.
2: Ja, die Studie beweist ganz klar, was weitere Studien auch zum Thema Feminizid sagen. Es hat mit Machtverhältnissen zu tun, die ungleich sind. Es hat mit patriarchalen Rollenverständnissen zu tun. Und die sind leider in den Köpfen uns allen. Es hat nichts mit der Passfarbe zu tun.
1: In den letzten 15 Jahren hat sich die Anzahl der Täter im Rentenalter mehr als verdoppelt. Wer regelmäßig die Krankenkasse wechselt, kann Geld sparen. Das zeigt eine Analyse der Versicherung AXA. Demnach sparen Versicherte beim ersten Wechsel der Krankenkasse im Schnitt rund 560 Franken. Bei einem weiteren Wechsel sind es immer noch über 380 Franken. Die AXA empfiehlt deshalb, die Prämien jedes Jahr neu zu vergleichen, inklusive Versicherungsmodell und Franchise. Israel nimmt niederländischen Diplomaten im Westjordanland den Diplomatenstatus weg. Das teilt der israelische Außenminister mit. Es sei eine Reaktion auf die Entscheidung der Niederlande, keine Produkte mehr aus illegalen jüdischen Siedlungen im Westjordanland zu importieren. Die Beziehungen zwischen Israel und den Niederlanden stehen nach Beginn der Angriffe auf den Gazastreifen zunehmend unter Druck. Seit dem Frühling sind in der Europäischen Union fast 1600 Westnil-Virus-Fälle registriert worden, bei denen die Menschen sich im eigenen Land angesteckt haben. In der Schweiz kam dies noch nicht vor, teilt das Bundesamt für Gesundheit mit. Italien sei am stärksten betroffen, noch vor Griechenland und Spanien. Das Westnil-Virus wird hauptsächlich von Stechmücken zwischen wildlebenden Vögeln übertragen. Die Mücken können aber auch Menschen und andere Säugetiere infizieren. Auf Englands Straßen sind zehntausende Autos mit sogenannten Geisternummernschildern unterwegs. Diese Schilder wurden von einem neuen Kamerasystem im Südosten Englands entdeckt, berichtet die BBC. Diese Geisterschilder wurden so angepasst, dass sie vom automatischen Kennzeichenerfassungssystem nicht erfasst würden. Dieses System prüft etwa Geschwindigkeitsübertretungen. Die Regierung will nun auf die Geisternummernschilder reagieren.
3: Wie die Nummernschilder, die reflektieren, wenn es blitzt. Asma.
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3: Der SMA steht im Moment 0,25% im Plus bei 13.980 Punkten. Der Dow Jones Index notiert im Moment bei 51.480 Punkten. Das ist ein Minus von 0,62%. Und die Devise, ein Euro gibt es für 94,52 und der US-Dollar wird gehandelt zu 83,8.

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1: Es ist ein richtiger Sommerauftakt. Wir haben bis zu 27 Grad heute. Morgen dann bis zu 26, also wirklich zweimal Sommer und beide Mal Sonne dazu. Fast der stahlblaue Himmel. Die Nächte allerdings, die sind schön angenehm kühl. 8 bis 12 Grad gibt es morgen Morgen zum Aufstehen.
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1: Obacht auf dem Nordring, dann geht es länger zwischen dem Limmataler Kreuz und dem Gubrist-Tunnel Richtung St. Gallen und auf der A1 Richtung Zürich zwischen dem Brützeler Kreuz und Zürich-Ost auch dort eine Verzögerung. Dann muss man anstehen auf dem Westring, ab Burdorf Nord bis zum Limmataler Kreuz. Das Autobahnende Wiedeke ist verstopft ab Brunau und in der Region Winterthur stellt ab Winterthur Nord bis zum Ried-Hölzli-Tunnel auf der A4. Die Oberlandautobahn die ist verstopft zwischen Oster Nord und Oster Ost und vor dem Gotthard stellt im Moment eine halbe Stunde, das heisst 3 Minuten. Also 3 Kilometer Stau.
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1: Es scheint, als wäre der Sommer endlos. Auch heute wäre eigentlich wieder ein Badetag. Die meisten haben allerdings schon zu. Jetzt ist für viele die Zeit, wo es erst richtig angenehm ist, nach dem heissen Sommer. Der Hitzesommer 2026 hat grosse Spuren hinterlassen, auch in der Politik. Jetzt soll es zum Beispiel Fürsten gehen mit den Klimaanlagen, nicht nur in den Schulen, sondern überall. Und es soll einen Hitzeplan geben in der Stadt und im Kanton Zürich. Wir hören mehr genau darüber, gerade in einer halben Stunde. Das ist heute Morgen alles beschlossen worden im Kantonsrat. Konkret nach 4 Radio 1 Hits ohne Unterbruch, die wir jetzt bereit haben für Sie. Wir haben Billy Joel, The Beast, Smokies, Sting und als erstes starten wir mit den Jacksons. Das ist der Nachmittag auf Radio 1, der Montagnachmittag. Wir gehen zusammen Richtung Feierabend. Freue mich sehr. Am Mikrofon Elena Wagen. Hallo miteinander.
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0: 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Am 20.04. an dem Sommermäntig, muss man tatsächlich sagen. Es ist bis zu 27 Grad heute und es scheint, als ob der Sommer endlos sei. Es ist für viele erst jetzt so einigermaßen angenehm. Vorher war es wirklich kaum zum Aushalten gewesen, während der Hitzemonate, vor allem Juli, August. Man hat das Gefühl gehabt, die Wetterprognose war jeden Tag gewesen. 36 Grad. Ja, ganz genau. Und es hat nicht aufgehört damit. Jetzt haben diese Hitzetage und der Hitzesommer Konsequenzen. Zum Beispiel soll es neu im Kanton Zürich einen Hitzeaktionsplan geben. Das hat heute der Zürcher Kantonsrat entschieden. Im Kanton Genf gibt es das schon. Mit so einem Aktionsplan soll man bei künftigen Hitzewellen besonders gefährdete Personen mehr schützen, zum Beispiel Seniorinnen und Senioren oder Schwangere. Und der Regierungsrat muss jetzt prüfen, wie so ein Hitzeaktionsplan in Zürich könnte aussehen. Zum Beispiel ein Hitzetelefon einführen, wo über 75-Jährige jeden Tag einen Anruf bekommen. Oder aber klimatisierte Museen und Kinos etablieren als Rückzugsort. Oder also Nebeltuschen im Park zum Beispiel. Gibt es ja da und dort, aber von denen soll es mehr geben. Der Hitzesommer, den wir hatten, der hinterlässt aber noch mehr Spuren. In der Zürcher Politik vor allem. Heute hat nämlich der Zürcher Kantonsrat auch einen anderen Vorstoss angenommen. Nämlich einen, der fordert, dass es weniger Vorschriften braucht bei Klimaanlagen. Schon letzte Woche ist bekannt worden, dass der neue Regierungsrat Balthasar Glättli, der die Fürsten machen mit Klimaanlagen an der Schule, aber jetzt geht es um alle Gebäude. Der Vorstoss kommt von der FDP und es geht darum, dass Klimaanlagen, die fest installiert sind, einfacher sollen sie zum Installieren. Schon früher hat die Kantonsregierung das vorgeschlagen, dass es keine Bewilligung mehr braucht, aber man muss halt doch noch das bei Behörden melden, für das sogenannte Meldeverfahren. Und jetzt braucht es für die FDP noch weniger Vorschriften, sagen sie. Im Moment ist es so, dass Klimaanlagen nur in Gebäuden installiert werden dürfen, wo schon einen automatischen Sonnenschutz haben, also zum Beispiel so Lamellenstoren mit Sonnen- oder Windsensoren. Das sind einfach unnötige Hürden. Das findet auch der FDP-Kantonsrat, Samuel Völk im SRF.
1: Das Problem ist, die Vorgaben, die Vorschriften sind häufig teurer als die Klimaanlage selber. Das bedeutet zum Beispiel für ein Rentner-Ehepaar, das in einem älteren Häuschen wohnt, die müssen zuerst die ganze Gebäudehülle sanieren, Sonnenschutzstoren machen. Das heisst, die haben Kosten von mehreren 10'000 Franken, bis ihnen überhaupt erlaubt wird, dass sie die Klimaanlage installieren können. Und wenn sie das Geld gerade nicht auf der höheren Kante hat, dann müssen sie im Sommer halt doppelt schwitzen.
0: Das heisst, sie haben Kosten von mehreren 10'000 Franken und das sei unnötig. Die Gefahr sei dann, dass die Leute mobile Klimageräte nehmen, dass die, die man einfach anstellen und so den Schlauch aus dem Fenster rausheben. Und die sind halt häufig unökologischer. Der Regierungsrat muss jetzt nach dem Vorstoss oder nach der Annahme von dem Vorstoss prüfen, wie man Vorschriften für die Klimaanlage weiter lockern kann. Und das hat das Kantonsparlament respektive der Kantonsrat heute ziemlich eindeutig entschieden. Also, man ist sich einig darüber, es muss etwas gehen gegen die Hitze.
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0: Weil der nächste Hitzesommer ist ziemlich sicher auf dem Weg. Und haben dann keinen Temperaturunterschied mehr zu Kalifornien. It never rains in Southern California. Bei uns einfach schneit der Sommer. Auch die nächsten paar Tage nicht. Aber in Kalifornien ist es offenbar nicht.

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1: Temperaturen, die sind sommerlich und bleiben auch so. Wir haben Temperaturen von 27 Grad heute, 26 Grad morgen, Sonne dazu. Es ist eigentlich, als wäre es Mitte Juni.
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1: Im Moment haben wir einen Unfall, der Probleme macht auf der Oberlandautobahn. Obacht, also Oster Richtung Brütensäle. Zwischen Hegnau und dem Brütensäle Kreuz stocken es wegen diesem Unfall. Und dann haben wir Verkehrsüberlastung auf der A1 Richtung St. Gallen zwischen Dietigen und dem Gubrist-Tunnel. Zwischen Brütensäle und Zürich-Ost auf dem Westring ab Urdorf Nord bis zum Limmataler Kreuz. Dann auf der A4 der Winterthur Richtung Schaffhausen zwischen Winterthur Nord und dem Ried-Hölzli-Tunnel stockt. Und auf der Oberland-Autobahn zwischen Oster Nord und Oster Ost, genauso wie über den Seedamm Richtung Rapperswil. Vor dem Gotthard noch eine Meldung, dort ist Stau Richtung Norden. 3 Kilometer, das heisst eine halbe Stunde warten.
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1: Remember Song kommt einer der wirklich schöneren von Jimi Hendrix. The Wind Cries Mary, sein Hit aus dem 7. wieder auf Radio 1. Jetzt haben wir dann genau 16:30 Uhr. Gute Feierabend miteinander.

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ist der Valentin kurz vor dem 5 Uhr am Vorabend oder Abend oder späten Nachmittag oder Vierabend oder wie sagen Sie dem eigentlich? Wir haben letzte Woche genau diese Diskussion in der Redaktion. So, gerade die Zeit, so um die 5 Uhr, es ist irgendwie nicht mehr Nachmittag, es ist aber irgendwie auch noch nicht Abend. Irgendwie auf Hochdeutsch wäre es der Vorabend, aber irgendwie, sagen Sie uns Ihren Vorschlag. Vorabend, Vierabend, noch nicht Vierabend, späten Nachmittag. Wir lassen Ihnen Zeit zum Überlegen. Und zwar über 5 Minuten lang. Jetzt gibt es nämlich Geschichten hinter den grossen Hits. Da kommen unsere Popsplits. Und jetzt geht es um einen Hit von Jack Johnson. Vorabend, Vierabend.

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1: Es ist so ziemlich der falscheste Zeitpunkt, den sich die Produzentin der amerikanischen Reality-TV-Show Boarding House ausgesucht hat. Jack ist gerade in ein Gespräch mit Spendensammlern der Sunset Elementary School von Hawaii vertieft. Der Vollblutsurfer und Musiker ist bekannt für sein soziales Engagement. Deshalb ist es nicht besonders verwunderlich, dass er wenig begeistert reagiert, als die TV-Produzentin sich in das Gespräch einmischt. Sie unterbreitet Jack freudig das Angebot, live im Finale ihrer Show auftreten zu dürfen. Ich bin nicht daran interessiert, erwidert Jack genervt, um sich gleich wieder den Spendensammlern zuzuwenden. Doch so schnell gibt die Produzentin der Reality-Show über Surfer auf Hawaii nicht auf. Sie haben mich sicher nicht richtig verstanden, unterbricht sie Jacks Gespräch erneut. Die Show wird in ganz Amerika ausgestrahlt. Das ist eine Riesenchance für sie. Doch Jack hat sie sehr gut verstanden. Er hat einfach keine Lust, in einer trashigen Reality-Show als Musikclown aufzutreten. Und noch weniger Lust hat er, ständig von einer TV-Produzentin in seinem Gespräch mit den Spendensammlern unterbrochen zu werden. Seinem Ärger darüber, ständig von der Fernsehindustrie genervt und belästigt zu werden, macht Jack Johnson wenig später in einem launigen Song Luft.

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1: 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Es ist 5 Uhr. 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
3: Ich bin Felix Haldimann. Guten Abend. Um Femizide zu verhindern, brauche es gesellschaftliche Maßnahmen. Das sagt Anna Beatrice Schmalz, Expertin für Gewaltprävention. Vitamedia berichtet, nehmen in der Schweiz Femizide im Rentenalter zu. In den letzten 15 Jahren hat sich die Anzahl Täter mehr als verdoppelt. Gesellschaftlich müsse ernster über Femizide gesprochen werden, sagt Schmalz.
4: Dass Betroffene ernst genommen werden, das ist leider immer noch nicht der Fall. Es wird oft noch abgespielt. Gerade jetzt bei Frauen im Alter kann das auch eine Rolle spielen, dass die Frauen sich auch nicht Unterstützung holen, weil sie zu wenig Selbstbewusstsein haben, um zu merken, dass der Umgang nicht mehr okay ist.
3: Bei rund einem Drittel der älteren Täter geht es demnach um Macht und Kontrolle über die Partnerin, so Schmalz. Das Hilfswerk Caritas fordert einen gesetzlichen Mindestlohn und weitere Hilfen für arme Menschen. Anlass ist die bevorstehende Erhöhung der Krankenkassenprämien. Wie das Hilfswerk mitteilt, verdienen in der Schweiz fast 360.000 Menschen trotz Arbeit nicht genug Geld zum Leben. Das seien fast 10% der Erwerbstätigen. Zähle man die Angehörigen im selben Haushalt dazu, seien über 820.000 Menschen betroffen. Ein 76-jähriger Wanderer ist am Samstag im Wallis ums Leben gekommen. Der Mann stürzte aus bislang ungeklärten Gründen in die Tiefe, teilt die Staatsanwaltschaft des Kantons Wallis heute mit. Sein Begleiter alarmierte umgehend die Rettungskräfte, diese konnten nur noch den Tod feststellen. Israel nimmt niederländischen Diplomaten im Westjordanland den Diplomatenstatus weg. Das teilt der israelische Außenminister mit. Es sei eine Reaktion auf die Entscheidung der Niederlande, keine Produkte mehr aus illegalen jüdischen Siedlungen im Westjordanland zu importieren. Die Beziehungen zwischen Israel und den Niederlanden stehen nach Beginn der Angriffe auf den Gazastreifen zunehmend unter Druck. Seit dem Frühling sind in der Europäischen Union fast 1600 Westnil-Virus-Fälle registriert worden, bei denen die Menschen sich im eigenen Land angesteckt haben. In der Schweiz kam dies noch nicht vor, teilt das Bundesamt für Gesundheit mit. Italien sei am stärksten betroffen, noch vor Griechenland und Spanien. Das Westnil-Virus wird hauptsächlich von Stechmücken zwischen wildlebenden Vögeln übertragen. Die Mücken können aber auch Menschen und andere Säugetiere infizieren.
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5: Der S&P notiert aktuell 0,3% im Plus bei 13.987 Punkten. Und der Dow Jones Index steht im Moment bei 51.416 Punkten. Das ist ein Minus von 0,75%. Ein Euro wird gehandelt für 94,55 und der US-Dollar zu 83,19.
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5: Peter Wick, was bringt der heutige Abend? Wir haben Sommer einfach.
6: Der heutige Abend, der ist durchaus sommerlich. Die Temperatur am Abend um 8 um die 22 Grad. Also sehr eine laue Angelegenheit. Morgen Morgen Temperaturen zum Aufstehen so um die 8 bis 12 Grad. Es wird morgen im Laufe des Tages ein paar Schleierwolken mehr haben als heute, aber immer noch meistens sonnig sein und immer noch sommerlich warm mit Temperaturen von bis zu 26 Grad.
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5: Wir haben einen Unfall auf der Oberlandautobahn U8. Dort klemmt es zwischen Hegnau und dem Brütisel

0: dann ist der Feierabendverkehr ongoing auf der A1 Richtung St. Gallen zwischen Dietika und dem Kuplistertunnel, zwischen Zürich-Seebach und dem Brützeler-Kreuz, zwischen dem Brützeler-Kreuz und Zürich-Ost genauso und zwischen Spreitenbach und Aarau-Ost geht auf mehreren Abschnitten. Auf dem Westring, dort knortet ab Urdorf-Nord bis zum Limmataler-Kreuz. Auf der A4, dort ab Winterthur-Nord bis zum Ried-Hölzli-Tunnel verstopft. Über den See dann Richtung Rapperswil-Glemz zwischen Oster-Nord und Oster-Ost auf der Oberland-Autobahn. Und vor dem Gotthard Richtung Norden 2 km. Das heisst 20 Minuten warten.
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0: Ich wollte eigentlich gar nicht viel sagen, weil der nächste Titel, der jetzt kommt, der ist so schön. Das ist richtig geil, der so in Feierabend hineinfließt. Wir erzählen aber zuerst mal, über was wir nachher reden. Es geht nämlich um die grosse EU-Debatte im Ständerat. Das Ende ist da offen und wir berichten, um was es das geht in dieser halben Stunde. Und bis dahin haben wir, wie gesagt, 4 Radio 1 jetzt am Stück. Billy Idol mit dabei, zum Beispiel John Mellencamp und eben als erstes Stevie Wonder. Und zwar mit dem da, wo so schön in den Feierabend float. Schön flowen wir zusammen. Am Mikrofon Elena Wagen. Hallo.

0: John Mellencamp, Freudhaus. 20 Minuten nach 5 Uhr. Du musst alter ins Bundeshaus. Jahrelange Verhandlungen sind es, über 1000 Seiten Vertrag und eine dreitägige Debatte. Das sind die Rahmenbedingungen für die grosse EU-Vertragsdebatte, die heute startet im Ständerat. Und wir schalten darum zu unserer Bundeshausredaktorin Selina Uhrig. Um was geht es genau?
1: Bei den sogenannten bilateralen 3 geht es darum, dass die Beziehung zwischen der Schweiz und der Europäischen Union aktualisiert wird. Also zum Beispiel Strom, Landwirtschaft oder auch das Personenfreizügigkeitsabkommen. Man kann sich es ein bisschen so vorstellen. Die Schweiz und die EU sind Nachbarn, die sich zusammen eine Tür teilen. Durch die gehen Ware, Geld und Menschen. Jetzt will man die Tür renovieren. Bevor das passiert, muss geklärt werden, wer hat den Schlüssel, wer muss was flicken und welche Türöffnungszeiten gelten. Das alles hat der Bundesrat in den letzten 10 Jahren mit der EU verhandelt. Jetzt muss das Parlament den Deal gutheissen. Für die Zürcher GLP-Ständerätin Tiana Angelina Moser sei der EU-Vertrag ein Erfolgsrezept. Wer heute 25 ist, habe nie eine Schweiz ohne EU-Vertrag erlebt. Für die heutige Generation sei Europa darum nicht einfach ein Vertrag.
2: Europa ist die beste Freundin, die in Paris studiert, ein Job in Wien, Freunde in Spanien, Verwandte in Italien, die man alle besucht, ohne an der Grenze Hand zu halten. Diese Generation fragt nicht, ob sie zu Europa gehört. Sie lebt es mit einer Selbstverständlichkeit.
1: Kritischer sieht es der Schaffhauser SVP-Ständerat Hannes Germann. Für ihn gibt es vor allem einen Knacknuss im Vertrag. Die Schweiz müsste gewisse Rechte der EU übernehmen.
3: Welches souveräne Land delegiert wichtige Teile seiner Gesetzgebung an fremde Vertragspartner und zahlt dafür auch noch Milliarden?
1: Der Startschuss ist heute also losgegangen. Die Debatte im Ständerat ist aber noch bis am Mittwoch angesagt.

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11: 8 bis 10 Grad, das sind die Temperaturen von der Nacht, von morgen morgen früh. Zwischendurch, respektive vorher und nachher, haben wir sommerliche Temperaturen. Heute einen wunderbaren Abend, Temperaturen am 8. immer noch fast 20 Grad, also gut zum Voraushöckeln. Und dann morgen nochmal einen Sommertag, 26 Grad, und das Ende September.
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11: Es steht rund um den Gubrisch, Brüttisellen Kreuz und Zürich-Ost und Seebach. Genauso wie zwischen Dietika und Lenzburg. Vor dem Gotthard steht es Richtung Norden 2 km. Das heisst 20 Minuten warten. Auf dem Westring wie immer ab Udorf Nord bis zum Limmatalen Kreuz. Auf der A4 zwischen Winterthur Nord und dem Ried-Hülsli-Tunnel. Die Oberlandautobahn ist verstopft und zwar in den Regionen Uster und Wangen-Brüttisellen. Dann steht es zwischen Balderswil und Wallisellen im Bezirk Bülach. Und über den Seedamm Richtung Rapperswil und die Hauptstrasse zwischen den Neffels und Nitzschlug.
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11: Tina Turner. Aber nicht allein, immer ein guter Feature. River Deep Mountain High.

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1: 10 Minuten vor 6 Uhr. Kommen wir zu der Meinung vom Tag in Form von unserer Tageskolumne.
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1: Kommt wie immer am Ende von Markus Diemeyer, dem Chefredakteur von der Handelszeitung. Und Markus, heute geht es um die UBS, die beschäftigt es auch heute noch.
3: Am Freitag hat das Nachrichtenportal Semafor die Meldung verbreitet, die UBS denke über eine Fusion mit einer grossen ausländischen Bank nach. Der Semafor beruft sich auf Insider. Vielleicht ist nichts dran, aber das Gerücht kommt kaum zufällig jetzt. Und die UBS-Aktien ist nachher deutlich gestiegen. Anleger halten die UBS offenbar für mehr wert, wenn sie den Schweizer Regeln ausweichen kann. Hintergrund dafür ist der Entscheid vom Ständerat vom letzten Mittwoch, dass die UBS für ihr Geschäft im Ausland viel mehr Eigenkapital halten soll. Der Entscheid vom Nationalrat folgt später. Schon im Voraus hat der UBS-Chef Sergio Ermotti das als schlimmstmöglichen Ausgang bezeichnet. Für die Forderung gibt es einen guten Grund. Vor 3 Jahren ist Credit Suisse zusammengebrochen und 2008 fast auch die UBS. Bund und Nationalbank haben in beiden Fällen rettend müssen einspringen, um eine Katastrophe für die gesamte Schweizer Volkswirtschaft zu verhindern. Das soll mit dickeren Kapitalpolster für die UBS-Töchter verhindert werden, obwohl die UBS insgesamt bereits deutlich höhere Polster haltet als 2008. Die UBS warnt, dass die zusätzlichen Polster ihr Geschäft verteuern und sie gegenüber ausländischen Konkurrenten benachteiligen. Das könnten die Kunden spüren, z.B. Schweizer Firmen, die im Ausland Geschäft machen und dafür eine internationale Bank brauchen. Die UBS kann auch Teil von ihrem Geschäft verschieben oder im Extremfall selbst zum Übernahmekandidat werden oder sich mit einer ausländischen Bank zusammenschliessen. Je sicherer wir die UBS machen wollen, desto weniger schweizerisch wird sie vielleicht. Wir können zum Schluss kommen, dass sich das für die Schweiz trotzdem lohnt. Aber wir sollten uns über den Preis im Klaren sein. Es droht der Verlust von Arbeitsplätzen, Steuerausfällen und einen Finanzplatz, der international an Bedeutung verliert. Kaum ein anderes Land kennt das Dilemma so scharf wie wir, denn die UBS hat eine Bilanz, die grösser ist, als was die Schweiz in einem Jahr erwirtschaftet. Selbst die US-Wirtschaft ist nach dem Zusammenbruch von der Grossbank Lehman Brothers ins Wanken geraten. Und Lehman war im Verhältnis zu der US-Wirtschaft viel kleiner gewesen. Deshalb ist es wichtig, dass wir uns von keiner Seite etwas vormachen lassen. Die Politik kann auch mit grösseren Poster keine Sicherheit vor einer künftigen Bankenkrise garantieren. Die UBS mit ihrem Verweis auf die bestehenden Poster ebenso wenig. Am Ende steht eine schwierige Abwägung. Wie viel Risiko will die Schweiz für eine internationale Grossbank tragen und welche Kosten nimmt sie für die Verringerung dieser Risiken in Kauf? Es gilt, die Abwägung offen zu machen. Jetzt ist der Nationalrat dran. Alle Seiten werden sagen, warum ihre Lösung die richtige ist. Ehrlich wäre es, wenn jede Seite auch sagt, was sie mit ihrer Lösung in Kauf nimmt.
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0: 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Es ist 6 Uhr. 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
1: Ich bin der Felix Haldimann. Guten Abend. Ab heute müssen die Ständerätinnen und Ständeräte entscheiden, ob sie die neuen EU-Verträge unterstützen. Das EU-Vertragspaket soll die Beziehung zwischen der Schweiz und der EU neu regeln. Die bilateralen Verträge hätten der Schweiz Wohlstand und Freiheit gebracht, sagt die Zürcher GLP-Ständerätin Tiana Angelina Moser. Wer heute 25 Jahre alt ist, kenne keine Schweiz ohne die EU.
2: Europa ist die beste Freundin, die in Paris studiert, ein Job in Wien, Freunde in Spanien, Verwandte in Italien, die man alle besucht, ohne an der Grenze Hand zu halten. Diese Generation fragt nicht, ob sie zu Europa gehört. Sie lebt es mit einer Selbstverständlichkeit.
1: Der Ständerat wird noch bis Mittwoch über den EU-Deal debattieren. Das Hilfswerk Caritas fordert einen gesetzlichen Mindestlohn und weitere Hilfen für arme Menschen. Anlass ist die bevorstehende Erhöhung der Krankenkassenprämien. Wie das Hilfswerk mitteilt, verdienen in der Schweiz fast 360.000 Menschen trotz Arbeit nicht genug Geld zum Leben. Das seien fast 10% der Erwerbstätigen. Zähle man die Angehörigen im selben Haushalt dazu, seien über 820.000 Menschen betroffen. Schweineställe in der Schweiz müssen zum Schutz vor der afrikanischen Schweinepest neue Regeln befolgen. Das Bundesamt für Lebensmittelsicherheit und Veterinärwesen hat neue Sicherheitsanforderungen definiert, wie es mitteilt. Betriebe, die diese Regeln befolgen, sollen bei einem Ausbruch von Erleichterungen profitieren. Der Bund sieht die Verschleppungsgefahr der Schweinepest als groß. Eine Übertragung von Wildschweinen auf Hausschweine sei jederzeit möglich. Die 5 in Großbritannien unter Terrorverdacht festgenommenen Männer sind alle britische Staatsbürger. Das teilt die Anti-Terror-Polizei mit. Sie seien alle unter 30 Jahre alt. Die Männer wurden in der Nacht auf gestern nahe eines britischen Militärstützpunktes 100 Kilometer westlich von London festgenommen. Sie sollen eine terroristische Tat geplant haben. Nähere Angaben machte die Polizei nicht. Britische Medien hatten zuvor über eine Beteiligung des Irans spekuliert. Dieser weist die Vorwürfe zurück.
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3: Der SMI schließt heute fast unverändert bei 13.942 Punkten. Der Dow Jones Index steht im Moment 51.442 Punkte. Das ist ein Minus von 0,7% und die Devise. Ein Euro gibt es für 94,59 und der US-Dollar wird gehandelt zu 83,22.
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3: Peter Wick, was bringt der heutige Abend? Der heutige Sommerabend, muss man sagen.
4: Der heutige Abend, der ist durchaus sommerlich. Die Temperatur am Abend um 8 um die 22 Grad. Also sehr laue Angelegenheit. Morgen Morgen Temperaturen zum Aufstehen so um die 8 bis 12 Grad. Es wird morgen im Laufe des Tages ein paar Schleierwolken mehr haben als heute. Aber immer noch meistens sonnig sein und immer noch sommerlich warm mit Temperaturen von bis zu 26 Grad.
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3: Im Moment haben wir ein Problem auf der A1 Richtung St. Gallen zwischen Tietika und dem Gubrist-Tunnel. Zwischen dem Zürich-Seebach und dem Brüdersäler Kreuz bis auf Zürich-Osterrand, der Weg auch noch. Zwischen Tietika und Magenwil stocken es gerade in beide Richtungen. Und auf dem Westring ab Urdorf Nord bis zum Limmataler Kreuz. In der Region Winterthur, dort ab Winterthur Nord bis zum Rehr-Hölzli-Tunnel anstehen. In der Region Uster, zwischen Uster Nord und Uster Ost auf der Oberland-Autobahn. Und Oberland-Autobahn genau auch zwischen Wangen und dem Brüdersäler Kreuz. Dann stellt über den Seedamm Richtung Rapperswil und zwischen Nevels und Netzstel und vor dem Gotthard Richtung Norden 2 km, das heisst 20 Minuten warten.
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5: Roger gegen Markus, auch an diesem Montag. Machen zuerst einen Rückblick auf die letzte Sendung, die unüblich viel Echo

0: ausgelöst hat. Dann der Christoph Blocher und seine total verunglückte Initiative. Dann die UBS, eine klare Entscheidung vom Ständerat. Dann nicht mehr Geld für Lehrpersonen im Kanton Zürich. Klare Absage durch die Stimmbürger. Und der Donald Trump und China. Einverstanden, Markus?
1: Alles gut.
0: Also die letzte Sendung war sehr emotional. Sie hat sehr viele Reaktionen ausgelöst. Ich entschuldige mich bei dir, wie du das forderst, aber nicht dafür, dass ich dich hart kritisiert habe, dass du deine Geldgeber beim Nebelspalter geheim behaltest, was eigentlich nicht geht. Weil das ist eine Information, die man bei jedem Medium öffentlich machen muss. Das ist ein Geburtsfehler vom Nebelspalter. Aber ich entschuldige mich, dass ich dich nicht als seriöser Journalist bezeichnen kann, weil du Donald Trump seinen Ausschluss von mehreren Medien aus dem Weißen Haus verteidigt hast. Und zwar mit falschen, fadenscheinigen Argumenten wie Hausrecht und Verletzung von der Sorgfaltspflichten. Und da frage ich dich als ehemaliger Absolvent von der Kennedy School in Harvard, da weißt du doch ganz genau, was First Amendment ist von der amerikanischen Verfassung. Aber das hast du ignoriert und einfach, wahrscheinlich gegen dein konkretes Wissen, einfach dann Trump seine Rhetorik übernommen.
1: Also gut, erstens einmal, danke vielmals, ich nehme die Entschuldigung an. Ich weiss, wie du bist, wir haben schon ein paar Mal gestritten und nicht allzu häufig gibt es Entschuldigungen. Ich muss mich auch mal ab und zu entschuldigen, also das nehme ich an und das tue ich auch sehr wertschätzen, das finde ich sehr gut. Zweitens, ja, du hast mich ja nicht kritisiert, weil ich die Investoren nicht transparent mache. Über das können wir reden. Das ist etwas, was ich auch fände, wäre gut. Aber ich kann nicht gegen den Willen von gewissen Investoren das machen. Das ist jetzt einfach so, das hat dazu gehört. Aber du hast ja eigentlich mehr unterstellt, dass ich eine UBS-Position habe, weil ich vielleicht einen Investor habe, der mit der UBS zu tun hat. Und das habe ich zurückgewiesen, weil das habe ich gefunden, ist eine Unterstellung und hat auch meine, wie soll ich sagen, meine Meinungsbildung von jeglicher Unabhängigkeit freigesprochen. Deshalb habe ich mich gewehrt und das ist der Punkt gewesen. Ich habe mich nicht gewehrt, dass du gesagt hast, ja, man sollte die Investoren kennen. Das ist etwas, was man kann diskutieren kann. Also. Zurück zum Trump. Pressefreiheit, First Amendment in Amerika heisst, dass der Staat darf kein Gesetz machen, wo die Presse oder die Religion oder die Versammlung und so weiter tut behindern. Das heisst, der Trump darf nicht eine Zeitung schliessen. Er darf nicht einen Sender schliessen. Das Parlament darf das nicht machen. Der Staat darf das nicht machen. Der Staat kann aber, oder die Regierung kann ohne weiteres, und ich habe es nochmal gesagt, sie haben House Rules, die sagen, wer wird akkreditiert und wer nicht. Und dann ist immer die Frage, wie die Kriterien sind. Und je nachdem kannst du die Kriterien natürlich auch ein bisschen beugen und so weiter. Aber das hat mit First Amendment nichts zu tun. Es geht nicht um das, dass Trump irgendwelche Zeitungen geschlossen hätte.
0: Also, das wird natürlich ein Richter noch festhalten. In einer ersten Regelung hat er gesagt, Trump hätte die Regelung nicht eingehalten, hätte die müssen zuerst befragen und hat dann Trump aufgefordert, das zurückzunehmen. Aber du bezeichnest ja auch so Medien wie New York Times und Washington Post als links, als Fake News die ganze Zeit, wieder Trump auch. Dabei gibt es nur ein Medium, Markus, möchte ich dich daran erinnern, wo eigentlich wirklich Fake News verbreitet hat und dafür gebüßt worden ist, ausgerechnet Fox News, rechts aussen Fernsehsendung mit Falschmeldungen über die angeblich gefälschten Wahlen von 2020. Die haben Trump seine Thesen übernommen, sei alles gefälscht worden. Fox News hat vor Gericht verloren und hat 787 Millionen Dollar Buß müssen zahlen, fast eine Milliarde.
1: Ja gut, aber das ist die Mediensituation, die ist genau gleich in der Schweiz. Die Medien sind einseitig, 76% der Journalisten in der Schweiz sagen selber, sie sagen links. 76%. Das ist das Problem der Medien, ist in Amerika genau gleich. Der Pool von den Medien, die zugelassen sind im Weißen Haus, ist bis vor kurzem, bis der Trump zweite Amtszeit antreten hat, ist es so gewesen. Etwa zwei Drittel sind links. Oder weiss ich nicht mehr. Also sicher, die Hälfte ist links, etwa ein Viertel ist zentristisch und eine ganz kleine Minderheit ist rechts gewesen. Das hat Trump geändert, indem er viele Influencer und neue Medien, digitale Medien zugelassen hat. Aber der Punkt ist, seit 40, 50, 60 Jahren ist das Weiße Haus natürlich in der Hand gewesen von der linksliberalen Medien, zu einem ganz grossen Teil. Du siehst es nur bei den Fernsehsendern. Du hast gesagt, Fox News ist dort, aber nachher gibt es CBS, es gibt NBC und es gibt ABC und CNN, die gehören alle zum Pool. 5 sind dort drin, 4 sind links oder linksliberal, einer ist rechts. Das zeigt, wie einseitig Berichterstattung aus dem Weißen Haus war. Und das ist der Missstand, wo der Trump als erster Republikaner probiert hat, etwas zu machen.
0: Also, das ist eben die Rhetorik. Die, die Trump nicht passen, sind
1: das
0: links.
1: Sind Fakten?
0: Nein,
1: das sind Fakten.
0: Nein,
1: kannst du ChatGPT nachschauen?
0: Moment.
1: Die Klassifizierung
0: auf Strategie. Trump hat gesagt, die mich kritisieren, das ist ja unglaublich, dass das in diesem Land überhaupt erlaubt. überhaupt ist. Und übrigens die beste Journalistin von Amerika ist Maggie Haberman von der New York Times. Zusammen mit dem Journalist und Kollegen Jonathan Walls hat sie ein Buch geschrieben über Trump.
1: Swan. Heißt er, oder?
0: Genau.
1: Swan, ja.
0: Danke vielmals. Eine zweite Amtszeit geschrieben mit wortwörtlichen Zitat aus dem Oval Office und dem Situation Buch. Ist nicht bestritten worden. Alles korrekt. Darum schenke ich dir jetzt das Buch, Markus, da.
1: Das ist sehr nett.
0: Ja, und ich will, dass du das
1: aber
0: liest.
1: Aber ich will dir sagen, die gleiche Frau Haberman.
0: Darf ich noch fertig reden? Mhm. Ich möchte gerne, dass du das liest, dass du erfährst, wie das wirklich im Weissen Haus geht. Ich habe das ein wörtliches Zitat aus dem Oval Office und aus dem Situation Room und so weiter. Und in dieser Sendung erzählst du, was du von dieser linken Journalistin aufgrund von diesem Buch haltest.
1: Also, erstens, Roger. Die gleiche Maggie Haberman hat in einem Interview, jetzt bin ich nicht mehr sicher wo, aber schon gleich, gesagt, es hätte noch nie ein Weisses Haus gegeben, das so zugänglich war wie das Weisse Haus von Donald Trump. Du kannst Donald Trump als Journalist aufs Handy anrufen und er nimmt ab. Das musst du dir vorstellen. Und zwar eben auch Journalisten von der New York Times. Weil er sehr, sehr gerne Medien hat. Das ist mal der erste Punkt. Also, die Zugänglichkeit von Donald Trump und seiner Regierung ist so hoch wie noch nie. Und das Zweite, was der Trump sagt über die Medien, ist doch nicht relevant. Was relevant ist, seit 50 Jahren haben die linken, linksliberalen Medien im Weissen Haus ein unglaubliches Übergewicht. Bis zu 80% haben sie ein Übergewicht. Und das ist ein Missstand. Und ist ja genau gleich bei uns. 76% der Journalisten in der Schweiz sagen selber, sie sind links. Wie viele Leute sind links in der Schweiz bei der Bevölkerung? Etwa 18% wählen die SP. Das ist doch der Grund, warum viele Leute hässig sind auf die Medien, warum sie hässig sind auf uns.
0: Also darum dürfen wir Medien auch nicht verbieten in einer Demokratie. Das machen sie nur in Autokratie und in Diktaturen. Und dort hat Donald Trump natürlich auch gesagt, die chinesischen Journalisten sind viel netter. Jawohl, das war also so demaskierend gewesen. Aber reden wir über Christoph Blocher, deinen Mentor, der dich auch reich gemacht hat. Und du bist ja besonders loyal, das weiss ich zu Leuten. Du hast ihn aber jetzt heftig kritisiert in deinem Memo, weil er hat die Schweiz mit seiner Initiative wirklich in eine böse Position gebracht, hat er geschadet. Neutralität im Ausland wird jetzt anders angeschaut.
1: Ich möchte mal schnell betonen, weil das ist auch etwas, was du ab und zu mir vorwirfst. Ich komme aus relativ reichem Haus. Ich war schon reich gewesen. Ich habe nicht den Christoph Blocher gebraucht, um mich reich zu machen. Das ist ganz, ganz wichtig. Wichtiger Punkt. Ich bin in dem Sinn
0: aber
1: finanziell.
0: Du hast viel Geld
1: finanziell
0: bekommen,
1: ja, aber ich bin trotzdem, weil ich einen guten Job gemacht habe. Wir haben eine Rendite gehabt, über 15%. Das soll mal eine Zeitung noch zeigen. Wir sind unglaublich rentabel gewesen. Deshalb hat die Media auch sehr viel gezahlt und einen guten Preis gezahlt für die Zeitung. Das war genauso meine Leistung gewesen, wie die von Rolf Bollmann und von Christoph Blocher. Geld verdienen ist, glaube ich, nicht verboten. Und auch du, Roger, hast viel Geld verdient, indem du ein Produkt, das erfolgreich war, gut verkaufst.
0: Kommen wir zum Thema.
1: Nein, das ist wichtig, weil das ist genau da, wo wichtig ist, dass man nicht einfach nur mit Unterstellungen arbeitet.
0: Nicht Unterstellung?
1: Ich bin schon reich gewesen. Ich habe nicht den Christoph Blocher gebraucht, damit ich mehr kann eine warme Mahlzeit leisten. Und in dem Sinn ist auch meine finanzielle Abhängigkeit, ob von Christoph Blocher oder von anderen, immer cum grano salis zu nehmen. Gut, und jetzt sind wir zu Christoph Blocher. Er hat sich völlig verhauen. Und ich glaube, es ist eine von den schweren Niederlagen, die er eingefahren hat. Es tut mir auch leid für ihn persönlich, weil er hat sich enorm engagiert. Das ist eines der grossen Themen von seinem Leben, Neutralität. Und es hätte nicht sein sollen.
0: Also das ist aber ein bisschen mager, was du jetzt sagst. Weil geschrieben hast du tatsächlich im Ausland, jetzt diskutiert man oder stellt in Frage die Neutralität von der Schweiz. Am Christoph Blocher sein Trauma, das er immer wieder beschrieben hat, als vierjähriger Bub am Rhein gestanden ist und übergeschaut hat, wie die Deutschen dort sind. Das ist einfach irgendwie etwas, das ihn angetrieben hat, obwohl jetzt nie werden wahrscheinlich Panzer oder Infanterie am Rhein stehen. Wir haben eine andere politische Situation und andere militärische mit Drohnen und Raketen. Und jetzt hat er nicht einmal 30% gemacht. Nicht einmal 30% und 29% von den SVPler haben gegen ihn gestimmt. Was heisst jetzt das? Ich rede ein bisschen mehr Fleisch und Knochen zu diesem Thema.
1: Gut, als erstens glaube ich, dass er wirklich die Bevölkerung falsch gelesen hat. Er hat gemeint, die Leute seien wirklich besorgt wegen dieser Neutralität, wegen der Sanktionen. Er hat vollkommen unterschätzt, dass Russland eines der unbeliebtesten Länder ist seit langem. Das ist ja nicht nur seit dem Putin so. Wir haben die Russen noch nie speziell gern gehabt. Die Russen haben fast nie eine gute Rolle gespielt, politisch oder militärisch in Europa. Und die Schweizer haben tendenziell immer das Gefühl, wir helfen dem Kleinen helfen und nicht dem Grossen. Und ich habe von Anfang an gedacht, dass die SVP und gewisse sehr berühmte Vertreter von der SVP, wie zum Beispiel der Roger Köppel, sich so stark mit dem Russland beschäftigt haben und teilweise, ja, kann man sagen, Partei genommen haben, das hat die SVP geschadet. Und ich bin überzeugt, dass du, ich meine, schau mal die FDP an, 80% von der FDP-Wähler haben die Initiative abgelehnt, 75% von der Mitte-Wähler. Und eben, wie du richtig sagst, sogar 29% von der SVP-Wähler, das ist meiner Meinung nach nur wegen Russland. Von dem her ist natürlich die Kampagne Putin-Initiative, die hat total eingeschlagen, da bin ich überzeugt. Und das hat Christoph Bloch, glaube ich, ganz falsch eingeschätzt.
0: Genau, er hat das Gefühl gehabt, ich habe mit ihm viel Geld, 4 Millionen für einen mehrfachen Milliardär, ist das natürlich ein Trinkgeld. Könne er das machen, hat das Land zupflastert während Wochen. Aber am Abend, nach der Abstimmung, hat er sich nur bei Tele Bloch gezeigt. Also in seinem eigenen Medium, man hat sich nicht die Frage von echten Journalisten mal
1: also, erstens einmal ist der Matthias Ackeret einer der besten Journalisten von dem Land, ist ja auch ein Freund von dir. Du kannst ihn, glaube ich, auch beurteilen. Du hast ihn sogar entdeckt beim Tele Zürich, du hast ihn gefördert, du hast ihn ja zu dem gemacht, was er ist.
0: Was das
1: ist ein guter Journalist.
0: Aber es ist, Tele Bloch ist ja Propaganda-Sendung.
1: Es ist jetzt noch immer eine der wichtigsten Quellen, wenn man O-Ton hören vom wichtigsten Politiker von der Schweiz. Und deshalb finde ich jetzt, um seine eigene Marke zu stärken, hat Christoph Blocher doch genau das gleiche Richtige gemacht. Die Zürich-Zeitung hat sogar, da hat es glaube ich noch nie gegeben. Tele Blocher, du hast das Video können schauen, in ihrer Ausgabe, das hat es glaube ich noch nie gegeben. Also es zeigt, er hat alles richtig gemacht. Alle sind jetzt schauen, was sagt der Christoph Blocher.
0: Eben, indem man keine kritische Frage muss beantworten, dass du das wieder gut findest und wieder schön redest.
1: Ich finde Matthias gut. Ich finde Matthias gut und es geht mir nicht darum, dass der Matthias zeigt, oh, ich bin ganz ein kritischer, frecher Sieg. Ich wollte wissen, was sagt der Christoph Blocher. Und der Christoph Blocher, du hast ja solche Interviews auch schon geführt, wo man nämlich einen sehr, sehr gut einmal gehört und versteht, man muss ihn nicht immer angreifen, damit er intelligent ist.
0: Aber man wollte eine richtige Reflexion und wenn er am Schluss sagt, man hat bei 0% angefangen und sind bei 30% gelandet, das ist so lächerlich. Also so lächerlich.
1: Ja, aber hast du das Gefühl, bist du der Einzige, der merkt, dass das ein bisschen Ausrede ist? Das doch. Merken doch alle. Deshalb, ich weiss gar nicht, was da jetzt einen Unterschied gemacht hätte, wenn man gesagt hätte, Herr Blocher, aber das stimmt doch nicht. Oh. Bitte, komm, hör auf.
0: Machst du es nur du.
1: Nein, das mache ich nicht. Aber noch eines, ich finde ganz wichtig, wenn man auf die Ursachen geht. Ist nämlich schon, also ich finde, es ist auf eine Art auch ein bisschen tragisch. Weil es könnte durchaus sein, ich meine, Christoph Bloch ist gesundheitlich immer noch sehr gut weg. Aber wir wissen es nicht. Und er wird 86 jetzt im Oktober. Es kann gut sein, dass das seine letzte Schlacht war. Und das finde ich für die Karriere, die er gemacht hat in der Schweiz, ja, ist ein bisschen tragisch.
0: Wäre ein schwacher Abgang. Aber er wird noch kommen. Ich glaube an ihn. Er wird auch noch bei der Abstimmung über die bilateralen 3 kommen. Reden wir über die UBS. Entscheidung vom Ständerat klar. 90% Eigenkapital für die Auslandtöchter. Du hast gesagt, so etwas wäre verheerend. Verheerend für die Bank. Und ich frage mich jetzt, ist das überhaupt so? Es gibt nur einen Indikator, wo man jetzt das kann ein bisschen messen. Börse. Und dort ist der UBS-Kurs kaum abgegangen, ist immer noch ein Drittel höher als vor 6 Monaten. Also die Börse, die das richtig einschätzen kann, die hat anders reagiert, Markus.
1: Also erstens glaube ich, dass die Börse das überhaupt nicht richtig einschätzen kann, weil die Leute, die an der Börse tätig sind, und sind ja sehr, sehr viele Ausländer, die dort tätig sind, die kommen gar nicht raus bei unserem System. Die wissen, und es ist ja so, ich meine, das ist jetzt mal ein erster Entscheid vom Ständerat, jetzt kommt noch der Nationalrat, dann kommt vielleicht noch das Referendum. Man hat keine Ahnung, was jetzt wirklich gilt. Das
0: ist
1: noch
0: sehr früh.
1: Börse hat nicht immer recht. Nein, Börse lässt auch auf gewisse Trends, auf gewisse Moden und so weiter. Jetzt ist die Berichterstattung über den UBS-Entscheid, zum Beispiel in den Medien, ist überall gnädig gewesen für Karin Keller-Sutter. Alle haben gesagt, ah, das ist ja fantastisch, was unsere Finanzministerin da gemacht hat. Meiner Meinung nach verheerend. Ich finde ihre Rolle Katastrophe. Das war ja ein Vorschlag gewesen aus dem Finanzdepartement, die 90%. Das war ein fauler Kompromiss gewesen, den man ganz schnell noch gebracht hat. Ständeräte haben es gar nicht richtig können studieren. Vorher hat man ein Jahr lang an dem Vorschlag von Thierry Burkhardt rumgedöckelt und rumdiskutiert. Nachher kommt ganz schnell so eine Lösung. Ich bin ziemlich sicher, im Nationalrat kommt das nochmal einmal unter Druck und ich hoffe, dass das passiert, weil es ist für die UBS nicht gut und deshalb ist es für die Schweiz nicht gut. Es ist nicht gut, wenn wir unsere grossen Firmen kaputt machen, wie wir das Gefühl haben, wir sind so reich, es ist scheiße.
0: Also die Börse hat nicht den Eindruck, dass die Firma kaputt geht. Man muss sich einfach festhalten, alles andere ist Geschwätz, was da gesagt wird oder Interpretation. Ja, ein grosser Sieg von Karin Keller-Sutter. Auch über den übermächtige und mächtige Sergio Ermotti und seine ganze PR-Lawine. Das finde ich schon bemerkenswert. Und jetzt eben, jetzt kommen die Rückzugsfechte, werden 75% als Kompromiss eingebracht von Herrn Portmann in National. Habe ich letzte Woche vorgeschlagen, jetzt könnte da. Also.
1: Ja, wahrscheinlich hast du und Portmann das gesteckt. Ich nehme an, du steckst
0: hey, den.
1: Vielleicht bist du Lobbyist von der UBS. Wer weiß? Ist vielleicht gesponsert vom UBS. Das könnte ich
0: auch. Verschwörungstheorie von
1: Markus. Du machst ja so. Nein. Du hast ja dann einfach eine Unterstellung in den Raum gesetzt.
0: Was?
1: ohne Beleg.
0: Unterstellung?
1: Dass ich von der UBS zahlt bin.
0: Ich habe nichts gesagt, verzahlt.
1: Ja.
0: Nein.
1: Ja.
0: Nein.
1: Ja.
0: Ich meine, du machst es gratis.
1: Ja, das ist der Punkt. Das ist völlig richtig. Ich mache alles gratis. Ich mache alles aus Überzeugung.
0: Du machst es für
1: Ich habe Christoph Blocher 1000 Jahre lang verteidigt, ja. Zu einem Zeitpunkt, wo ich noch bezahlt worden bin, von Pietro Supino und von anderen Leuten. Also ich habe noch nie wegen Geld irgendeine Meinung eingenommen. Weil wenn das so wäre, wäre ich schön dumm.
0: Also reden wir über das nächste Thema. Nicht mehr Lohn für die Lehrer im Kanton Zürich. Klare Ablehnung. Ist ein Zeichen, das ich bedenklich finde. Du natürlich nicht, im Gegenteil, oder?
1: Ich finde es einen fantastischen Entscheid. Ich bin wirklich richtig erfreut, weil auch die Bildungsinitiative im Kanton Bern ist abgelehnt worden. Warum bin ich so erfreut? Erstens, Lehrer sind etwas vom Wichtigsten, was es gibt. Die Lehrer machen wir die letzte Zeit die ganze Zeit kaputt mit Reformen. Wenn man ihnen einen höheren Lohn gibt, ist das nur ein Pflästerli, das die Gewerkschaften rausholen, damit die Gewerkschaften nicht hinstehen müssen für die birnweichen Reformen, die sie immer mitgetragen haben. Die Lehrer gehen kaputt, weil wir viel, viel falsche Reformen machen. Und ich hoffe, dass die Lehrer endlich aufwachen und sagen, wir wehren uns politisch gegen Reformen, die nicht funktionieren. Wir brauchen nicht mehr Lohn, sondern wir brauchen andere Reformen oder wir brauchen eine Rückkehr zu dieser Schule, die 150 Jahre der Neid war von der ganzen Welt. Und das Zweite ist, Kanton Zürich hat jetzt schon die höchsten Löhne bei den Lehrern in der ganzen Schweiz. Wir haben aber nicht die besten Ergebnisse.
0: Also, integratives Schulsystem, das wir haben, ist viel aufwendiger und es gibt viel mehr Kinder mit diagnostizierten Störungen als früher. Betreuungsaufwand ist grösser, das erlebe ich direkt, wie meine Frau Gabriela gibt immer wieder Schule in einem Zürcher Aussenquartier. Ein unglaublicher Aufwand, auch administrativ, der dazukommt, auch mit Eltern. Und viele Lehrpersonen sind durch das überfordert. Ja, da hast du richtig. Aber das sind ja nicht die Lehrer gewesen, die das ganze System ausbeinelt haben. Und jetzt viele steigen jetzt schon aus. Immer wieder Wechsel, grosse Wechsel. Das Schulsystem ist in einer extrem grossen Krise, die sich verschärft. Und was jetzt passiert ist, das wird von den Lehrern als Affront empfunden, wird Reaktionen geben und noch mehr werden den Bettel anrühren.
1: Das ist gut, weil das sind ja die falschen Leute. Ich finde, wir brauchen Leute, die den Beruf machen, wie sie ihn gerne haben und wie sie auch wissen, die Reformen von irgendwelchen Bildungsbürokraten, die noch nie eine Schulklasse geführt haben. Das ist heute Tatsache. Die Bildungsdirektion hat Experten, die nicht wissen, wie man Schule gibt und trotzdem Reformen machen. Wir brauchen Lehrer, die sich wehren für ihren Beruf. Und wenn sie sich nicht wehren können oder ein Burnout haben, sollen sie in einen anderen Beruf gehen. Sie sind am falschen Ort, das tut mir leid. Die Ergebnisse, die wir heute haben in der Schule, sind absolut katastrophal. Wir stecken immer mehr Geld in das System rein und das Ergebnis wird immer schlechter. Und wenn die Migration so ein Problem ist, das diesen Lehrern so Schwierigkeiten tut, wie wäre es denn, wenn die Lehrer auch mal würden sagen, es ist jetzt genug, wir brauchen eine andere Asylpolitik, wir wollen nicht 25-jährige afghanische Flüchtlinge unterrichten, die angeblich 15 sind. Es gibt so viele Missstände in den Schulen, wo ich nie etwas höre von den Lehrern. Und warum bin ich auch erfreut? Weil das Volk langsam merkt, das ist eine jommere Klasse, die jommert den ganzen Tag und will noch mehr Geld und bringt immer schlechtere Ergebnisse. Von dem her, ich habe gar kein Mitleid.
0: Ich finde das zynisch, ich erlebe das, ich kenne viele Lehrer in meinem Umfeld und Lehrpersonen, wie die sich zum Teil bemühen unter schwierigsten Umständen, eben zum Teil auch höheren Migrationsanteil, dann eben viel mit psychischen Störungen in Klassen, wo da unglaublichen Aufwand muss betrieben werden. Und so wie du da reagierst, das finde ich...
1: Wehret euch doch einmal. Ja, ich meine, die gleichen Lehrer wählen seit 40 Jahren SP und Grüne. Die sind ja selber schuld. Wenn ihr diese Art von Migration halt wollt, dann habt ihr sie. Und dann könnt ihr mit denen arbeiten. Nein, ich habe null Mitleid. Und ich sage es noch einmal, jeder Lehrer, der noch mehr Geld wird, wird für seinen schlechten Job, den er abliefert, soll gehen.
0: Also wenn das ein schlechter Job soll sein, das ist zynisch, autoritär, so wie wir den Markus Somm kennen.
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0: Xi Jinping, letzte Woche Besuch beim Donald Trump im Weißen Haus, hat ihn behandelt, besser behandelt als alle anderen Staatschefs, besser als seine Alliierten, die er laufend kritisiert und abmacht. Der Xi sei ein wunderbarer Präsident, eine wunderbare Persönlichkeit. Dabei ist ein Diktator von einem kommunistischen Land, dem grössten von der Welt. Chinesische Journalisten sagen toll, die dürfen dann natürlich nur das schreiben, was die Regierung will. Und das würde sich auch Trump wünschen. Und das ist es eine Art Tourismus-Besuchssituation gewesen. Weil rausgekommen ist ja gar nichts. Hat einfach ein bisschen gezeigt, das ist mein Helipad, mein neuer, das ist die Galerie und so weiter und so fort. Resultat gibt's nicht. Und da frage ich mich, nachdem du siehst, wie er dem gehöbelt hat, in einem Flugplatz abgeholt hat, was man sonst nie macht. Du hast ja immer gesagt in dieser Sendung, diesen Chinesen kann man nicht trauen. Mit denen sollte man nicht irgendwie dealen, etc. Und wie ist denn das?
1: Also erstens einmal ist es wegen St. Andrews, das ist nicht wahr, das nicht immer. Also das stimmt, das ist sehr selten, aber es ist selten. Es kommt ab und zu vor. Zweitens, alles was er gesagt hat über den Ski, alles was er gesagt hat über die chinesischen Journalisten, alles birrenweich, alles dumm, völlig daneben. Zweitens, ich finde den Umgang mit dem Ski finde ich nicht gut, wie er es macht. Er ist ja, und da muss man wieder anerkennen, er ist ja der Erste gewesen, der schon in der ersten Amtszeit gesagt hat, China ist unser Problem. Und in vielen Sachen handelt er ja danach. Er hat Venezuela zurückgeholt, weg von den Chinesen, hat den Panama-Kanal zurückgeholt, weg von den Chinesen. Der Iran-Krieg hat auch mit den Chinesen zu tun. Und seine komische Politik, die er macht mit Russland und Ukraine, hat durchaus auch mit den Chinesen zu tun. Also dort checkt er das schon. Aber der Umgang mit dem Ski, da bin ich völlig mit dir einverstanden, finde ich
0: jämmerlich.
1: Das völlig überschätzt. Er ist einer von denen, der total überschätzt die persönliche Beziehung zu einem. Das siehst du auch beim Putin. Und es ist so, gewisse Leute, die einfach grosse Länder reagieren, das ist ein bisschen so, wie wenn es ein grosses Unternehmen ist, wie ein grosses Unternehmen ist. So wie er den früher wahrscheinlich den Chef von GE oder von Microsoft bewundert hat, bewundert er einfach Präsidenten von grossen Ländern. Das ist birrenweich, das verstehe ich auch nicht. Und ich finde, gegenüber China einfach die ganze Symbolik, die er jetzt hier geschaffen hat, ist nicht gut. Und die Chinesen sind der grösste Rival, die grösste Gefahr für Amerika, aber eben auch für uns.
0: Also David Perdue, das ist der US-Botschafter in Peking, hat gesagt, und Donald Trump hat den Chinesen sogar Waffen angeboten. Man soll in Amerika Waffen kaufen. Geht natürlich nicht, ist nicht dem Gesetz entsprechend. Aber da hat man das Gefühl, da gibt es überhaupt keine Grenzen mehr.
1: Ja gut, da weiss er einfach nicht. Kommt er nicht raus, dass er die gar nicht könnte exportieren. Aber der Punkt
0: nur
1: ist, vielleicht
0: wird
1: das nicht nachträgen. Ja, die ist auch birrenweich, aber ich will noch nachträgen. Man weiss ja noch nicht genau, was sie wirklich besprochen haben.
0: Das Entscheidende
1: ist eigentlich, was sie über den Iran geredet haben, weil Iran wird unterstützt von den Chinesen. Es werden amerikanische Soldaten tötet von den Iranern dank der Chinesen. Das ist ein Problem und da verstehe ich übrigens Trump auch nicht, dass er sich nicht mehr wehrt. Das ist alles ein bisschen Joe Biden-mässig.
0: Also wie hast du übrigens gefunden, eben das Ganze ist ja nur im chinesischen Fernsehen übertragen worden, der Besuch, weil es hat eine Solidarität gegeben bei dem Pool, wo übrigens sogar Fox News dabei war, die haben das nicht übertragen.
1: Weißt du warum?
0: Weil CNN.
1: Weißt du warum?
0: Was, ich bin am Reden.
1: Ja, aber nur eine kleine Frage. Warum?
0: Was?
1: Warum hat Fox News jetzt da sich solidarisch gezeigt?
0: Ah, du weißt das, weißt du? Ja, warum?
1: Weil eben der Obama genau das Gleiche gemacht hat früher mit Fox News. Er hat Fox News probiert auszuschliessen.
0: Hat's
1: und
0: probiert?
1: Dann die anderen, ja, genau das Gleiche gemacht wie der Donald Trump. Das redet natürlich niemand, dass der heilige Obama macht doch so Zeug nicht. Der heilige Obama hat immer, gegen Fox News ist der immer vorgegangen, hat immer probiert, die jetzt behindern an der Arbeit. Und dann haben sich die anderen eben auch solidarisiert mit Fox News.
0: Gut.
1: Und deshalb ist es nicht gegangen. Und das ist jetzt der Grund, warum Fox News natürlich auch die gute Leistung zurückgibt.
0: Gut, also Fox News, hat man von Anfang an dort gemerkt, es war mehr ein Propagandasender, hat sich dann ein bisschen gemausert etc. Aber immerhin, man hat sich solidarisiert und du hast dich nicht solidarisiert. Du
1: nein,
0: bist immer noch der, der das Gefühl hat,
1: du
0: Trump hätte es richtig
1: gemacht. Du hast nicht gehört, was ich gesagt habe. Ja. Ich habe gesagt, wie das Weisse Haus organisiert, welche Journalisten dürfen drin sein oder nicht. Da gibt es dort sicher irgendwelche Regeln. Und ich habe die jetzt dann angeschlagen. Mal, es ist so. Und es hat mit Pressefreiheit eben nichts zu tun. Es war vorher völlig unfair gegenüber den rechten Medien. Und jetzt ist es unfair gegenüber den linken Medien. Und er hat sie auch aufheben. Das ist auch richtig. Aber es geht nicht um das, dass ich mich nicht solidarisiere. Und zweitens, das Wort hasse ich sowieso. Ich tue mich nie solidarisieren. Mit niemandem. Das ist ein linker, marxistisch-leninistischer Ausdruck. Die Leute tun sich mit dem revolutionären Aufbau solidarisieren. Solidarisieren. Wir wollen alle miteinander in Gulag.
0: Du doch mal erzählen, was deine Vorrang hat. Du bist ja der geschult worden bei diesen Linken.
1: Nein, eben nicht. Ja. Ich habe die Leute alle gekannt und bin nie dabei gewesen.
0: Was heisst
1: bin
0: nie dabei gewesen?
1: Ja, ich habe die vom Aufbau sehr gut gekannt. Das sind teilweise sogar Freunde gewesen. Aber ich habe das nicht gemacht, weil ich es dort schon falsch gefunden habe. Ich bin übrigens auch, da kann ich vielleicht auch mal sagen, auch nie Trotzkist gewesen, sondern habe einfach gute, sehr gute Trotzkisten kennt, wo alle nachher, wie zum Beispiel Serge Gaillard, Karriere gemacht haben in dem Staat.
0: Genau, und du hast Karriere gemacht auf der anderen Seite, beim Nebelspalter und auch bei der Weltwoche. Jeder hat auf eine Art und Weise Karriere gemacht. So, das ist unsere Sendung. Wir haben sie überstanden, erstaunlicherweise. Und wahrscheinlich machen wir nächste Woche wieder eine Sendung. Machen noch ein Foto mit unserem Buch, das ich dir geschenkt habe.
1: Sehr gut, da bin ich wirklich froh. Das ist ein Lesungsbuch.
0: Gut, ich will gerne, dass du dann eine Buchkritik machst.
1: Gut, ich würde das machen, ja. Gut.
0: Danke vielmals für die Aufmerksamkeit, schönen Abend und viel Vergnügen im Programm von Radio 1.

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6: Morgen und 27 Grad übermorgen dann nochmal. Also wir haben eigentlich nicht nur Spatzsommer, sondern fast Hochsommer. In der Nacht wird es allerdings kühl. Wir stehen morgen Morgen auf bei 8 bis 12 Grad. Und wenn wir etwas zu Sonne oder Regen oder sonst etwas wissen wollen, es ist abgesehen von der Temperatur einfach Sommer. Sprich, sonnig, fast stahlblauer Himmel und Regen weit nicht in sich.
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6: Es hat noch Meldungen vom Nordring zum Beispiel. Die klemmt es Richtung St. Gallen, zwischen dem Limmataler Kreuz und dem Gublist-Tunnel. Genauso wie zwischen Zürich-Seebach und Zürich-Ost. Dann stockt es zwischen dem Brützeler Kreuz und Zürich-Ost und auf dem Westring ab Urdorf Nord bis zum Limmataler Kreuz. Über den Seedamm Richtung Rapperswil und im Bezirk Glaris zwischen Nevels und Netschl.
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0: 10 Minuten vor 7. Es geht noch 10 Stunden und 10 Minuten, respektive 9 Minuten, wenn ganz genau sein. Dann ist unsere Morgenshow-Crew wieder für Sie da.
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0: bis Mittwoch über den EU-Deal debattieren, unter anderem auch, ob es bei der Abstimmung eine Mehrheit von Volk und Kantonen braucht. Die FDP hat ihre Nein-Kampagne gegen die Erhöhung der Mehrwertsteuer für die 13. AHV-Rente lanciert. Sie lehnt die vom Parlament beschlossene Erhöhung um 0,4 Prozentpunkte auf 8,5 Prozent ab. Die FDP argumentiert, eine höhere Mehrwertsteuer schmälere die Kaufkraft und schade damit der Wirtschaft. Gemäß FDP reiche die Erhöhung zudem nicht aus, um die 13. AHV-Rente zu finanzieren. Die Abstimmung zur Erhöhung findet Ende November statt. Schweineställe in der Schweiz müssen zum Schutz vor der afrikanischen Schweinepest neue Regeln befolgen. Das Bundesamt für Lebensmittelsicherheit und Veterinärwesen hat neue Sicherheitsanforderungen definiert, wie es mitteilt. Betriebe, die diese Regeln befolgen, sollen bei einem Ausbruch von Erleichterungen profitieren. Der Bund sieht die Verschleppungsgefahr der Schweinepest als groß. Eine Übertragung von Wildschweinen auf Hausschweine sei jederzeit möglich. Die 5 in Großbritannien unter Terrorverdacht festgenommenen Männer sind alle britische Staatsbürger. Das teilt die Anti-Terror-Polizei mit. Sie seien alle unter 30 Jahre alt. Die Männer wurden in der Nacht auf gestern nahe eines britischen Militärstützpunktes 100 Kilometer westlich von London festgenommen. Sie sollen eine terroristische Tat geplant haben. Nähere Angaben machte die Polizei nicht. Britische Medien hatten zuvor über eine Beteiligung des Irans spekuliert. Dieser weist die Vorwürfe zurück. Die größte jemals gebaute Rakete ist heute von einem Weltraumbahnhof im US-Bundesstaat Texas abgehoben. Das Weltraumunternehmen SpaceX hat seine Starship-Rakete auf einen Testflug geschickt. Sie soll die Erde 6-mal umrunden. Das Starship-Raketensystem ist etwa so groß wie der Prime Tower in Zürich.
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2: Es bleibt ein trockener Abend, was auch sonst. Der Regen ist nach wie vor nicht in Sicht, Temperaturen dafür weiterhin sommerlich. Morgen nochmal 26 Grad mit viel Sonne. Wir stehen allerdings auf bei kühlen 8 bis 12 Grad morgen Morgen.
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2: Da haben wir noch den Nordring auf dem Radar. Der klemmt Richtung St. Gallen zwischen dem Limmataler Kreuz und dem Kubrist-Tunnel. Zwischen Zürich-Seebach und Zürich-Ost genauso. Genauso wie zwischen dem Brütenseeler Kreuz und Zürich-Ost. Dann der Westring verstopft ab Urdorf-Nord bis zum Limmataler Kreuz. Das ist Richtung Basel. Und vor dem Gotthard klemmt es Richtung Norden gerade mal 1 Kilometer, also 10 Minuten warten.
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2: Und für alle, die Lust haben auf Party, auch wenn man schon ein bisschen länger jung ist, unsere Friday Night Party geht wieder on Tour quasi. Also wir sind wieder bei Ihnen im Soho. Alle Details dazu gibt es in dieser halben Stunde. Und die beste Radio 1 Musik, die gibt es jetzt schon. Die gibt es jetzt schon, da hat Michael Jackson 4 am Stück haben für Sie parat. Das ist der Montagabend auf Radio 1. Ich darf noch eine Stunde mit Ihnen. Ich freue mich sehr. Am Mikrofon Elena Wagen.

0: Beach Boys auf Radio 1 an dem Montagabend, wo wir schon an den Ausgang denken. Ist ja klar, wenn...
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1: Und außerdem gibt es die beste Musik von allen Zeiten wieder hier auf Radio 1. Jetzt von Creedence Clearwater Revival, Proud Mary. Ich wünsche Ihnen einen guten Montagabend.

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Mentofax auf Radio 1. Wir beziehen einen wunderbaren Montagabend, einen Sommer-Montagabend. Man hat manchmal das Gefühl, der Sommer der endet nie. Wir haben morgen nochmal 26 Grad. Am Mittwoch nochmal 27 Regen, weiter nicht in Sicht. Wir haben übrigens via WhatsApp mal eine Rückmeldung bekommen, dass wir so freudig von dem viel zu heissen, warmen, sommerlichen Wetter erzählen, obwohl es für das Klima und die Fauna gar nicht gut ist. Das ist selbstverständlich so. Wenn wir das Wetter erzählen und Sachen brauchen oder Ausdrücke brauchen, wie schönes Wetter zum Beispiel, dann ist das die gängige Sprache, ist aber nicht unbedingt unsere Meinung und genau solche Hinweise sind selbstverständlich auch wichtig für uns. Wir wünschen Ihnen weiterhin einen wunderbaren, schönen Montagabend, wie auch immer Sie dann schön finden. Jetzt gibt Casey and the Sunshine Band und ich verabschiede mich für heute. Wir hören uns morgen an dieser Stelle wieder. Ich freue mich sehr. Am Mikrofon war Elena Wagen. Bis morgen!

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2: Ich bin der Felix Haldimann. Guten Abend. Die FDP hat ihre Nein-Kampagne gegen die Erhöhung der Mehrwertsteuer für die 13. AHV-Rente lanciert. Sie lehnt die vom Parlament beschlossene Erhöhung um 0,4 Prozentpunkte auf 8,5% ab. Die FDP argumentiert, eine höhere Mehrwertsteuer schmälere die Kaufkraft und schade damit der Wirtschaft. Gemäß FDP reiche die Erhöhung zudem nicht aus, um die 13. AHV-Rente zu finanzieren. Die Abstimmung zur Erhöhung findet Ende November statt.

0: reduzierte Mehrwertsteuer für die Hotellerie bis 2035 gelten lassen. Eine Woche nach der Landtagswahl im deutschen Mecklenburg-Vorpommern hat die Bildung einer neuen Regierung begonnen. Laut der deutschen Presseagentur laufen seit dem Morgen Gespräche zwischen der sozialdemokratischen SPD und dem bisherigen Regierungspartner Die Linke an einem geheimen Ort. Die Ministerpräsidentin von Mecklenburg-Vorpommern strebt ein Dreierbündnis von SPD, Linken und Grünen an. Das sei die einzige Option für eine stabile Mehrheit im Parlament, ohne die rechtspopulistische AfD. Die größte jemals gebaute Rakete ist heute von einem Weltraumbahnhof im US-Bundesstaat Texas abgehoben. Das Weltraumunternehmen SpaceX hat seine Starship-Rakete auf einen Testflug geschickt. Sie soll die Erde 6-mal umrunden. Das Starship-Raketensystem ist etwa so groß wie der Prime Tower in Zürich.
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0: Morgen gibt es wieder einen sonnigen Tag mit ein paar harmlosen Wolken am Himmel bei 24 bis 26 Grad.
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0: Es klemmt auf der A1 Richtung St. Gallen zwischen Zürich-Seebach und Zürich-Ost. Dann haben wir auch noch stockenden Verkehr auf der A1 Richtung Zürich zwischen der Verzweigung Brütisellen und Zürich-Ost. Und auf dem Westring Richtung Basel zwischen Urdorf-Nord und dem Limmentaler Kreuz. Noch ein Unfall auf der A1 Richtung Bern zwischen Niederbipp und der Verzweigung Lauterbach. Dort staut es und es geht etwa 20 Minuten länger.
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1: Roger gegen Markus, auch an diesem Montag. Machen zuerst einen Rückblick auf die letzte Sendung, die unüblich viel Echo ausgelöst hat. Dann der Christoph Blocher und seine total verunglückte Initiative. Dann die UBS, eine klare Entscheidung vom Ständerat. Dann nicht mehr Geld für Lehrpersonen im Kanton Zürich. Klare Absage durch die Stimmbürger. Und der Donald Trump und China. Einverstanden, Markus?
2: Alles gut.
1: Also die letzte Sendung war sehr emotional. Sie hat sehr viele Reaktionen ausgelöst. Ich entschuldige mich bei dir, wie du das gefordert hast, aber nicht dafür, dass ich dich hart kritisiert habe, dass du deine Geldgeber beim Nebelspalter geheim behaltest, was eigentlich nicht geht. Weil das ist eine Information, die man bei jedem Medium öffentlich machen muss. Das ist ein Geburtsfehler vom Nebelspalter. Aber ich entschuldige mich, dass ich dich nicht als seriöser Journalist bezeichnen habe, weil du am Donald Trump seinen Ausschluss von mehreren Medien aus dem Weißen Haus verteidigt hast. Und zwar mit falschen, fadenscheinigen Argumenten wie Hausrecht und Verletzung von der Sorgfaltspflichten. Und da frage ich dich als ehemaliger Absolvent von der Kennedy School in Harvard, da weißt du doch ganz genau, was First Amendment ist von der amerikanischen Verfassung. Aber das hast du ignoriert und einfach, wahrscheinlich gegen dein konkretes Wissen, einfach dann Trump seine Rhetorik übernommen.
2: Also gut, erstens einmal, danke vielmals, ich nehme die Entschuldigung an. Ich weiss, wie du bist, wir haben schon ein paar Mal gestritten.

0: etwas, das man kann diskutieren kann. Also. Zurück zum Trump. Pressefreiheit, First Amendment in Amerika heisst, dass der Staat darf kein Gesetz machen, wo die Presse oder die Religion oder die Versammlung und so weiter behindern. Das heisst, Trump darf nicht eine Zeitung schliessen. Er darf nicht einen Sender schliessen. Das Parlament darf das nicht machen. Der Staat darf das nicht machen. Der Staat kann aber, oder die Regierung kann ohne weiteres, und ich habe es nochmal gesagt, sie haben House Rules, die sagen, wer wird akkreditiert und wer nicht. Und dann ist immer die Frage, wie die Kriterien sind. Und je nachdem kannst du die Kriterien natürlich auch ein bisschen beugen und so weiter. Aber das hat mit First Amendment nichts zu tun. Es geht nicht um das, dass Trump irgendwelche Zeitungen geschlossen hätte.
1: Also, das wird natürlich ein Richter noch festhalten. In einer ersten Regelung hat er gesagt, Trump hätte die Regelung nicht eingehalten, hätte die müssen zuerst befragen und hat dann Trump aufgefordert, das zurückzunehmen. Aber du bezeichnest ja auch so Medien wie New York Times und Washington Post als links, als Fake News die ganze Zeit, wie der Trump auch. Dabei gibt es nur ein Medium, Markus, möchte ich dich daran erinnern, wo eigentlich wirklich Fake News verbreitet hat und da dafür gebüßt worden ist, ausgerechnet Fox News, rechtsaussen Fernsehsendung mit Falschmeldungen über die angeblich gefälschten Wahlen von 2020. Die haben Trump seine Thesen übernommen, sei alles gefälscht worden. Fox News hat vor Gericht verloren und hat 787 Millionen Dollar Buß müssen zahlen, fast eine Milliarde.
0: Ja, ja, gut. Aber das ist die Mediensituation ist genau gleich in der Schweiz. Die Medien sind einseitig. 76% der Journalisten in der Schweiz sagen selber, sie sagen links. 76%. Das ist das Problem der Medien. Ist in Amerika genau gleich. Der Pool von diesen Medien, die zugelassen sind im Weissen Haus, ist bis vor kurzem, bis der Trump zweite Amtszeit antreten hat, ist es so gewesen. Etwa zwei Drittel sind links. Oder, weiss ich nicht mehr, also sicher, die Hälfte ist links, etwa ein Viertel ist zentristisch und eine ganz kleine Minderheit ist rechts gewesen. Das hat der Trump geändert, indem er viele Influencer und neue Medien, digitale Medien zugelassen hat. Aber der Punkt ist, seit 40, 50, 60 Jahren ist das Weisse Haus natürlich in der Hand gewesen von der linksliberalen Medien, zu einem ganz grossen Teil. Du siehst es nur bei den Fernsehsendern. Du hast gesagt, Fox News ist dort, aber nachher gibt es CBS, es gibt NBC und es gibt ABC und CNN, die gehören alle zum Pool. 5 sind dort drin, 4 sind links oder linksliberal, einer ist rechts. Das zeigt, wie einseitig Berichterstattung aus dem Weissen Haus war. Und das ist der Missstand, wo der Trump als erster Republikaner probiert hat, etwas zu machen.
1: Also, das ist eben die Rhetorik. Die, die Trump nicht passen, sind
0: das
1: links.
0: Sind Fakten.
1: Nein,
0: das sind Fakten.
1: Nein,
0: du kannst du ChatGPT nachschauen.
1: Moment.
0: Die Klassifizierung
1: auf ChatGPT. Trump hat gesagt, die mich kritisieren, das ist ja unglaublich, dass das in diesem Land überhaupt erlaubt ist. Und übrigens die beste Journalistin von Amerika ist Maggie Haberman von der New York Times. Zusammen mit dem Journalist und Kollegen Jonathan Waltz hat sie ein Buch geschrieben über Trump.
0: Swan. Heißt er, oder?
1: Genau.
0: Swan, ja.
1: Danke vielmals. Eine zweite Amtszeit geschrieben mit wortwörtlichen Zitat aus dem Oval Office und dem Situation Buch. Ist nicht bestritten worden, alles korrekt. Darum schenke ich dir jetzt das Buch, Markus, da.
0: Das ist sehr nett.
1: Ja, und ich will, dass du das
0: aber
1: liest.
0: Ich sagen, die gleiche Frau Haberman.
1: Darf ich noch fertig reden? Mhm. Ich möchte gerne, dass du das liest, dass du erfährst, wie das wirklich im Weissen Haus geht. Ja, das ist ein wörtliches Zitat aus dem Oval Office und aus dem Situation Room und so weiter. Und in dieser Sendung erzählst du, was du von dieser linken journalistisch aufgrund von diesem Buch haltest.
0: Also, erstens, Roger. Die gleiche Maggie Haberman hat in einem Interview, jetzt bin ich nicht mehr sicher wo, aber schon gleich, gesagt, es hätte noch nie ein Weisses Haus gegeben, das so zugänglich war wie das Weisse Haus von Donald Trump. Du kannst dem Donald Trump als Journalist aufs Handy anrufen und er nimmt ab. Das musst du dir vorstellen. Und zwar eben auch Journalisten von der New York Times. Weil er sehr, sehr gerne die Medien hat. Das ist mal der erste Punkt. Also, die Zugänglichkeit von Donald Trump und seiner Regierung ist so hoch wie noch nie. Und das Zweite, was der Trump sagt über die Medien, ist doch nicht relevant. Was relevant ist, seit 50 Jahren haben die linken, linksliberalen Medien im Weissen Haus ein unglaubliches Übergewicht. Bis zu 80% haben sie ein Übergewicht. Und das ist ein Missstand. Und ist ja genau gleich bei uns. 76% der Journalisten in der Schweiz sagen selber, sie sind links. Wie viele Leute sind links in der Schweiz bei der Bevölkerung? Etwa 18% wählen die SP. Das ist doch der Grund, warum viele Leute hässig sind auf die Medien, warum sie auch hässig sind auf uns.
1: Also darum dürfen wir Medien auch nicht verbieten in einer Demokratie. Das machen sie nur in Autokratie und in Diktaturen. Und dort hat Donald Trump natürlich auch gesagt, die chinesischen Journalisten sind viel netter. Jawohl. Das war also so demaskierend gewesen. Aber reden wir über Christoph Blocher, deinen Mentor, der dich auch reich gemacht hat. Und du bist ja

0: besonders loyal, das weiss ich zu Leuten. Du hast ihn aber jetzt heftig kritisiert in deinem Memo, weil er die Schweiz mit seiner Initiative wirklich in eine böse Position gebracht hat, er geschadet. Neutralität im Ausland wird jetzt anders angeschaut.
1: Ich möchte mal schnell betonen, weil das ist auch etwas, was du ab und zu mir vorwirfst. Ich komme aus relativ reichem Haus. Ich war schon reich gewesen. Ich habe nicht den Christoph Blocher gebraucht, um mich reich zu machen. Das ist ganz, ganz wichtig. Wichtiger Punkt. Bin in dem Sinn
0: aber
1: finanziell.
0: Du hast viel Geld finanziell, bekommen beim Verkauf,
1: ja, aber ich bin trotzdem, weil ich einen guten Job gemacht habe. Wir haben eine Rendite gehabt, über 15%. Das soll mal eine Zeitung noch zeigen. Wir sind unglaublich rentabel gewesen. Deshalb hat Tamedia auch sehr viel gezahlt und einen guten Preis gezahlt für die Zeitung. Das war genauso meine Leistung gewesen, wie die von Rolf Bollmann und von Christoph Blocher. Geld verdienen ist, glaube ich, nicht verboten. Und auch du, Roger, hast viel Geld verdient, indem du ein Produkt, das erfolgreich war, gut verkaufst.
0: Kommen wir zum Thema.
1: Nein, das ist wichtig, weil das ist genau da, wo wichtig ist, dass man nicht einfach nur mit Unterstellungen arbeitet.
0: Nicht Unterstellung?
1: Ich bin schon reich gewesen. Ich habe nicht den Christoph Blocher gebraucht, damit ich mehr kann eine warme Mahlzeit leisten. Und in dem Sinn ist auch meine finanzielle Abhängigkeit, ob von Christoph Blocher oder von anderen, immer cum grano salis zu nehmen. Gut, und jetzt sind wir zu Christoph Blocher. Er hat sich völlig verhauen. Er hat sich verhauen und ich glaube, es ist eine der schweren Niederlagen, die er eingefahren hat. Es tut mir auch leid für ihn persönlich, weil er hat sich enorm engagiert. Das ist eines der grossen Themen von seinem Leben, die Neutralität. Und es hätte nicht sein sollen.
0: Also das ist aber ein bisschen mager, was jetzt sagst. Weil geschrieben hast, tatsächlich im Ausland, jetzt diskutiert man oder stellt in Frage die Neutralität von der Schweiz. Am Christoph Blocher sein Trauma, das er immer wieder beschrieben hat, als er als vierjähriger Bub am Rhein gestanden ist und übergeschaut hat, wie die Deutschen dort sind. Das ist einfach irgendwie etwas, was ihn angetrieben hat, obwohl jetzt nie werden wahrscheinlich Panzer oder Infanterie am Rhein stehen. Wir haben eine andere politische Situation und andere militärische mit Drohnen und Raketen. Und jetzt hat er nicht einmal 30% gemacht. Nicht einmal 30% und 29% von den SVPler haben gegen ihn gestimmt. Was heisst jetzt das? Ich rede ein bisschen mehr Fleisch und Knochen zu diesem Thema.
1: Gut, also erstens glaube ich, dass er wirklich die Bevölkerung falsch gelesen hat. Er hat gemeint, die Leute seien wirklich besorgt wegen dieser Neutralität, wegen der Sanktionen. Er hat vollkommen unterschätzt, dass Russland eines der unbeliebtesten Länder ist seit langem. Das ist ja nicht nur seit dem Putin so. Wir haben die Russen noch nie speziell gern gehabt. Die Russen haben fast nie eine gute Rolle gespielt, politisch oder militärisch in Europa. Und die Schweizer haben tendenziell immer das Gefühl, wir helfen dem Kleinen helfen und nicht dem Grossen. Und ich habe von Anfang an gedacht, dass die SVP und gewisse sehr berühmte Vertreter von der SVP, wie zum Beispiel Roger Köppel, sich so stark mit dem Russland beschäftigt haben und teilweise, ja, kann man sagen, Partei genommen haben, das hat die SVP geschadet. Und ich bin überzeugt, dass du, ich meine, schau mal die FDP an, 80% der FDP-Wähler haben die Initiative abgelehnt, 75% der Mitte-Wähler. Und eben, wie du richtig sagst, sogar 29% der SVP-Wähler, das ist meiner Meinung nach nur wegen Russland. Von dem her ist natürlich die Kampagne Putin-Initiative, die hat total eingeschlagen, da bin ich überzeugt. Und das hat Christoph Blocher, glaube ich, ganz falsch eingeschätzt.
0: Genau, er hat das Gefühl gehabt, ich habe mit ihm viel Geld, 4 Millionen, für einen mehrfachen Milliardär ist das natürlich ein Trinkgeld. Könne er das machen, hat das Land zupflastert während Wochen. Aber am Abend, nach der Abstimmung, hat er sich nur bei Tele Blocher gezeigt. Also in seinem eigenen Medium. Und hat sich nicht die Frage von echten Journalisten, Markus, gestellt. Also,
1: erstens einmal ist der Matthias Ackert einer der besten Journalisten von diesem Land. Ist ja auch ein Freund von dir. Du kannst ihn, glaube ich, auch beurteilen. Du hast ihn sogar entdeckt beim Tele Zürich. Du hast ihn gefördert. Du hast ihn ja zu dem gemacht, was er ist.
0: Was
1: das ist ein guter,
0: das?
1: Ist ein guter Journalist.
0: Aber es ist Tele Blocher, es ist eine Propaganda-Sendung.
1: Es ist jetzt noch immer eine der wichtigsten Quellen, wenn man O-Ton hören vom wichtigsten Politiker von der Schweiz. Und deshalb finde ich jetzt, um seine eigene Marke zu stärken, hat der Christoph Blocher doch genau das gleiche Richtige gemacht. Die Zürich-Zeitung hat sogar, das hat es, glaube ich, noch nie gegeben, Tele Blocher, du hast das Video können schauen, in ihrer Ausgabe, das hat es, glaube ich, noch nie gegeben. Also es zeigt, er hat alles richtig gemacht. Alle sind jetzt schauen, was sagt der Christoph Blocher.
0: Eben, indem er keine kritische Frage muss beantworten, dass du das wieder gut findest und wieder schön redest.
1: Ich finde Matthias gut. Ich finde Matthias gut und es geht mir nicht darum, dass der Matthias zeigt, oh, ich bin ganz ein kritischer, frecher Sieg. Ich wollte wissen, was sagt der Christoph Blocher. Und der Christoph Blocher Du hast ja solche Interviews auch schon geführt, wo man nämlich einen sehr, sehr gut einmal gehört und versteht, man muss ihn nicht immer angreifen, damit er intelligent ist.
0: Aber man hat eine richtige Reflexion. Und wenn er am Schluss sagt, man hat bei 0% angefangen und sind bei 30% gelandet, das ist so lächerlich. Also so lächerlich.
1: Ja, aber hast du das Gefühl, bei jeder Initiative. Bist du der Einzige, der merkt, dass das ein eine Ausrede ist? Das doch. Merken doch alle. Deshalb, ich weiss gar nicht, was da jetzt einen Unterschied gemacht hätte, wenn man gesagt hätte, Herr Blocher, aber das stimmt doch nicht. Oh, oh, oh. Bitte, komm, hör auf.
0: So,
1: aber
0: noch eins, so find, machst du es nur du.
1: Nein, das mache ich nicht. Aber noch eins, ich finde ganz wichtig, wenn man auf die Ursachen gehen. Ist nämlich schon, also ich finde, es ist auf eine Art auch tragisch. Weil es könnte durchaus sein, ich meine, Christoph Blocher ist gesundheitlich immer noch sehr gut zweg, aber wir wissen es nicht. Und er wird 86 jetzt im Oktober. Es kann gut sein, dass das seine letzte Schlacht war. Und das finde ich für die Karriere, die er gemacht hat in der Schweiz, ja, ist ein bisschen tragisch.
0: Wäre ein schwacher Abgang. Aber er wird noch kommen. Ich glaube an ihn. Er wird auch noch bei der Abstimmung über die bilateralen 3 kommen. Reden wir über die UBS-Entscheidung vom Ständerat. Klar, 90% Eigenkapital für die Auslandtöchter. Du hast gesagt, so etwas wäre verheerend. Verheerend für die Bank. Und ich frage mich jetzt, ist das überhaupt so? Es gibt nur einen Indikator, wo man jetzt das kann ein bisschen messen. Börse. Und dort ist der UBS-Kurs kaum abgegangen, ist immer noch ein Drittel höher als vor 6 Monaten. Also die Börse, die das richtig einschätzen kann, die hat anders reagiert, Markus.
1: Also erstens glaube ich, dass die Börse das überhaupt nicht richtig einschätzen kann, weil die Leute, die an der Börse tätig sind, und es sind ja sehr, sehr viele Ausländer, die dort tätig sind, die kommen gar nicht raus bei unserem System. Die wissen, und es ist ja so, ich meine, das ist jetzt mal der erste Entscheid vom Ständerat, jetzt kommt noch der Nationalrat, dann kommt vielleicht noch das Referendum. Man hat keine Ahnung, was jetzt wirklich gilt. Das
0: Börse
1: ist noch sehr früh. Börse hat nicht immer recht. Nein, Börse lässt auch auf gewisse Trends, auf gewisse Moden und so weiter. Jetzt ist Berichterstattung über den UBS-Entscheid, zum Beispiel in den Medien, ist überall gnädig gewesen für Karin Keller-Sutter. Alle haben gesagt, ah, das ist ja fantastisch, was unsere Finanzministerin da gemacht hat. Meiner Meinung nach verheerend. Ich finde ihre Rolle Katastrophe. Das ist ja ein Vorschlag aus dem Finanzdepartement, die 90%. Das war ein fauler Kompromiss gewesen, wo man ganz schnell noch gebracht hat. Ständerat haben es gar nicht richtig können studieren. Vorher hat man ein Jahr lang an dem Vorschlag von Thierry Burkhardt rumgedöckelt und rumdiskutiert. Nachher kommt ganz schnell so eine Lösung. Ich bin ziemlich sicher, im Nationalrat kommt das nochmal einmal unter Druck. Und ich hoffe, dass das passiert, weil es ist für die UBS nicht gut und deshalb ist es für die Schweiz nicht gut. Es ist nicht gut, wenn wir unsere grossen Firmen kaputt machen, weil wir das Gefühl haben, wir sind so reich, es ist scheiße.
0: Also die Börse hat nicht den Eindruck, dass die Firma kaputt geht. Man muss sich einfach festhalten, alles andere ist Geschwätz, was da gesagt wird oder Interpretation. Ja, es ist ein grosser Sieg von Karin Keller-Sutter, auch über den übermächtigen und mächtigen Sergio Ermotti und seine ganze PR-Lawine. Das finde ich schon bemerkenswert. Und jetzt eben, jetzt kommen die Rückzugsflächen, da werden 75% als Kompromiss eingebracht von Herrn Portmann in National. Habe ich letzte Woche vorgeschlagen, jetzt können da. Also.
1: Ja, wahrscheinlich hast du und Portmann das gesteckt. Ich nehme nach, du steckst
0: los,
1: vielleicht bist du Lobbyist von UBS, wer weiß. Vielleicht gesponsert vom UBS. Das könnte ich auch. Du machst ja so. Nein. Du hast ja schon einfach eine Unterstellung in den Raum gesetzt,
0: was?
1: ohne
0: Beleg. Unterstellung?
1: Dass ich von der UBS zahlt bin.
0: Ich habe nichts gesagt, verzahlt.
1: Ja.
0: Ich meine, du machst es gratis.
1: Ja, das ist der Punkt. Das ist völlig richtig. Ich mache alles gratis. Ich mache alles aus Überzeugung.
0: Du machst es für ich habe
1: Christoph Blocher 1000 Jahre lang verteidigt, ja. Zu einem Zeitpunkt, wo ich noch gezahlt worden bin, von Pietro Supino und von anderen Leuten. Also ich habe noch nie wegen Geld irgendeine Meinung eingenommen. Weil wenn das so wäre, wäre ich schön dumm.
0: Also reden wir über das nächste Thema. Nicht mehr Lohn für die Lehrer im Kanton Zürich, klare Ablehnung, ist ein Zeichen, das ich bedenklich finde. Du natürlich nicht, im Gegenteil, oder?
1: Ich finde es einen fantastischen Entscheid. Also bin wirklich richtig erfreut, weil auch Bildungsinitiative im Kanton Bern ist abgelehnt worden. Warum bin ich so erfreut? Erstens, Lehrer sind etwas vom Wichtigsten, was es gibt. Die Lehrer machen wir die ganze Zeit kaputt mit Reformen. Wenn man ihnen einen höheren Lohn gibt, ist das nur ein Pflästerli, das Gewerkschaften rausholen, damit Gewerkschaften nicht hinstehen müssen für die birnweichen Reformen, die sie immer mitgetragen haben. Die Lehrer gehen kaputt, weil wir viel, viel falsche Reformen machen. Und ich hoffe, dass die Lehrer endlich aufwachen und sagen, wir wehren uns politisch gegen Reformen, die nicht funktionieren. Wir brauchen nicht mehr Lohn, sondern wir brauchen andere Reformen oder wir brauchen eine Rückkehr zu dieser Schule, die 150 Jahre der Neid war von der ganzen Welt. Und das Zweite ist, Kanton Zürich hat jetzt schon die höchsten Löhne bei den Lehrern in der ganzen Schweiz. Wir haben aber nicht die besten Ergebnisse.
0: Also, das integrative Schulsystem, das wir haben, ist viel aufwendiger und es gibt viel mehr Kinder mit diagnostizierten Störungen als früher. Betreuungsaufwand ist grösser, das erlebe ich direkt, wie meine Frau Gabriela gibt immer wieder Schulen in einem Zürcher Aussenquartier. Ein unglaublicher Aufwand, auch administrativ, der dazukommt, auch mit Eltern. Und viele Lehrpersonen sind durch das überfordert. Ja, da hast du richtig. Aber das sind ja nicht Lehrer gewesen, die das ganze System ausbeinelt haben. Und jetzt viele steigen jetzt schon aus. Immer wieder Wechsel, grosse Wechsel. Das Schulsystem ist in einer extrem grossen Krise, die sich verschärft. Und was jetzt passiert ist, das wird von den Lehrern als Affront empfunden, wird Reaktionen geben und noch mehr werden den Bettel anrühren.
1: Das ist gut, weil das sind ja die falschen Leute. Ich finde, wir brauchen die Leute, die in diesen Beruf machen, wie sie ihn gerne haben und wie sie auch wissen, die Reformen von irgendwelchen Bildungsbürokraten, die noch nie eine Schulklasse geführt haben. Das ist heute Tatsache. Die Bildungsdirektion hat Experten, die nicht wissen, wie man Schule gibt und trotzdem Reformen machen. Wir brauchen Lehrer, die sich wehren für ihren Beruf. Und wenn sie sich nicht wehren können oder ein Burnout haben, sollen sie in einen anderen Beruf gehen. Sie sind am falschen Ort. Das tut mir leid. Die Ergebnisse, die wir heute haben in der Schule, sind absolut katastrophal. Wir stecken immer mehr Geld in das System hinein und das Ergebnis wird immer schlechter. Und wenn die Migration so ein Problem ist, das diesen Lehrern so Schwierigkeiten tut, wie wäre es denn, wenn die Lehrer auch mal würden sagen, es ist jetzt genug, wir brauchen eine andere Asylpolitik, wir wollen nicht 25-jährige afghanische Flüchtlinge unterrichten, die angeblich 15 sind. Es gibt so viele Missstände in den Schulen, wo ich nie etwas höre von den Lehrern. Und warum bin ich auch erfreut? Weil das Volk langsam merkt, das ist eine Jommeri-Klasse, die jommern den ganzen Tag und wollen noch mehr Geld und bringen immer schlechtere Ergebnisse. Von dem her, ich habe gar kein Mitleid.
0: Ich finde das zynisch, ich erlebe das, ich kenne viele Lehrer in meinem Umfeld und Lehrpersonen, wie die sich zum Teil bemühen, unter schwierigsten Umständen, eben zum Teil auch höheren Migrationsanteil, dann eben viel mit psychischen Störungen in Klassen, wo da unglaublichen Aufwand muss betrieben werden. Und so wie du da reagierst, das finde ich...
1: Ja, dann wehret euch doch mal. Ja, ich meine, die gleichen Lehrer wählen seit 40 Jahren SP und Grüne. Dann sind ihr selber schuld. Wenn ihr diese Art von Migration halt wollt, dann habt ihr sie. Und dann könnt ihr mit denen arbeiten. Nein, ich habe null Mitleid. Null Mitleid. Und ich sage es noch einmal, jeder Lehrer, der noch mehr Geld wird, will für seinen schlechten Job, den er abliefert, soll gehen.
0: Also wenn das ein schlechter Job soll sein, das ist zynisch, autoritär, so wie wir den Markus Somm kennen.
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0: Xi Jinping, letzte Woche Besuch beim Donald Trump im Weißen Haus, hat ihn behandelt, besser behandelt als alle anderen Staatschefs, besser als seine Alliierten, die er laufend kritisiert und abmacht. Der Xi sei ein wunderbarer Präsident, eine wunderbare Persönlichkeit. Dabei ist ein Diktator von einem kommunistischen Land, dem grössten der Welt. Chinesische Journalisten sagen toll, die dürfen dann natürlich nur das schreiben, was die Regierung will. Und das würde sich auch Trump wünschen. Und das ist es eine Art Tourismus-Besuchssituation gewesen. Weil rausgekommen ist ja gar nichts. Er hat einfach ein bisschen gezeigt, das ist mein Helipad, mein neuer, das ist die Galerie und so weiter und so fort. Resultat gibt's nicht. Und da frage ich mich, nachdem du siehst, wie er dem gehöbelt hat, in einem Flugplatz abgeholt hat, was man sonst nie macht. Du hast ja immer gesagt in dieser Sendung, diesen Chinesen kann man nicht trauen. Mit denen sollte man nicht irgendwie dealen, etc. Und wie ist denn das?
1: Also erstens einmal ist es wegen St. Andrews, das ist nicht wahr, das nicht immer, also das stimmt, das ist sehr selten, aber es ist selten. Es kommt ab und zu vor. Zweitens, alles was er gesagt hat über den Xi, alles was er gesagt hat über die chinesischen Journalisten, alles birrenweich, alles dumm, völlig daneben. Zweitens, ich finde den Umgang mit dem Xi finde ich nicht gut, wie er es macht. Er ist ja, und da muss man wieder anerkennen, er war ja der Erste gewesen, der schon in der ersten Amtszeit gesagt hat, China ist unser Problem. Und in vielen Sachen handelt er ja dann auch. Er hat Venezuela zurückgeholt, weg von den Chinesen, hat den Panama-Kanal zurückgeholt, weg von den Chinesen. Der Iran-Krieg hat auch mit den Chinesen zu tun. Und seine komische Politik, die er macht mit Russland und Ukraine, hat durchaus auch mit den Chinesen zu tun. Also dort checkt das schon. Aber der Umgang mit dem Xi, da bin ich völlig mit dir einverstanden, finde ich jämmerlich.
0: Wie erklärst du das?
1: das völlig überschätzt. Er ist einer von denen, der total überschätzt die persönliche Beziehung zu einem. Das siehst du ja auch beim Putin. Und es ist so, gewisse Leute, die einfach grosse Länder reagieren, das ist ein bisschen so, wie wenn es ein grosses Unternehmen ist. Wie ein grosses Unternehmen ist, so wie er den früher wahrscheinlich den Chef von GE oder von Microsoft bewundert hat, bewundert er einfach Präsidenten von grossen Ländern. Das ist birrweich, das verstehe ich auch nicht. Und ich finde, gegenüber China, einfach die ganze Symbolik, die er jetzt hier geschaffen hat, ist nicht gut. Und die Chinesen sind der grösste Rival, die grösste Gefahr für Amerika, aber eben auch für uns.
0: Also David Perdue, das ist der US-Botschafter in Peking, hat gesagt, und Donald Trump hat den Chinesen sogar Waffen angeboten. Man soll in Amerika Waffen kaufen. Geht natürlich nicht, ist nicht dem Gesetz entsprechend. Aber da hat man das Gefühl, da gibt es überhaupt keine Grenzen mehr.
1: Ja gut, da weiss ich einfach nicht. Kommt er nicht raus, dass er die gar nicht könnte exportieren. Aber der Punkt ist, vielleicht
0: wird
1: das nicht nachträgen. Ja, die haben ihre Weiche, aber ich will noch nachträgen. Man weiss ja noch nicht genau, was sie wirklich besprochen haben.
0: Das Entscheidende
1: ist eigentlich, was sie über den Iran geredet haben. Weil Iran wird unterstützt von den Chinesen. Es werden amerikanische Soldaten getötet von den Iranern dank der Chinesen. Das ist ein Problem. Und da verstehe ich übrigens Trump auch nicht, dass er sich nicht mehr wehrt. Das ist alles ein bisschen Joe Biden-mässig.
0: Also wie hast du übrigens gefunden, eben das Ganze ist ja nur im chinesischen Fernsehen übertragen worden, der Besuch, weil es hat eine Solidarität gegeben bei dem Pool, wo übrigens sogar Fox News dabei war, die hat das nicht übertragen.
1: Weißt du warum?
0: Weil CNN.
1: Weißt du warum?
0: Was, ich bin am Reden.
1: Ja, aber nur eine kleine Frage. Warum?
0: Was?
1: Warum hat Fox News jetzt da sich solidarisch gezeigt?
0: Ah, du weißt das, weißt du? Mhm. Ja, warum?
1: Weil eben der Obama genau das Gleiche gemacht hat früher mit Fox News. Er hat Fox News probiert auszuschliessen.
0: Hat es probiert?
1: Und die anderen, ja, genau das Gleiche gemacht wie der Donald Trump. Das redet natürlich niemand, dass der heilige Obama macht doch so Zeug nicht. Der heilige Obama hat immer, gegen Fox News ist der immer vorgegangen, hat immer probiert, die jetzt behindern an der Arbeit. Und dann haben sich die anderen eben auch solidarisiert mit Fox News.
0: Gut.
1: Und deshalb ist es nicht gegangen. Und das ist jetzt der Grund, warum Fox News natürlich auch die gute Leistung zurückgibt.
0: Gut, also Fox News, hat man von Anfang an dort gemerkt, es war ja mehr ein Propagandasender, hat sich dann ein bisschen gemausert etc. Aber immerhin, man hat sich solidarisiert und du hast dich nicht solidarisiert.
1: Du hast nicht gehört, was ich gesagt habe.
0: Ja?
1: Ich habe gesagt, wie das Weisse Haus organisiert, welche Journalisten dürfen drin sein oder nicht, da gibt es dort sicher irgendwelche Regeln und ich habe die jetzt angeschlagen. Mal, es ist so und es hat mit Pressefreiheit eben nichts zu tun. Es war vorher völlig unfair gegenüber der rechten Medien und jetzt ist es unfair gegenüber den linken Medien und er hat sie auch aufheben. Das ist ja richtig, aber es geht nicht um das, dass ich mich nicht solidarisiert. Und zweitens, das Wort hasse ich sowieso. Ich tue mich nie solidarisieren mit niemandem. Das ist ein linker, marxistisch-leninistischer Ausdruck. Die Leute tun sich mit dem revolutionären Aufbau tun sie sich solidarisieren. Solidarisieren. Wir wollen alle miteinander in Gulag.
0: Du doch mal erzählen, seine Vorrangen. Du bist ja der geschult worden bei diesen Linken.
1: Nein, eben nicht. Ja? Ich habe die Leute alle gekannt und bin nie dabei gewesen.
0: Was heisst nie dabei gewesen?
1: Ja, ich habe die vom Aufbau sehr gut gekannt. Das sind teilweise sogar Freunde gewesen. Aber ich habe das nicht gemacht, weil ich es dort schon falsch gefunden habe. Ich bin übrigens auch, das kann ich vielleicht auch mal sagen, auch nie Trotzkist gewesen, sondern habe einfach gute, sehr gute Trotzkisten kennt, die alle nachher, wie zum Beispiel das erste Geier, Karriere gemacht haben in diesem Staat.
0: Genau, und du hast Karriere gemacht auf der anderen Seite, beim Nebelspalter und auch bei der Weltwoche. Jeder hat auf eine Art und Weise Karriere gemacht. So, das ist unsere Sendung. Wir haben sie überstanden, erstaunlicherweise. Und wahrscheinlich machen wir nächste Woche wieder eine Sendung. Machen noch ein Foto mit unserem Buch, das ich dir da geschenkt habe.
1: Das ist sehr gut, da bin ich wirklich froh. Das ist ein Lesungsbuch.
0: Gut, ich will gerne, dass du dann eine Buchkritik machst.
1: Gut, ja. Dann das machen, ja. Gut.
0: Danke vielmals für die Aufmerksamkeit, schönen Abend und viel Vergnügen im Programm von Radio 1.
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Das ist der Doppelpunkt. Heute spreche ich mit dem Kurt Pelda, kurz vor seiner fünften Reise als Kriegsreporter in die Ukraine. Mit ihm unterhält sich im Verlauf dieser Stunde der Roger Schawinski.

0: Wir sind nur Staub im Wind und nicht mehr. Und vielleicht ist das ein bisschen treffend auf das, was passiert im Moment seit einem guten Jahr in der Ukraine, wo sich alles relativiert hat. Bei mir ist der Kurt Peiler und du gehst jetzt zum fünften Mal in die Ukraine. Und kannst du mir ein bisschen erzählen, was sind so die Vorbereitungen, Kurt?
1: Es geht vor allem ums Auto. Das muss fit gemacht werden, muss Pneu haben, die im Schlamm auch noch ein bisschen, mit dem man fahren kann. Es ist schon jetzt die Schlammsaison und Autos bleiben stecken. Also sehr viel geht um halt, dass das gefährt. Und
0: was ist das für ein Auto? Ein Jeep oder was?
1: Ein Dodge, ein alter amerikanischer Geländewagen.
0: Woher hast du den bekommen?
1: Online, also auf einer Plattform für...
0: Ah, du hast das gekauft?
1: Ja, ja, also die werden einem jetzt nachgeschossen, oder? Weil die sind alt und nicht elektronisch und brauchen einen Haufen Most. Aber das ist es wert, weil die sind nicht umzubringen. Oder? Die haben einen starken Motor und das ist in der Ukraine und im Gelände eben schon noch etwas wichtig.
0: Okay, aber du bringst das dann an und lässt es dort, oder was ist der Plan?
1: Nein, das ist meine, aber ich habe einen Anhänger und wir tun dort einen zweiten Geländewagen drauf und einen dritte ist in Rumänien, wartet auf uns. Und dann hat noch ein Leser von unseren Veröffentlichungen hat einen Mercedes-Kombi uns geschenkt. Und der kommt jetzt auch mit in die Ukraine. Okay, also wir bringen drei gespendete Autos und also Minsk, das mit dem fahre ich wieder zurück.
0: Okay, und wie viele Leute gehen dann, wenn du sagst, uns?
1: Wir sind jetzt im Moment drei und müssen dann schauen, vielleicht brauchen wir dann in Rumänien noch einen Fahrer, aber vielleicht geht es auch ohne.
0: Was nimmst du denn für Waren mit, Sachen mit?
1: Ein Autoklav, also etwas zum Operationsinstrument zu desinfizieren. Schlafsäcke, recht viel Kleider, ein Helm, einfach so, was mir Leute gegeben haben. Und ich muss schon sagen.
0: Aber manchmal, auch Hilfsgüter nimmst du auch mit?
1: Ja, eben Kleider. Aber das ist immer so, die Ukrainer brauchen das eigentlich nicht. Es gibt genügend Kleider. Das letzte Mal habe ich so Starlink-Internet-Dinger vom Elon Musk mitgenommen. Aber das ist so ein Theater mit denen. Also, wenn man die in der Schweiz kauft, ist angeblich weltweit einsetzbar. Aber dann blockieren sie es, wenn man in der Ukraine ist, wenn man das in Schweizer Franken hier in der Schweiz zahlt. Also, es ist ein Desaster, wie gewisse Sachen funktionieren. Und dann muss man sich ein bisschen auf das konzentrieren.
0: Wer ist da

0: Die Feuerwehrautos, wie kommen die in die Ukraine?
1: Also das ist erst gegen Ende des Jahres, wird es erste frei geben. Und vielleicht mache ich den LKW-Ausweis. Und sonst hat es also auch Leute, die bereit wären, also LKW-Fahrer, die bereit wären, das bis an die Grenze noch so
0: zu fahren. Okay, also da passieren Sachen, neue Sachen, zukünftige Sachen. Was ist dein Plan jetzt für die Reise?
1: Ja, zuerst muss ich mal die gespendeten Autos abgeben, dann bin ich auch ein bisschen freier. Und das wird mir dann auch wieder ermöglichen, an zu gewissen Brigaden zu gehen, an der Front, wo die Autos bekommen. Und da muss ich dann noch schauen, in welcher Reihenfolge, aber ich werde sicher in die Nähe von Bachmut gehen. Also im Moment kann
0: also
1: man
0: nicht Bachmut ist rein. Der heisseste Ort überhaupt, jetzt seit Wochen und so. Und den muss der Kurt unbedingt hin.
1: Ich glaube nicht, dass man mich in die Stadt selber reinlässt, aber ich kenne dort Leute, ich kann dort in der Gegend mich ein bisschen schlau machen, wie jetzt die Situation ist. Aber ich bin nicht sicher, ob die Gegend Offensive von der Ukraine wirklich vor allem bei Bachmut kommen wird.
0: Man redet ja davon, dass die bei Saporischia wirken, oder?
1: Ja, aber man hat auch das letzte Mal, und das letzte Mal habe ich mich reinlegen lassen, denkt, ich komme bei Cherson im Süden und dann ist sie im Osten gekommen und ich kann mir gut vorstellen, dass die Ukraine wieder so ein Ablenkungsmanöver machen. Mhm. Also in Cherson ist auch eine kleine Offensive
0: gekommen.
1: Ja,
0: genau.
1: Sie haben es dann an einem anderen Ort gemacht. Und das, also von dem her, ich fahre halt einfach umeinander.
0: Also
1: ich,
0: du gehst in die Richtung Bachmut. Wenn du dann zuerst mal nach...
1: Ich bin nicht sicher, ob ich dort zuerst angegangen. Also ich habe noch im Süden, eben an der Wuhledar-Front, habe ich Kontakt. Und ich denke, ich komme eigentlich ein bisschen überall an mittlerweile. Also meine Autos sind wirklich ein Türöffner. Das spricht sich umeinander. Und ich tue dann... Ich entscheide anhand von der Situation.
0: Und wie lange gehst du dort? Was planst
1: du? Mindestens einen Monat.
0: Mindestens einen Monat. Also du gehst jetzt zum fünften Mal. Was erwartest du denn dort, wo vielleicht anders ist als bei der letzten Besuch?
1: Ja, eben, jetzt ist Ende der Schlammsaison, hängt ein bisschen vom Wetter ab. Und wenn der Boden wieder härter wird, dann wird die Gegenoffensive von der Ukraine kommen mit den neuen Leopard-Panzern.
0: Die sind aber noch nicht dort, oder?
1: Doch. Also gewisse sind schon dort.
0: Ah ja, weißt du das? Ja. Also wie viel denn?
1: Ja, vielleicht 10 oder 12. Das sind geheime Sachen. Also man sieht natürlich Bilder.
0: Aber 10 oder 12 kann man nicht entscheiden.
1: Aber es sind ja nicht nur mit Leoparden. Also es sind dann noch Bradleys, es sind, ich weiß nicht, Marder sind glaube noch nicht dort. Aber das kommt, also vielleicht kommt die Offensive auch erst im Mai oder im Juni. Das wissen wir einfach nicht. Aber ich kann ja nicht einfach jetzt hier warten, bis das kommt, sondern ich gehe jetzt mal an. Und es gibt viele Sachen, auch unabhängig von dieser Offensive, die wichtig wären, darüber zu berichten.
0: Okay, und du machst das vor allem für CH Media. Wie ist eigentlich das Interesse an dieser Berichterstattung nach einem Jahr Ukraine? Also ich sehe zum Beispiel bei CNN, die machen tägliche Berichte immer noch. Eigentlich überraschend, weil die Geschichte entwickelt sich ja gerade in den letzten Monaten eigentlich nicht weiter und das ist für Journalisten tödlich. Die machen es trotzdem, versuchen es immer noch. Wie ist es in der Schweiz? Wie empfindest du das Interesse?
1: Also wir haben ja Regionalzeitungen und das ist doch erstaunlich, dass aus diesen Regionen, also ich kriege sehr, sehr viel Echo, mehrheitlich positiv, aber durchaus auch sehr kritische Wortmeldungen, auch so ein bisschen Propagandazeug zum Teil. Aber also es ist kontrovers, es wird gelesen. Und es ist halt einfach in einem Krieg immer so, es gibt so Phasen, wo scheinbar nichts passiert, weil die eine oder die andere oder beide Seiten etwas vorbereiten. Das ist jetzt im Winter so gesehen, oder die bereiten etwas vor. Ich denke, die russische Offensive ist so ein bisschen am Ende angelangt. Also die Russen haben sich ihre Munition verschossen, ihr Blut vergossen. Und ich glaube, dass in den nächsten Wochen die Initiative wieder zurückkommt an die Ukraine.
0: Und dann bist du dort vor Ort?
1: Ja gut, das ist der Plan. Aber es kann, im Krieg kann immer alles anders kommen. Oder? Das wissen wir einfach nicht.
0: Also, wir machen zwischen der Musik. Was ist der nächste Titel?
1: Driver's Seat.
0: Driver's Seat. 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

0: Bei mir ist der Kurt Pelda, kurz bevor er zum fünften Mal in die Ukraine geht. Vor einem Jahr hast du gesagt, ja, das kann Monate gehen. Nein, es kann ein Jahr gehen oder noch mehr. Und was meinst du jetzt?
1: Also ich glaube nach wie vor nicht, dass der Krieg in diesem Jahr noch zu Ende geht. Ich könnte mir vorstellen, dass es irgendwann mal im Sommer oder im Herbst Verhandlungen wird geben, weil ich schon eigentlich erwarte, dass die russische Armee jetzt im Laufe des Sommers in ernsthafte Probleme kommt.
0: Aber man sagt ja, beide Seiten haben vor allem Munitionsprobleme. Die verschiessen im Moment, habe ich gelesen, 90'000 Stück schwere Munition im Monat, aber für einen Angriff bräuchte die Ukraine 150'000 oder 170'000. Und die Frage ist, ist da der Nachschub gesichert? Und das ist eine Frage, die, glaube ich, noch keine richtige Antwort gegeben worden ist.
1: Nein, das sind natürlich auch Sachen, die zum Teil geheim sind. Also man redet davon, dass täglich bis zu 20'000 Granaten von beiden Seiten verschossen werden. Und was ich schon im letzten Sommer selber bemerkt habe, ist, dass der russische Munitionsverbrauch drastisch zurückgegangen ist. Bei den Ukrainern, die haben natürlich auch Munitionsprobleme, aber sie kriegen jetzt zunehmend NATO-Waffen und NATO-Munition ist schon vorhanden und vor allem werden jetzt Produktionskapazitäten massiv ausgeweitet.
0: Aber das geht nicht so schnell, liest man.
1: Ja, aber die Amerikaner produzieren auf Hochtouren. Also wir reden immer nur von den paar wenigen Waffenfabriken in Russland, die 24 Stunden, 7-mal in der Woche, also wirklich voll produzieren. Aber das ist im Westen mittlerweile auch so. Und es gibt natürlich auch grosse Vorräte an den westlichen Waffen. Also Granaten, zum Beispiel in Südkorea, die sind ja immer eigentlich vorbereitet. Das kommt. Und man muss einfach auch nochmal sagen, die Ukraine hat auch die Möglichkeit, Präzisionsgranaten zu verschießen, also gelenkte Granaten, und brauchen dadurch viel weniger Munition, um Ziel zu treffen. Also heute zum Beispiel ist ein Video rausgekommen, mit möglicherweise sind das die neuen gelenkten Bomben, die die Ukraine bekommen haben. Das sind also alte Bomben, westliche Bomben, die aber mit Flügeln, mit einem Lenkmechanismus ausgerüstet sind, also relativ günstige Waffen, und die jetzt eingesetzt werden als Präzisionswaffen. Und das ist wirklich etwas, das haben die Ukraine vorher nicht gehabt. Das sind dann wirklich schwere Bomben, die auch die grössten Bunker, also nicht die grössten, aber sehr grosse Bunker zerstören können.
0: Und vor allem kommen sie jetzt auch noch über solche, die weitergehen, bis zu 160 Kilometer. Das haben die Amerikaner gesagt, bisher nicht. Sie haben Angst gehabt, das geht dann nach Russland rein. Aber offenbar ist man in Amerika der Meinung, man muss da doch noch ein bisschen mehr machen. Und der ehemalige NATO-Chef Stavridis hat ja gesagt, wir haben zu wenig und zu zögerlich gemacht. Und ich glaube, auch der Lloyd Austin, der neue amerikanische Verteidigungsminister, hat das gecheckt. Und jetzt fahren sie es nochmal richtig auf, oder? Ist das nicht dein Eindruck?
1: Sie müssen, weil die Russen sind ja nicht blöd. Also sie haben auf die HIMARS-Rakete, eben Reichweite 70, 80 Kilometer, haben sie reagiert, indem sie ihre grossen Munitionslager, Verkehrsknotenpunkte weggenommen haben von der Front, damit sie außer der Reichweite von den Raketen gewesen sind. Und jetzt mit 150, 160 Kilometer Reichweite gibt das immer ein grösseres Problem. Sie müssen ihre grossen Munitionsdepot weiter zurücknehmen.
0: Also das ist ja zum Teil nach Russland rein.
1: Ja, je nachdem, wo das ist. Also, es ist immer ein Problem, solche Waffen dann auf wirklich russischem Territorium einzusetzen. Also, da haben wahrscheinlich die Amerikaner
0: eben, aber sie müssen um sie schützen dort. Ja.
1: Aber im Süden von der Ukraine ist ein breiter Streifen ist von den Russen eingenommen worden. Und das heisst, wenn sie eben den 100, 150 Kilometer hinter der Front ihre Munitionsdepot haben, müssen Lastwagen das dann vorbringen. Und die Russen haben viel zu wenig Lastwagenkapazität. Der Nachschub der Russen ist auf das Eisenbahnnetz ausgerichtet. Und das wissen natürlich die Ukraine. Und sie versuchen, das Eisenbahnnetz entweder zu treffen, also das Eisenbahnnetz auf ihrem eigenen Territorium, das jetzt von den Russen benutzt wird. Und das führt dazu, dass sich die Nachschubprobleme der Russen verstärken, weil sie längere Distanz jetzt mit dem Lastwagen zurücklegen
0: müssen. Aber die Ukraine wollen ja, wie man hört, angreifen. Sie müssen das machen, damit das nicht irgendwie so ein eingefrorener Konflikt wird. Seit Monaten ist da nichts passiert. Aber die Russen haben sich offenbar befestigt, oder? Hinten dran wird das nicht mehr ganz so einfach wie bei Kharkiv.
1: Ja, das stimmt. Also vor allem im Süden, Richtung Krim, haben sie grosse Befestigungsanlagen gemacht, auch an den Stränden von der Krim. Also die Russen rechnen mit einer Landungsoperation.
0: Haben denn die Ukrainer Seestreitkräfte?
1: Nicht wirklich, aber sie haben natürlich schon auch Landungsboote jetzt bekommen. Das sind auch Sachen, da wissen wir nicht genau, was läuft. Aber es hat immer wieder auch kleine Landungen gegeben. Aber das ist vielleicht einfach so eine Vorsichtsmaßnahme von den Russen. Aber interessant ist natürlich das, was sie nördlich von der Krim gemacht haben, um einen Angriff von der Ukraine, also einen Landangriff, zurückzuschlagen. Und dort haben sie das zum Teil mit ihren alten Karten gemacht, haben General festgelegt, jetzt müssen wir hier einen Graben bauen und hier kommt ein Panzer sperren und Minen. Und zum Teil, die Karten sind so ungenau und halt alt, dass sie teilweise die Gräben auf der falschen Seite vom Hügel gemacht haben, also anstatt oben auf der Krete oder vor der Krete die Panzer gräben, damit Panzer nicht über die Krete fahren, haben sie es auf der südlichen Seite angetan, 300-400 Meter, einfach verkehrt. Und das heisst, dass die Ukrainer hinter dem Hügel können in Deckung gehen und auf die Gräben, die dann die Russen drin werden, sie anbeschiessen. Aber, also man ist ja im Krieg, versucht man immer möglichst oben zu sein. Also das ist ein riesen Bauwerk.
0: Aber das heisst, die Russen sind immer noch ganz schlecht unterwegs, schlecht organisiert, immer noch technisch hinterherhinkend.
1: Ja, und es wird halt einfach zentral entschieden, weit weg vom Schlachtfeld. Also eben, wenn man mit Papierkarten heute noch so operiert, dann hat man ein Problem. Aber es ist nicht so, dass allein die Russen das Problem haben, sondern das Denken, dass man alles weit weg von der Front entscheidet und die lokalen Kommandanten müssen dann umsetzen, was weit weg entschieden worden ist, das hat es auch bei der Ukraine und das hat zu starken Spannungen innerhalb der Armee.
0: Eben, ich habe das am Freitag gelesen in einem Artikel im Tagesanzeiger, dass es da zwei Schulen gibt, eben die alte sowjetische Schule in der Ukraine und die neue westliche und dass die NATO-Doktrin nicht überall sich hat können durchsetzen.
1: Nein, es sind natürlich vor allem die alten Offiziere, die jetzt natürlich im Generalsrang sind, die haben noch sowjetische Ausbildung gehabt und die wollen das so machen, wie sie das halt gelernt haben. Und ihre jüngeren Offiziere, die wissen, wir sind vorne, wir sehen, wie es ist. Also es muss der lokale Kommandant eigentlich entscheiden, wo baut er jetzt den Schützengraben, wo baut er den Bunker, wo tut er seine Panzerwehrwaffen an. Das kann nicht einer entscheiden, der weit weg ist. Also eine Karte, auch eine Satellitenkarte, das ist ja schön und gut, aber wenn man selber dort ist, kann man es einfach besser entscheiden.
0: Aber Zelensky hat doch ziemlich viel Wechsel gemacht. Und ich glaube, eben der oberste Stabschef oder Kriegsminister, ich weiß nicht, was sein Rang ist, der ist, glaube ich, 49, ist nicht so ein alter.
1: Nein, er ist auch sehr beliebt. Aber die Kritik jetzt vor allem bei den Leuten in Bachmut ist vor allem am Heereschef, am Sirski. Dem werfen jüngere Offiziere wirklich zum Teil Unfähigkeit vor. Und
0: also, was sagen Sie denn? Was ist denn Kritik? Weil es ist ja die offenbare der Streit, soll man Bachmut halten oder soll man sich zurückziehen? Was ist besser langfristig, dass man kurzfristig dort noch möglichst viele russische Söldner tötet und damit aber auch eigene Leute riskiert, zum Teil gut ausgebildete Truppen? Oder sollte man da sich zurückziehen und sich dann wirklich auf die nächste Offensive konzentrieren?
1: Was richtig oder falsch ist, können wir ja nicht entscheiden, hier aus 2,5
0: Aber das ist der Streit, der dort ist.
1: Aber es ist, also zum Beispiel, was mir Junge erzählt haben, die in Bachmut oder Umgebung stationiert gewesen sind oder immer noch sind, dass der General Sirski halt einfach, wenn es schlecht gegangen ist, einfach noch mehr Truppen nach Bachmut geschickt hat, die in die Gräben reingetan hat und die sind dann quasi das Opfer von der russischen Artillerie geworden. Und das sei falsch, haben die jungen Leute gesagt. Man hätte die müssen umgehen und sie in der Flanke an, also so, wie man es im Krieg eigentlich macht. Jetzt ist es aber so, wenn die ukrainischen Generäle recht haben, dass sie halt auf jeden ukrainischen Soldat, den sie in Bachmut verlieren, 5 russische Wagner-Söldner töten, dann ist das vielleicht, das klingt jetzt zynisch, aber ist das vielleicht ein guter Deal für die Ukrainer?
0: Langfristig.
1: Das muss man den Ukrainern also zugute halten. Es geht ihnen um die Vernichtung von dieser Wagner-Truppe. Weil das ist die einzige Truppe, die gut geführt ist.
0: Aber kannst du mir das erklären? Nein, ich komme da nicht recht, oder? Das sind ja offenbar Gefangene, die man rausgeholt hat. Also ich meine, es ist ja zynisch, dass man das überhaupt macht in einem Land, dass man sagt, du kannst jetzt an die Front gehen, bist vielleicht ein Mörder, vielleicht ein Vergewaltiger, kannst an die Front gehen, wenn du das 6 Monate überlebst, dann bist du nachher frei. Aber wieso sind denn die so gut ausgebildet, plötzlich?
1: Die sind nicht besonders gut ausgebildet, aber Wagner ist anders organisiert wie die russische Armee und auch anders als die ukrainische. Die Wagner-Truppe ist ein bisschen nach westlichem Vorbild organisiert. Der lokale Kommandant entscheidet, wie er seine Waffen, wie er seine Leute einsetzt. Das ist total brutal. Zum Teil schießen sie ihre eigenen Leute in den Rücken. Es gibt Videos, wo man
0: das sieht. Das ist im Westen also, nicht üblich.
1: Ja, nein, aber... Die Kommandostruktur ist eine andere. Es ist, Wagner ist nicht so schwerfällig. Es ist nicht der Prigozhin, der irgendwie hinten, also der Chef von Wagner, der etwas entscheidet, sondern der lässt seine Leute machen und sagt ihnen einfach, das Ziel ist, Bachmut zu erobern. Wie ihr das macht, eure Sache.
0: Und das ist effizient?
1: Das ist viel effizienter als das, was die russische Armee macht. Also zur gleichen Zeit, wie die Schlacht von Bachmut ist, ist in Vuhledar, weiter im Süden, ist eine ähnliche Schlacht, aber dort war Wagner nicht involviert gewesen. Und die Russen haben grauenhaft auf den Sack bekommen.
0: Und zwar haben unglaublich viele Panzer und andere Fahrzeuge verloren. Und auch, nicht nur Material, sondern auch Menschen. Was hat sich dort genau abgespielt? Gut.
1: Also die sind in Minenfelder reingefahren und was die Ukrainer gemacht haben, dank der amerikanischen Unterstützung, sie haben gleichzeitig mit Raketen beziehungsweise mit Granaten, haben sie können, kleine Panzerminen hinter den russischen Panzer legen, also drüber schießen, und das verstreut sich dann aus der Luft. Und wie die sich zurückgezogen haben, sind sie plötzlich in Minenfelder reingefahren, die vorher nicht existiert haben. Also vielleicht auch auf ihren Spuren hat es dann plötzlich die kleinen amerikanischen Minen gehabt.
0: Und die haben können Panzer lahmlegen?
1: Ja, die sind so gemacht, dass sie Panzerwannen von unten durchschlagen können. Die haben eine Hohlladung drin, also anders als normale Panzerminen, die einfach eine größere Sprengladung ist.
0: Aber Minen sind ja generell jetzt ein grosses Thema, vor allem wenn eben die Ukraine angreifen und die muss man ja dann räumen und da braucht es zum Beispiel Räumungspanzer, um das zu machen. Kannst du ja nicht von Hand machen, da hast du ja keine Zeit und so, ist auch zu gefährlich. Haben die Ukraine die?
1: Ja, sie haben glaube ich aus dem Westen bekommen. Sie haben natürlich die alten sowjetischen, also die gleichen, die die Russen jetzt auch benutzen. Und die sind gut gegen normale Minen, aber gegen die neuen amerikanischen mit dem elektromagnetischen Zünder. Also die können, auch wenn sie zwischen den Raupen zu liegen kommen, oder, tut das Minenräumgerät tut nur vor der Raupe räumen. Und die Mine spürt, oh, jetzt ist eine grosse Metallmenge über mir und jetzt löst sie aus und der schlägt dann den Panzer. Und für das braucht es dann halt eben andere Minenräumgeräte. Also das ist,
0: eben, aber so ein Vorstoss eben von den Panzer kann gar nicht schnell passieren an einem Ort. Wenn sie durchschlagen und durchstechen und so, vielleicht um irgendwie dann doch dort die Front zu zerstören oder zu durchbrechen und dann irgendwie als aufs Meer zu kommen, das muss dann im Süffeli passieren. Oder was sagst du?
1: Also so wie ich die Ukraine einschätze, werden sie auch mit amerikanischer Hilfe suchen, wo ist die schwächste Stelle. Und sie werden dort überraschend angegriffen und versuchen dann aus der Bewegung raus, durch den Minengürtel, durch die Stellungen durch. Und man muss sich vorstellen, das sind ja unglaubliche Distanzen. Man kann das nicht alles befestigen. Und
0: eben hunderte von Kilometern.
1: Ja, eben, das ist riesenlang. Und bin ich optimistisch, dass die Ukrainer einen Ort finden, wo sie das machen können. Vielleicht gibt es auch mehrere Angriffe diesmal an mehreren Orten.
0: Vielleicht zuerst einmal Angriff und dann auf der anderen Seite der Hauptangriff und so, wie man es ja kennt.
1: Ja gut, das ist auch das, was die Russen häufig machen, so eine Probeattacke, ja. Dann schaut man, wo man durchkommt. Aber die Russen haben bisher ihre Kräfte immer ein bisschen verzettelt und jetzt in der Kharkiv-Offensive von der Ukraine haben sie einfach mit einem grossen Stoss, mit vielen Panzern, vielen Schützenpanzern, all das alte Material, was sie damals einfach gehabt haben sie das geschafft und jetzt mit moderneren Sachen und vielleicht eben auch mit ein bisschen Luftunterstützung, mit den Flugzeugen,
0: die sie bekommen. Jetzt kommen da die ersten aus Polen und das ist der erste Anfang, ist das wichtig, hast du das Gefühl, für die nächste Phase?
1: Das sind alte, uralte Flugzeuge.
0: Ja, so die MiG 29 sind die Russen sind nicht viel besser, oder? Die haben die Suche noch.
1: Aber das Spannende ist, dass die eben mit den westlichen, also amerikanischen Abstandswaffen ausgerüstet werden können, also gegen Radar. Das habe ich selber schon gesehen. Also die können auf 150 Kilometer eine Radarstellung zerstören, also Luftabwehr.
0: Von also die haben also westliche... Ja. Rakete, ja, in diesen alten MiG.
1: Haben sie adaptiert.
0: Ah, ja.
1: Das funktioniert. Also, das habe ich selber mal gesehen und gefilmt. Die haben jetzt aber auch Luft-Luft-Lenkwaffen, auch um die 150 km Reichweite. Mit denen können sie die moderneren russischen Kampfflugzeuge abschießen. Und vor allem sind es eben die JDAM, die alte Bomben mit Flügel ausgerüstet, Lenkmechanismus, GPS gesteuert. Also das könnte natürlich wirklich ein Gamechanger sein. Weil das ist dann der 500-Kilo-Bombe geflogen.
0: Eben, aber das lange Pier-Flugzeug natürlich nicht. Die Amerikaner haben ja gesagt, F-16 kommen nicht in Frage. Aber das haben sie bei anderen Sachen auch schon gesagt. Die Deutschen ähnlich. Also werden wahrscheinlich andere Länder kommen jetzt nach den Polen, bevor die Amerikaner kommen. Oder wie siehst du das?
1: wichtig jetzt für die Offensive ist, auch wenn man heute F-16 liefern, also bis die einsatzbereit sind, bis ukrainische Mechaniker die warten können, Piloten die fliegen können, das wird sehr, sehr lang dauern. Also das nützt für die Offensive nichts. Darum sind die alten MiG-29 eine echte Verstärkung, wenn sie eben mit diesen westlichen Abstandswaffen ausgerüstet werden.
0: Die sind schon ausgerüstet worden in Polen. Die kommen ja von Polen. Und Polen haben das selber schon gemacht.
1: Genau. Was ich nicht weiss, ist eben die JDAM Lenkwaffen, ob die bereits einsatzbereit sind, aber die jüngsten Videos zeigen, dass die Ukrainer so etwas benutzen. Also haben sie irgendeine technische Lösung gefunden. Da sind die Ukrainer wirklich gut, ihr altes Material zu kombinieren mit westlichen Waffen. Also sie sind extrem kreativ und sie sind das eben auch, weil jede Einheit selber ein bisschen etwas bastelt und nicht darauf wartet, bis aus Kiew das Papier und die ganzen Anweisungen kommen, wie man das macht, sondern sie probieren aus und sie sehen dann, was funktioniert und was
0: nicht. Welche Rolle spielt denn eigentlich der Zelensky jetzt richtig im Kriegsverlauf? Oder man weiß zum Beispiel, zum Zweiten Weltkrieg, der Hitler selber, himself, hat entschieden, welche Schlacht man führt und welche nicht, wo man durchgeht. Ist er wahrscheinlich noch vor einem Jahr natürlich militärisch noch überhaupt unbelegt gewesen. Mittlerweile weiß er sehr viel mehr. Welche Rolle spielt er jetzt? Bringt er sich mehr ein? Was meinst du?
1: Ich weiß nicht, ob es einen Unterschied gibt, aber die Leute, die ich kenne, sagen alle, dass er von Militär und Krieg nichts versteht. Er ist ein wunderbares Aushängeschild, er kann den Westen beeinflussen, er macht einen guten Job für sein Land, oder das ist seine Aufgabe, Hilfe zu bekommen aus dem Ausland, das kriegt er. Aber es wäre wahrscheinlich besser, wenn er sich in die militärischen Belange nicht einmischt.
0: Aber also, nimmt er dann auch die richtigen Leute? Kann er dann beurteilen, weil es die besten Generäle sind?
1: Da gehen die Meinungen auseinander. Aber ich meine, der General Saluschny, der Oberkommandierende im Moment, der hat insgesamt, muss man sagen, schon einen guten Job gemacht. Ich meine, also die Ukrainer sind schlecht in den Krieg gestartet, oder? Sind schwach gewesen. Und wenn man die ukrainische Armee jetzt vergleicht und auch ihre Erfolg, dann muss man sagen, doch, Chapeau. Also man kann jetzt nicht sagen, die hätten alles falsch gemacht.
0: Nein, sicher nicht. Ganz sicher nicht. Sie haben die ganze Welt überrascht mit dem, was sie bisher geleistet haben. Also, ich rede auch mit dem Kurt Pell. Ich kann noch weitere Fragen machen zwischen deinen Musik. Was ist der erste Titel?
1: Because the Night von Patti Smith.

0: Bei mir ist der Kurt Pell, der geht jetzt wieder in die Ukraine. Vor ein paar Monaten war die neue Strategie der Russen, man zerstört die Infrastruktur der Ukrainer, lässt die leiden in diesem langen, kalten Winter. Und auf diese Art und Weise kann man auch die Moral brechen. Hat es funktioniert, Kurt?
1: Nein, ich war ja im Dezember und Januar dort und ich habe also nie gefroren. Die Wohnungen waren warm. Und natürlich hat es Stromausfälle gehabt, also vor allem in Odessa. Das ist wahrscheinlich die Stadt, die am stärksten betroffen
0: war. Aber warum eigentlich?
1: Wahrscheinlich an einem schlechten Ort vom Netz. Das ist ja relativ weit im Südwesten. Oder es sind halt dort wirklich Infrastrukturanlagen getroffen worden, wo halt fatal war für die Stadt. Also das ist auch heute, glaube ich, noch so, dass sie immer noch Probleme haben. Aber mittlerweile sind natürlich so viele Generatoren angekommen. Also man kann die auf dem Flohmarkt kaufen, mittlerweile die kleinen. Und die grossen sind aus dem Westen, aber auch von asiatischen Ländern geschickt worden. Und die überbrücken natürlich einen gewissen Teil von dem Strommarkt.
0: Wie ist das zum Versorgung der Bevölkerung mit Nahrungsmitteln?
1: Also in der grossen Stadt ist das praktisch vergleichbar mit der Situation in der Schweiz. Also Supermärkte sind bestens ausgestattet. Anders ist es in Frontnähe. Dort hat es auch noch Supermärkte, aber die haben natürlich nicht so viel Auswahl. Dort ist es überhaupt schwierig. Also die Leute, die dort überleben, sind häufig ältere Leute.
0: Weil die nie hingehen, weil die Angst haben, wenn sie weggehen, dann haben sie nichts mehr.
1: Ja, aber zum Beispiel jetzt in Bachmut ist es sicher so gewesen, dass die Leute, die geblieben sind, mehrheitlich pro-russisch gesehen sind. Und quasi
0: dann lassen sie sich von den Russen verbomben.
1: Ja.
0: Das ist aber auch noch lässig.
1: Ja, aber gut. Aber das gibt, ich habe mit heutigen auch geredet, die gesagt haben, ja, wir freuen uns, wenn die Russen kommen. Mhm. Das ist eine Minderheit. Oder? In Bachmut hat es 70'000 Leute gehabt. Da sind jetzt am Schluss vielleicht noch 1'000 sind Zivilisten noch dort gewesen. Ich nehme an, dass die mittlerweile auch weggegangen sind, weil jetzt Bachmut ist unmöglich. Oder?
0: Ist eine Ruinenstadt.
1: Ja, ähnlich, aber das hat jedenfalls nicht funktioniert, die Leute in die Steinzeit zurückzubomben und dann irgendwie zu einem Aufstand quasi die zu animieren gegen den Zelensky und gegen den Krieg, sondern das hat eigentlich mehr noch den Hass der Ukraine gegen die Russen gestärkt.
0: Gibt es eigentlich schon klare Zeichen vom Wiederaufbau, wo man Sachen versucht, schon jetzt wieder zu bauen?
1: Ja, also bei den Brücken und überhaupt Strassen, das ist schon enorm wichtig für den Krieg, aber auch für den Nachschub von zivilen Gütern, für eben, dass die Supermärkte gefüllt sind. Und da sind die Ukrainer da wirklich erstaunlich gut. Man sieht sie eigentlich im ganzen Land immer wieder versuchen, sie die Strassen wieder zu reparieren. Da fahren jetzt dann auch ihre Panzer drauf rum und das macht die Strassen kaputt.
0: Das weiss ich als alter Panzersoldat.
1: Genau, oder? Und das muss man dann irgendwann mal reparieren. Und auch die Brücken, die zerstört worden sind durch den Krieg, da sind sie konstant dran, Eisenbahnlinien. Also das ist der wichtigste Aufbau. Der ist natürlich nur Tempo, kann ja wieder kaputt gemacht werden, aber das funktioniert.
0: Der Zelensky hat gesagt, das zweite Jahr, wo man nicht richtig aussehen kann, Landwirtschaft ist ganz wichtig, der Ukraine, grosse Teile sind besetzt von der Russen, aber auch andere Teile sind vermint, dass das könnte das Problem geben.
1: In gewissen Regionen ist das sicher so, aber ich habe gerade im Donbass mit einigen Bauern geredet, also in der letzten Erntesaison, im Herbst, und die haben gesagt, ja natürlich, wir säen hier wieder aus. Es gibt Gebiete, also die direkt an der Front sind, da sieht man, ist es nicht geerntet worden, und da hat es Minen und sehr viele Blindgänger, da kann man natürlich nicht Landwirtschaft betreiben im Moment. Aber das Problem mit den Minen ist eben schon auch, also ich würde jetzt mal vermuten, dass die Mehrheit der Minen von den Ukrainern gelegt worden sind. Die wissen, wo die Minen sind. Und ukrainische Minenfelder sind immer gekennzeichnet. Mhm. Also auch mitten in den Weizenfeldern. Also ich habe in der letzten Erntesaison die grossen Erntemaschinen gesehen. Die haben dann schön ein Kreis um das Minenfeld, das ist angezeichnet gewesen, und dort haben sie natürlich nicht geerntet, und die haben einfach drumherum abgeerntet, und dann ist einfach ein Teil vom Feld ist halt einfach stehen geblieben, dort wo die Minen sind.
0: Also sie sind zum Teil wirklich überraschend gut organisiert unter schwierigsten Verhältnissen, und die allgemeine Stimmung, du bist ja jetzt, du gehst diese an wieder, aber du bist ja täglich in Kontakt mit der Ukraine. Wie ist die Stimmung gegenüber den Russen, gegenüber dem Krieg, gegenüber dem Zelensky?
1: Es gibt viele Leute, die Zelensky nach wie vor nicht mögen.
0: Aus welchen Gründen, mit welchen Argumenten?
1: Weil sie zum Beispiel sagen, er hat zu wenig gegen Korruption gemacht. Aber Es gibt kaum Leute, die seine Leistung jetzt während dem Krieg kritisieren. Oh, er hat zu wenig Waffen besorgt für uns. Also diesen Vorwurf habe ich jetzt noch nie gehört. Aber es ist natürlich, das Management von dem Krieg ist, der Zelensky ist kein guter Manager. Und
0: sind zum Teil,
1: also das höre ich immer wieder, sind keine guten Manager. Und das wird dann zum Teil aufgefangen durch Private, die dann im Hintergrund eben vielleicht die richtigen Entscheidungen fällen. Aber im Volk ist natürlich auch durch die Angriffe auf die Infrastruktur und die Massaker ist der Hass auf die Russen und auf die Leute, die mit den Russen kollaborieren, also ins Unendliche gewachsen.
0: Man sagt jetzt im Westen an verschiedenen Orten sofort Verhandlungen. Und unser Bundespräsident redet von Kriegsrausch und führt aus, eben muss möglichst schnell verhandeln. Was sagst du da dazu?
1: Das ist einfach Unsinn. Also vor allem die Sache mit dem Kriegsrausch. Also wer ist denn da genau im Kriegsrausch? Der Herr Berset soll doch mal russisches Fernsehen schauen, oder? Was die da alles faseln von Atombomben auf Berlin, auf London und wie sie alles kaputt wollen machen, alles wieder besetzen. Ich meine, das ist ja nicht mehr durch einen Kriegsrausch. Wir im Westen, die Schweiz vielleicht nicht, aber wir im Westen unterstützen die Ukraine, die sich verteidigt. Das ist kein Kriegsrausch, das ist ein völlig legitimes Anliegen. Und was Verhandlungen betrifft, ich meine, gerade kürzlich haben die Russen wieder klargemacht, dass sie nur verhandeln, wenn die Ukraine ihre Bedingungen akzeptiert. Denazifizierung, Entmilitarisierung, neutraler Status und. Also das, was sie vom ersten Tag vom Krieg gefordert haben, das ist immer noch die Position der Russen. Jetzt gibt es allerdings, ich glaube gestern oder vorgestern im russischen Fernsehen, hat es so Stimmen gegeben, die gesagt haben, ja, aber das ist einfach nicht realistisch. Oder? Wir müssen einfach sehen, wir haben nicht gewonnen und es könnte noch viel schlimmer werden. Und irgendwann mal kommt der Punkt, wo auch in Russland wahrscheinlich die Einsicht grösser wird, wir müssen jetzt ernsthaft verhandeln. Und aber auf diesen Moment warte ich eigentlich.
0: Ja, aber die Ukraine, die können ja nur verhandeln, indem sie sagen, aber wir wollen unser Land zurück. Also von dem werden sie nicht abweichen, vielleicht mit Ausnahme von der Krim.
1: Ich glaube, bevor die Offensive kommt von den Ukrainern und bevor man weiss, ob die ein Erfolg oder ein Misserfolg wird, wird keine Seite bereit sein, zu verhandeln, weil das ist absehbar, die Schlacht oder die Schlachten, die jetzt kommen werden. Und wenn das geschlagen ist und, sagen wir jetzt mal, die Russen verlieren.
0: Zum Beispiel eben, dass ihre Front auseinandergeht, dass sie dort die Krim eigentlich isoliert haben.
1: Zum Beispiel, also ich kann mir schon vorstellen, dass etwas Ähnliches passieren könnte wie im letzten Herbst bei Kharkiv, dass Teile der russischen Armee einfach zusammenbrechen. Sie haben wenig Munition oder viel weniger wie am Anfang des Krieges und sie setzen immer ältere Panzer.
0: Immer ältere?
1: Ja, sie haben keine neuen. Sie haben keine neuen.
0: Das heisst also, Russland, wo wir das Gefühl haben, die haben ja im Zweiten Weltkrieg zu Tausenden oder Zehntausenden, haben sie die rausgelassen, das sind sie gar nicht mehr in der Lage.
1: Also im Zweiten Weltkrieg haben sie das, was die Ukrainer heute von den Amerikanern und von den Engländern bekommen, das Lend-Lease, das die Ukrainer jetzt haben, das hat es damals für die Sowjetunion gegeben.
0: Eben, die Amerikaner, also das hat man also, glaube ich, bei uns nicht so recht zur Kenntnis genommen. Ohne amerikanische Waffenlieferungen hätten die Russen die Deutschen wahrscheinlich gar nicht können schlagen.
1: Genau. Und in den Propagandafilmen von der Sowjetunion hat man natürlich nie die amerikanischen Panzer gesehen, die mit dem roten Sowjetstern drauf, sondern man hat natürlich nur die russischen T-34-Panzer gehabt. Und wenn man jetzt schaut, was im Krieg passiert, also T-34, 30er, 40er Jahre, jetzt sind die Russen dabei, ihre T-55 aus den 50er Jahren aus dem Arsenal zu holen und zu modernisieren, zu verbessern, T-62 und die ganz neuen Panzer, wie eben der T-90, also ja, ganz neu, oder T-14, der Armata, von dem sie seit Jahren reden, die sieht man praktisch nicht. Es gibt ein paar wenige T-90, aber der T-14, der angebliche Superpanzer, ist bis jetzt noch nicht auf dem Schlachtfeld erschienen.
0: Du hast vor kurzem geschrieben, Russland kann diesen Krieg nicht gewinnen. Die russische Armee ist völlig unfähig, einen solchen Krieg zu führen. Da bist du sicher.
1: Ich glaube, das ja, das zeigt, dass es so ist. Es ist ja nicht so, dass die Ukraine ein wirklich super starker Gegner gewesen wäre. Jetzt hat sich das natürlich verändert, aber am Anfang war es relativ schwach gewesen. Und in dem Moment haben die Russen verpasst. Jetzt ist die Ukraine hochgerüstet. Es könnte noch ein bisschen mehr sein, aber jetzt ist sie stärker, kriegserfahrener. Und die Russen haben sicher auch gelernt, aber sie sind logistisch, organisatorisch und von ihrem militärischen Denken immer noch irgendwie im Hintertreffen. Und sie streiten sich untereinander extrem, also der Streit zwischen der Wagner-Gruppe und der russischen Armee und dem Verteidigungsminister, der ist ja richtig entbrannt.
0: Ja, ja, der Chef da, der Prigozhin, hat ja sich beklagt und immer mehr beklagt und ausgerufen und gesagt, wenn wir gehen, dann bricht die ganze Front zusammen. Also so Untergangsszenarien hat er gebracht, in der Hoffnung, dass ihm der Putin wieder mehr Munition liefert, oder?
1: Es ist auch möglich, dass sie einfach nicht mehr so viel Munition haben. Also es gibt andere Stimmen bei den Russen, die sagen, ja, wir haben alle ein bisschen Probleme mit Munition. Und eigentlich sind sehr viel an die Wagner-Gruppe gegangen, weil sie einfach die einzige erfolgreiche Truppe ist, mhm, innerhalb oder außerhalb der russischen Armee. Und ich glaube schon, also wenn Wagner zusammenbricht, dann hat die russische Armee ein Riesenproblem.
0: Machen wir nochmal Musik und reden dann noch über Reporter, Kriegsreporter, Kriegsreporter aus der Schweiz. Was ist der erste Titel?
1: Mr. Jones von The Counting Crows.

0: Bei mir ist der Kurt Beil, der hat sich selber als aussterbende Gattung bezeichnet mit 58. Was meinst du da damit, Kurt?
1: Es gibt halt wenige so Selfmade-Kriegsberichterstatter wie ich. Wo, man kann das ja nie lernen. Also man muss eigentlich selber die Erfahrungen sammeln auf den verschiedenen.
0: Aber warum machen sie es nicht? Die Jungen wollen das nicht mehr.
1: Also es gibt ein paar wenige Ausnahmen, durchaus. Es gibt Leute, die das machen. Aber ich glaube, es ist eine Tendenz generell im Journalismus, die natürlich auch durch Social Media begünstigt wird, dass man das Gefühl hat, man könne die Welt erklären, indem man vor einem Bildschirm sitzt. Mhm. Und ich wollte nicht sagen, dass das falsch ist, völlig falsch ist. Es ist einfach nur ein Teil vom Journalismus.
0: Gut, aber du hast einen Fall erzählt von einer intelligenten, jungen Journalistin, die daran gehindert wurde, überhaupt mitzukommen.
1: Ja, die hat das müssen in ihrer Ferien machen und sogar in der Ferien hat.
0: Also vom Schweizer Fernsehen, ja, muss man sagen. Ja, die hat wollen gehen, die hat das gerne mit dir gemacht, weil sie das Gefühl hat, sie muss wirklich vor Ort sein und dann ist was passiert.
1: Also es ist eigentlich schon seit Jahren ihr Traum gesehen, hat sie mir so erzählt und man hat einfach das Gefühl gehabt, also das ist jetzt meine Interpretation, die ist jung, sie ist eine Frau. Also da ist dann plötzlich Frau nicht mehr ein Vorteil, oder? Für die ältere Herren, die ihre Chefs sind. Und sie hat zwar Bundeswehrkurs gemacht, also sie hat wirklich alles gemacht, was es braucht, damit das SRF einem schickt, aber der Auftrag ist nie gekommen. Dann habe ich sie mitgenommen während ihrer Ferien und sie hat halt einfach Glück gehabt, sie hat wirklich eine gute Geschichte mit heimgebracht und dann haben sie die quasi müssen ins Programm hieven. Und das hat irgendwie dann schon auch den Ausschlag gegeben, dass es jetzt besser aussieht, dass sie vielleicht dann doch noch offiziell im SRF.
0: Aber man hat sie noch behindert, es hat sogar bei der Spesenentschädigung sie knausert worden.
1: Ja, das ist so. Aber ich meine, das ist, das ist einfach eine unsägliche Sache, nicht nur beim SRF, auch bei gewissen anderen Medien, wenn es um Spesen geht für solche Reisen, dann knausert man. Dabei ist das ja immer auch eine Frage von der Sicherheit und bei der Sicherheit kann man doch eigentlich nicht spielen. Kann man nicht sparen.
0: Also, aber du sagst generell, es ist kein gutes Zeugnis für den Journalismus, Schweizer Journalismus, was sich da jetzt zur Zeit abspielt.
1: Ich würde schon sagen, dass es im Schweizer Journalismus sehr viel Bequemlichkeit gibt. Und wenn man andere Länder anschaut, also zum Beispiel jetzt Spanien, Italien, auch Griechenland. Ich meine, aus diesen Ländern sieht man immer in solchen Kriegsgebieten junge Journalisten und Journalistinnen. Warum schaffen das die Spanier? Warum schaffen das? Ich meine, von den Franzosen, von den Engländern, von den Amerikanern muss man gar nicht reden. Oder? Die haben immer ihre Leute dort, auch die Deutschen mittlerweile. Aber wir Schweizer sind hier einfach zu fähig wahrscheinlich. Niemand will Entscheidungen treffen, niemand will sich unbeliebt machen. Ich meine, das kann in die Hose gehen, so eine Entscheidung, oder? Aber es wird ja niemand gezwungen, dort anzugehen. Das sind ja alles Freiwillige. Mhm. Wenn mir etwas passiert, dann mit dem rechne ich und dann ist es halt so.
0: Gut, aber du sagst ja, man kann sich ein Bild vor Ort machen und das ist viel besser als andere, aber ist es nicht auch immer die Frustperspektive, die man damit bekommt?
1: Ja, für das hat man eben den Bildschirm. Man geht ja nicht ohne, man ist ja nicht abgehängt von allen anderen Informationsquellen, die man hat. Aber meine Erfahrung ist ganz klar, wenn man sich nur auf das verlässt, was man auf Telegram sieht, auf Instagram, dann hat man eine absolut einseitige Sicht der Dinge.
0: Mhm. Letzte Woche Preisverleihung Journalist des Jahres in der Kategorie Reporter hast du einen zweiten Platz bekommen. Herzliche Gratulation.
1: Danke.
0: Gewinner war Lucia Tschirki. Wo, glaube ich, nie an irgendeiner Form war, oder?
1: Ich weiß es nicht so genau. Sie ist am Anfang des Krieges war sie gerade noch in der Nähe von Kiew. Gewesen.
0: Und dann ist sie gerade wieder ausgereist.
1: Dann hat sie, ich weiß nicht, ob sie müssen ausreisen. Aber das ist natürlich dort so ein bisschen.
0: Aber sie kommt am Fernsehen. Und darum hat sie mehr Stimmen gemacht als du. Was meinst du? Und sie macht das ja gut, wenn sie vor der Kamera steht.
1: Ja,
0: aber richtig, so wie auch die Reporter von CNN, die zum Teil mitten wirklich im Feuer drin sind und wo man sieht, muss nicht unbedingt sein. Aber gleich, aber auch du bist ja da ziemlich eben näher angegangen, um herauszufinden, was passiert. Das ist sie mit Sicherheit nicht gewesen.
1: aber sie schafft fürs SRF. Und da gibt's natürlich.
0: Was heisst das?
1: Das heisst, dass man ihr nicht die Möglichkeiten gibt oder ihr verbietet. Ich meine, da gibt's es gibt ganz klare Regeln und es redet nicht nur einer mit, sondern es reden ganz viele Köche verderben eben den Brei. Und ich weiss nicht, wie Lucia das selber gesehen hat. Ich kenne sie von früher, wie sie noch in Winterthur als freie Journalistin recherchiert hat, auch unter den Islamisten. Da war sie sehr mutig gewesen und sie hat Sachen herausgefunden, die wirklich in meinen Augen wegweisend gewesen sind. Also Lucia Tschirgi ist sicher eine sehr gute Journalistin. Ich glaube, dass man sie ein bisschen behindert hat, oder? Dann hat sie von Warschau aus berichtet und gehört sich auch so aus der Schweiz. Und sie ist schwanger, das ist ja irgendwie auch klar, dass man in der
0: Schwangere nicht unbedingt... schicken, ja.
1: Gut, das ist halt die Frage, ob das SRF so flexibel ist, dass man dann jemand anders schickt.
0: Und
1: die
0: Antwort von dir dazu?
1: Ja, das sehen wir jetzt. Also, ob jetzt jemand anders geschickt wird. Ich meine, es ist ja logisch, dass man das machen muss.
0: Also, ich würde sagen, dein zweiter Preis ist für mich ein erster Preis. Jetzt gehst du wieder. Habt Sorge, komm gesund heim und wir werden sicher hören, wir werden sicher eine Sendung machen in dem Monat, wo du da bist. Danke dir vielmals und alles Gute. Was ist der letzte Titel?
1: «The Happy Woman Cries» von Sophie Selmani.
0: Okay, und warum hast du das ausgesucht?
1: Das gefällt mir einfach.
0: Das gefällt dir. Das ist der Doppelpunkt, sein erster Doppelpunkt in einer Woche. Am Mikrofon verabschiedet sich der Roger Schawinski.